0: Fristen einsehen und Verlängerungen mit wenigen Klicks durchführen. Zukünftig können über die App Medien direkt vor Ort über das eigene Smartphone oder Tablet ausgeliehen und auch zurückgebucht werden. Das Museum im Schloss Bad Pyrmont und die Polizeiinspektion Hameln-Pyrmont-Holzminden laden am 23. Juni zu einer Informationsveranstaltung über Desinformation und Radikalisierung ein. Polizeioberkommissarin Jorinde Fressonke erläutert, wie Falschinformationen in Krisenzeiten Ängste verstärken und zur Radikalisierung beitragen können. Beginn ist um 18 Uhr in der Belletage des Schlosses. Der Eintritt ist frei. Shakespeare unter freiem Himmel gibt es am Dienstagabend im Weser-Renaissance-Schloss Befern. Dort wird ab 19 Uhr im Schlossinnenhof die Komödie Ein Sommernachtstraum aufgeführt. Die Bremer Shakespeare Company bringt das bekannte Stück auf die Bühne. Einlass ist um 18 Uhr. Soweit die Schlagzeilen aus der Region und jetzt weiter mit den Weltnachrichten.
1: Ich bin Dirk Zeitler. Nach neuen produktiven Gesprächen mit dem Iran setzen die USA Teile ihrer Sanktionen gegen den Iran vorübergehend aus. Die Maßnahme könnte dem Iran Milliarden einbringen und die Energiemärkte beruhigen.
2: Die gelockerten Sanktionen betreffen vor allem den Verkauf und Export von iranischem Öl. Die USA wollen damit vor allem die Energiemärkte beruhigen. Die jüngsten Verhandlungen mit dem Iran werden als produktiv beschrieben. Teheran habe freie Schifffahrt durch die Straße von Hormuz versprochen und gewähre auch Inspekteuren der internationalen Atomenergiebehörde Zugang, hieß es. Dem Iran werden bei weiteren Zugeständnissen weitere wirtschaftliche Vorteile versprochen. Die Verhandlungen in der Schweiz dauern an. Aus den USA, Tina Eck.
1: Unter anderem als Folge des Iran-Kriegs erwartet der Bundesverband der deutschen Industrie für Deutschland im laufenden Jahr nur noch ein Wachstum von 0,4%. Das Wachstum in Deutschland gehe vorrangig auf staatliche Investitionen zurück, sagte Hauptgeschäftsführerin Tanja Gönner. Die bremsenden Effekte des Iran-Kriegs wirkten trotz der Einigung zwischen dem Iran und den USA empfindlich nach. Wegen eines Brandes auf einem Passagierschiff an der Moselschleuse in St. Aldegund ist die Feuerwehr im Einsatz. An Bord des Schiffes befinden sich den Angaben nach 237 Passagiere. Nach ersten Erkenntnissen brach das Feuer im Technikraum aus. Verletzt wurde demnach zunächst niemand. Zum Sport. Ausnahmekönner Lionel Messi hat Argentinien vorzeitig in die K.O.-Runde geschossen und Miroslav Klose als WM-Rekordtorschützen abgelöst. Zwei Tage vor seinem 39. Geburtstag war Messi mit einem Doppelpack beim 2:0 im zweiten Gruppenspiel gegen Österreich erneut umjubelter Matchwinner des Weltmeisters.
3: Argentiniens Fans im Stadion von Dallas waren außer sich, als Messi in der Nachspielzeit mit seinem zweiten Treffer das Spiel entschied. Österreich bekam den Superstar des Weltmeisters nie richtig in den Griff, der nach 9 Minuten schon einen Foul-Elfmeter verschossen hatte. Aber in Minute 39 schlug er dann das erste Mal zu und überholte damit schon Miro Klose. Der hat übrigens dem neuen Rekordtorschützen sofort gratuliert. Lionel Messi ist für mich der beste Fußballer aller Zeiten. Glückwunsch, Champion, so unser 2014er Weltmeister. Thomas Thonfeld, Sportredaktion.
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5: Mit Jan Hampe. Nach der Nacht mit Tiefstwerten um 16 Grad gibt es am Dienstag einen Mix aus Bewölkung und über 13 Sonnenstunden. Es soll trocken bleiben bei bis zu 29 Grad. Am Mittwoch Sonnenschein von morgens bis abends, nur wenige Wolken, voraussichtlich trocken. Vorsicht, es wird heiß. Temperaturen steigen bis auf 33 Grad.
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0: Es ist 3 Uhr. 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
1: Die Schlagzeilen aus der Region mit Kerstin Wilke. Am 23. Juni erweitert die Stadtbücherei Hameln ihr digitales Angebot um eine eigene kostenlose Smartphone-App. Die Anwendung mit dem Namen Stadtbücherei Hameln steht dann in den App-Stores zum Download bereit. Nutzer können ihr persönliches Lesekonto eigenständig über das Smartphone oder Tablet verwalten, Leihfristen einsehen und Verlängerungen mit wenigen Klicks durchführen. Zukünftig können über die App Medien direkt vor Ort über das eigene Smartphone oder Tablet ausgeliehen

0: auch zurückgebucht werden. Das Museum im Schloss Bad Pyrmont und die Polizeiinspektion Hameln-Pyrmont-Holzminden laden am 23. Juni zu einer Informationsveranstaltung über Desinformation und Radikalisierung ein. Polizeioberkommissarin Jorinde Fressonke erläutert, wie Falschinformationen in Krisenzeiten Ängste verstärken und zur Radikalisierung beitragen können. Beginn ist um 18 Uhr in der Belletage des Schlosses. Der Eintritt ist frei. Shakespeare unter freiem Himmel gibt es am Dienstagabend im Weser-Renaissance-Schloss Befern. Dort wird ab 19 Uhr im Schlossinnenhof die Komödie Ein Sommernachtstraum aufgeführt. Die Bremer Shakespeare Company bringt das bekannte Stück auf die Bühne. Einlass ist um 18 Uhr. Soweit die Schlagzeilen aus der Region und jetzt weiter mit den Weltnachrichten.
1: Ich bin Dirk Zeitler. Die Experten der Rentenkommission schlagen vor, dass wir zukünftig einen Teil unserer Rente am Aktienmarkt finanzieren, mit Unterstützung der Arbeitgeber. Doch deren Verbände stellen sich quer. Auch vom geplanten Ende der Minijobs halten sie wenig.
2: Minijobs, die soll es bald nur noch für Schüler und Studierende geben. So zumindest der Plan der Rentenexperten. Und Millionen, die im Moment sozialversicherungsfrei arbeiten, die sind ziemlich verunsichert. An den Minijobs festhalten will auf jeden Fall der Arbeitgeberpräsident. Es geht wie so oft ums Geld und deshalb sieht er auch die Kapitalmarktrente kritisch. Die, sagt er, sei zwar im Prinzip sinnvoll, aber für die Unternehmer, die die Hälfte schultern sollen, schlicht zu teuer. Claudia Wächter, Nachrichtenredaktion.
1: Die USA lockern Sanktionen für iranisches Öl, US-Verbote für Produktion, Lieferung und Verkauf von Rohöl aus dem Iran oder Produkte, die etwas damit zu tun haben, sind bis Ende August ausgesetzt. Nach Aussagen der USA ist das ein Teil der getroffenen Vereinbarung mit dem Iran, mit dem der Krieg in der Region beendet und die Straße von Hormuz wieder geöffnet werden soll. Unter anderem als Folge des Iran-Kriegs erwartet der Bundesverband der deutschen Industrie für Deutschland im laufenden Jahr nur noch ein Wachstum von 0,4%. Zu Jahresbeginn war der BDI noch von einem Wachstum von 1% für 2026 ausgegangen.
3: Der Verband hat zwar schon die jüngste Einigung auf ein Rahmenabkommen zwischen den USA und dem Iran berücksichtigt, trotzdem sind die Folgen des Kriegs wohl noch länger zu spüren. Der BDI geht davon aus, dass der Druck auf die deutsche Wirtschaft hoch bleibt und hofft nun auf die Bundesregierung. Ein beherztes Reformpaket der Koalition könnte die Stimmung im Land positiv beeinflussen und für Impulse sorgen. Aktuell investieren viele Unternehmen aber lieber im Ausland. Dadurch kommt es zu Insolvenzen und Arbeitsplätze gehen verloren. Und bei einem geringeren Wachstum dürfte das so weitergehen. Thomas Brock, Berlin.
1: Zum Sport. Ausnahmekönner Lionel Messi hat Argentinien vorzeitig in die K.O.-Runde geschossen und Miroslav Klose als WM-Rekordtorschützen abgelöst. Messi trumpfte wieder groß auf und war mit einem Doppelpack beim 2:0 im zweiten Gruppenspiel gegen Österreich erneut umjubelter Matchwinner des Weltmeisters.
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5: Mit Jan Hampe. Nach der Nacht mit Tiefstwerten um 16 Grad gibt es am Dienstag einen Mix aus Bewölkung und über 13 Sonnenstunden. Es soll trocken bleiben bei bis zu 29 Grad. Am Mittwoch Sonnenschein von morgens bis abends, nur wenige Wolken, voraussichtlich trocken. Vorsicht, es wird heiß. Temperaturen steigen bis auf 33 Grad.
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0: Es ist 4 Uhr. 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
1: Die Schlagzeilen aus der Region mit Kerstin Wilke. Am 23. Juni erweitert die Stadtbücherei Hameln ihr digitales Angebot um eine eigene kostenlose Smartphone-App. Die Anwendung mit dem Namen Stadtbücherei Hameln steht dann in den App-Stores zum Download bereit. Nutzer können ihr persönliches Lesekonto eigenständig über das Smartphone oder Tablet verwalten, Leihfristen einsehen und Verlängerungen mit wenigen Klicks durchführen. Zukünftig können über die App Medien direkt vor Ort über das eigene Smartphone oder Tablet ausgeliehen und auch zurückgebucht werden. Das Museum im Schloss Bad Pyrmont und die Polizeiinspektion Hameln-Pyrmont-Holzminden laden am 23. Juni zu einer Informationsveranstaltung über Desinformation und Radikalisierung ein. Polizeioberkommissarin Jorinde Fressonke erläutert, wie Falschinformationen in Krisenzeiten Ängste verstärken und zur Radikalisierung beitragen können. Beginn ist um 18 Uhr in der Belletage des Schlosses. Der Eintritt ist frei. Shakespeare unter freiem Himmel gibt es am Dienstagabend im Weser-Renaissance-Schloss Befern. Dort wird ab 19 Uhr im Schlossinnenhof die Komödie Ein Sommernachtstraum aufgeführt. Die Bremer Shakespeare Company bringt das bekannte Stück auf die Bühne. Einlass ist um 18 Uhr. Soweit die Schlagzeilen aus der Region und jetzt weiter mit den Weltnachrichten.
2: Ich bin Dirk Zeitler. Die Rentenkommission legt heute ihre Reformvorschläge vor. Die Experten wollen ihren Katalog mit 30 Maßnahmen am Vormittag an Kanzler Merz und Arbeitsministerin Baas übergeben. Am Wochenende

0: Ende waren die Kernstücke der Pläne schon bekannt geworden. Es gab direkt jede Menge Kritik.
1: Gerade für Linke und Gewerkschaften hören sich die Vorschläge an wie eine Giftliste. Höhere Beiträge, ein Teil davon soll an die Börse gehen, ein höheres Renteneintrittsalter, gekoppelt an die Lebenserwartung und die vielleicht dickste Kröte, die Frührente ohne Abschläge nach 45 Beitragsjahren soll wegfallen. Gerade SPD-Arbeitsministerin Baas dürfte sich schwer tun, diese Vorschläge guten Gewissens zu übernehmen. Sie hat sie zwar schon gelobt, wird aber wohl dafür sorgen, dass die Reformen zumindest sozial abgefedert werden. Aus Berlin, Uli Reitinger.
0: Die USA lockern Sanktionen für iranisches Öl. US-Verbote für Produktion, Lieferung und Verkauf von Rohöl aus dem Iran oder Produkte, die etwas damit zu tun haben, sind bis Ende August ausgesetzt. Nach Aussagen der USA ist das ein Teil der getroffenen Vereinbarung mit dem Iran, mit dem der Krieg in der Region beendet und die Straße von Hormuz wieder geöffnet werden soll. Zum Sport. Ausnahmekönner Lionel Messi hat Argentinien vorzeitig in die K.O.-Runde der Fußball-WM geschossen und Miroslav Klose als WM-Rekordtorschützen abgelöst. Zwei Tage vor seinem 39. Geburtstag war Messi mit einem Doppelpack beim 2:0 im zweiten Gruppenspiel gegen Österreich erneut umjubelter Matchwinner des Weltmeisters.
2: Argentiniens Fans im Stadion von Dallas waren außer sich, als Messi in der Nachspielzeit mit seinem zweiten Treffer das Spiel entschied. Österreich bekam den Superstar des Weltmeisters nie richtig in den Griff, der nach 9 Minuten schon einen Foul-Elfmeter verschossen hatte. Aber in Minute 39 schlug er dann das erste Mal zu und überholte damit schon Miro Klose. Thomas Thonfeld, Sportredaktion.
0: Erst eine Regenschlacht, dann eine fast zweistündige Zwangspause und schließlich der Favoritensieg. In einer von Unwetterchaos geprägten Partie hat Kylian Mbappé Frankreich zum nächsten Erfolg bei der Fußball-WM geschossen und den Traum vom dritten Titel befeuert. Mbappé erzielte beim 3:0 gegen Außenseiter Irak 2 Treffer. Mit dem erwarteten Erfolg machte Frankreich zugleich den Einzug in die K.O.-Phase perfekt.
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4: Mit Jan Hampe. Nach der Nacht mit Tiefstwerten um 16 Grad gibt es am Dienstag einen Mix aus Bewölkung und über 13 Sonnenstunden. Es soll trocken bleiben bei bis zu 29 Grad. Am Mittwoch Sonnenschein von morgens bis abends, nur wenige Wolken, voraussichtlich trocken. Vorsicht, es wird heiß. Temperaturen steigen bis auf 33 Grad.
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0: Es ist 5 Uhr. 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
1: Die Schlagzeilen aus der Region mit Kerstin Wilke. Am 23. Juni erweitert die Stadtbücherei Hameln ihr digitales Angebot um eine eigene kostenlose Smartphone-App. Die Anwendung mit dem Namen Stadtbücherei Hameln steht dann in den App-Stores zum Download bereit. Nutzer können ihr persönliches Lesekonto eigenständig über das Smartphone oder Tablet verwalten, Leihfristen einsehen und Verlängerungen mit wenigen Klicks durchführen. Zukünftig können über die App Medien direkt vor Ort über das eigene Smartphone oder Tablet ausgeliehen und auch zurückgebucht werden. Das Museum im Schloss Bad Pyrmont und die Polizeiinspektion Hameln-Pyrmont-Holzminden laden am 23. Juni zu einer Informationsveranstaltung über Desinformation und Radikalisierung ein. Polizeioberkommissarin Jorinde Fressonke erläutert, wie Falschinformationen in Krisenzeiten Ängste verstärken und zur Radikalisierung beitragen können. Beginn ist um 18 Uhr in der Belletage des Schlosses. Der Eintritt ist frei. Shakespeare unter freiem Himmel gibt es am Dienstagabend im Weser-Renaissance-Schloss Befern. Dort wird ab 19 Uhr im Schlossinnenhof die Komödie Ein Sommernachtstraum aufgeführt. Die Bremer Shakespeare Company bringt das bekannte Stück auf die Bühne. Einlass ist um 18 Uhr. Soweit die Schlagzeilen aus der Region und jetzt weiter mit den Weltnachrichten.
2: Ich bin Dirk Zeitler. Die USA lockern Sanktionen für iranisches Öl. US-Verbote für Produktion, Lieferung und Verkauf von Rohöl aus dem Iran oder Produkte, die etwas damit zu tun haben, sind bis Ende August ausgesetzt.
3: Die gelockerten Sanktionen betreffen vor allem den Verkauf und Export von iranischem Öl. Die USA wollen damit vor allem die Energiemärkte beruhigen. Die jüngsten Verhandlungen mit dem Iran werden als produktiv beschrieben. Teheran habe freie Schifffahrt durch die Straße von Hormuz versprochen und gewähre auch Inspekteuren der Internationalen Atomenergiebehörde Zugang, hieß es. Dem Iran werden bei weiteren Zugeständnissen weitere wirtschaftliche Vorteile

0: Welle versprochen. Die Verhandlungen in der Schweiz dauern an. Aus den USA Tina Eck.
1: Die Rentenkommission übergibt heute ihre Reformvorschläge offiziell an die Bundesregierung. Diskussionen um die Ideen gibt es aber schon jetzt. Kritik kommt zum Beispiel von Gewerkschaften an der Idee, das Rentenalter in den nächsten Jahrzehnten schrittweise anzuheben. Aber auch die Arbeitgeber sind nicht mit allen Vorschlägen zufrieden. Zum Sport. Ausnahmekönner Lionel Messi hat Argentinien vorzeitig in die K.O.-Runde geschossen und Miroslav Klose als WM-Rekordtorschützen abgelöst. Zwei Tage vor seinem 39. Geburtstag war Messi mit einem Doppelpack beim 2:0 im zweiten Gruppenspiel gegen Österreich erneut umjubelter Matchwinner des Weltmeisters.
2: Argentiniens Fans im Stadion von Dallas waren außer sich, als Messi in der Nachspielzeit mit seinem zweiten Treffer das Spiel entschied. Österreich bekam den Superstar des Weltmeisters nie richtig in den Griff, der nach 9 Minuten schon einen Foul-Elfmeter verschossen hatte. Aber in Minute 39 schlug er dann das erste Mal zu und überholte damit schon Miro Klose. Thomas Thonfeld, Sportredaktion.
1: In einer von Unwetterchaos geprägten Partie hat Kylian Mbappé Frankreich zum nächsten Erfolg bei der Fußball-WM geschossen. Der Stürmer von Real Madrid erzielte beim 3:0 gegen Außenseiter Irak 2 Treffer. Mit dem erwarteten Erfolg machten die Franzosen zugleich den Einzug in die K.O.-Phase.
0: Die gelockerten Sanktionen betreffen vor allem den Verkauf und Export
1: die
0: von iranischem Öl.
1: Die USA wollen damit vor allem die Energiemärkte beruhigen.
0: Die jüngsten Verhandlungen mit dem Iran werden als produktiv beschrieben. Teheran habe freie Schifffahrt durch die Straße von Hormuz versprochen und gewähre auch Inspekteuren der Internationalen Atomenergiebehörde Zugang, hieß es. Dem Iran werden bei weiteren Zugeständnissen weitere wirtschaftliche Vorteile versprochen. Die Verhandlungen in der Schweiz dauern an. Tina Eck, USA. Aus den USA, Tina Eck.
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4: Mit Jan Hampe. Nach der Nacht mit Tiefstwerten um 16 Grad gibt es am Dienstag einen Mix aus Bewölkung und über 13 Sonnenstunden. Es soll trocken bleiben bei bis zu 29 Grad. Am Mittwoch Sonnenschein von morgens bis abends, nur wenige Wolken, voraussichtlich trocken. Vorsicht, es wird heiß. Temperaturen steigen bis auf 33 Grad.
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0: Hier ist Radioaktiv und gleich nach den Nachrichten geht's weiter mit Musik von Alle Farben. Gibt es gleich mit Bad Ideas. Und Elena Miles, Black Velvet. Es ist jetzt 6 Uhr.
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0: In Hameln gibt es heute wieder den traditionellen Abi-Umzug. Die Nachrichten mit Eva Strohdeicher.
2: Der Startschuss fällt morgens auf dem Rathausplatz. Der Umzug endet mit einer großen Abschlussparty auf dem Abnorgelände an der Fischbecker Landstraße. Die genaue Route wird aus Sicherheitsgründen nicht mehr im Voraus veröffentlicht. Autofahrer sollten sich aber im Innenstadtbereich auf Verkehrsbehinderungen einstellen. Nach dem Abbruch des Public Viewing am vergangenen Samstag in der Hamelner Rattenfängerhalle will der Veranstalter den Fans entgegenkommen. Kurz vor Beginn des deutschen WM-Spiels gegen die Elfenbeinküste hat es einen längeren Stromausfall gegeben. Viele Fans waren anschließend verärgert, weil sie sich im Vorfeld Getränkemarken gekauft hatten. Laut Veranstalter Rainer Grundmann sind bereits gekaufte Wertmarken aber weiter gültig. Sie können zum Beispiel auch beim nächsten deutschen WM-Spiel am Donnerstag um 22.30 Uhr gegen Ecuador eingelöst werden. Alternativ wird auch eine Auszahlung angeboten. Das Stadtradeln in Hessisch-Oldendorf ist abgeschlossen. Vom 18. Mai bis zum 7. Juni hat die Stadt zum zweiten Mal gemeinsam mit allen Kommunen im Landkreis Hameln-Pyrmont teilgenommen. Und so sehen die Ergebnisse aus. Für Radioaktiv aktuell Jule Stolpe.
3: Insgesamt waren in HO 11 Teams mit 103 Radlern dabei. Sie absolvierten über 1400 Fahrten und legten dabei rund 20.200 Kilometer zurück. Dadurch wurden mehr als 3 Tonnen CO2 eingespart. Im Vergleich zum Vorjahr hat sich das Ergebnis damit nahezu verdoppelt. Das aktivste Team war erneut die BDH-Klinik mit über 6800 Kilometern und 29 Teilnehmenden. Besonders stark waren jedoch auch die Teams HO Radler und HO Kids. Sie erreichten die höchsten Kilometerwerte pro Kopf. Bürgermeister Tarik Önnecin lobte das Engagement der Teilnehmenden. Alle hätten nicht nur etwas für den Klimaschutz, sondern auch für die eigene Gesundheit getan. Außerdem sei das Ziel von über 100 Teilnehmenden erstmals übertroffen worden.
2: Die Ergebnisse sind online abrufbar unter stadtradeln.de. Die Ehrung der besten Teams im Landkreis erfolgt im September im Rahmen der Europäischen Mobilitätswoche. Soweit die Meldungen aus der Region. Jetzt weiter mit den Weltnachrichten.
4: Ich bin Babit Büchner. Die Rentenkommission legt heute ihre Reformvorschläge vor. Die Experten wollen ihren Katalog mit 30 Maßnahmen am Vormittag an Bundeskanzler Friedrich Merz

0: und Arbeitsministerin Bärbel Baas übergeben. Am Wochenende waren die Kernstücke der Pläne schon bekannt geworden. Es gab direkt jede Menge Kritik.
1: Gerade für Linke und Gewerkschaften hören sich die Vorschläge an wie eine Giftliste. Höhere Beiträge, ein Teil davon soll an die Börse gehen, ein höheres Renteneintrittsalter, gekoppelt an die Lebenserwartung und die vielleicht dickste Kröte, die Frührente ohne Abschläge nach 45 Beitragsjahren soll wegfallen. Gerade SPD-Arbeitsministerin Baas dürfte sich schwer tun, diese Vorschläge guten Gewissens zu übernehmen. Sie hat sie zwar schon gelobt, wird aber wohl dafür sorgen, dass die Reformen zumindest sozial abgefedert werden. Aus Berlin, Uli Reitinger.
0: Alkohol, Kaffee, Rasierklingen. In deutschen Geschäften wird viel geklaut. Die Schäden dadurch haben im vergangenen Jahr einen Höchststand erreicht. Laut einer Studie des Handelsforschungsinstituts EHI wurden Waren im Wert von mehr als 4,3 Milliarden Euro gestohlen. Ein Plus von 3,1% gegenüber dem Vorjahr. Mit rund 3 Milliarden Euro entfiel der größte Teil auf Kundendiebstahl. Ein Drittel davon wird organisierten Tätergruppen zugeschrieben. Und zum Sport. Bei der Fußball-WM hat Lionel Messi Argentinien vorzeitig in die K.O.-Runde geschossen und Miroslav Klose als WM-Rekordschützen abgelöst. Gegen Österreich stand es am Ende 2-0.
2: Argentiniens Fans im Stadion von Dallas waren außer sich, als Messi in der Nachspielzeit mit seinem zweiten Treffer das Spiel entschied. Österreich bekam den Superstar des Weltmeisters nie richtig in den Griff, der nach 9 Minuten schon einen Foul-Elfmeter verschossen hatte. Aber in Minute 39 schlug er dann das erste Mal zu und überholte damit schon Miro Klose. Der hat übrigens dem neuen Rekordtorschützen sofort gratuliert. Lionel Messi ist für mich der beste Fußballer aller Zeiten. Thomas Thonfeld, Sportredaktion.
0: Außerdem hat Frankreich mit 3-0 gegen den Irak gewonnen. Das Spiel musste wegen eines Unwetters lange unterbrochen werden. Mit dem erwarteten Erfolg machte Frankreich den Einzug in die K.O.-Phase perfekt. Norwegen hat ebenfalls die K.O.-Runde erreicht. Die Skandinavier gewannen gegen den Senegal mit 3-2.
3: 5 Minuten nach 6.
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3: 15 Grad aktuell im Weserbergland. So starten wir den Tag. Der Himmel ist teils noch bedeckt, aber das sollte sich in den nächsten Stunden ändern, denn heute am Dienstag wird es wieder meist sonnig werden bis zum Abend. Ein paar harmlose Wolken können mit dabei sein, maximal 27 Grad. Morgen der Mittwoch dann mit viel Sonne bei meist blauem Himmel und bis zu 31 Grad. Der Donnerstag daneben ein paar Wolken, meist auch wieder sonnig, bis zu 33 Grad. Das aktuelle Weserberglandwetter bei uns alle 30 Minuten. Der Radioaktiv-Verkehrsservice. Auf den Straßen ist aktuell alles frei. Die Landkreisblitzer heute verstärkt angekündigt für die Bereiche von Bad Pyrmont und Koppenbrügge. Und wenn Sie noch was gesehen haben, Ihr Radioaktiv-Verkehrshinweis telefonisch oder als WhatsApp, Text oder Sprachnachricht an 05151 und 6x5. Gute Fahrt.
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3: Vielleicht zu einer Buchvorstellung, nämlich Moosland. Das ist von der Autorin Katrin Zipstra und die war auch letztens in Hameln zu Gast. Und mehr zu ihrem Buch hören Sie gleich hier bei uns. Vorher gibt es aber gleich noch angedacht die Worte zum Tage. Ich bin Alex Henke. Einen schönen Dienstag.

0: 6.13 Uhr. Schönen guten Morgen, hier ist Radioaktiv und jetzt angedacht, die Worte zum Tage. Heute mit Melanie Dörpmund vom Kirchenkreis Hameln-Pyrmont.
1: Guten Morgen. Am vergangenen Samstag war es mal wieder soweit. Im Hamelner Klütviertel haben wir unser Stadtteilfest gefeiert. Zum ersten Mal seit 2022. Deswegen haben sich viele sehr drauf gefreut und manche, unter anderem auch ich, haben sich gefragt, ob sich der ganze Aufwand überhaupt lohnt. Denn es ist nicht mehr so wie vor 4 Jahren. Einfach ein paar Tische aufstellen, Waffeln backen, ein schönes Programm entwickeln, die Nachbarn einladen. So ist es eben nicht mehr. Straßen müssen besonders gesichert werden. Es braucht Ordner in Warnwesten, Feuerlöscher, Absperrungen und viele Genehmigungen. Manchmal hat es sich in den Vorbereitungen so angefühlt, als würden die Listen eher länger und die Hürden immer höher. Aber dann kam der Samstag. Es gab ein buntes Bühnen- und Unterhaltungsprogramm. Kinder spielten miteinander, Menschen blieben stehen und kamen ins Gespräch. Nachbarn, die sich sonst nur flüchtig grüßten, lauschen gemeinsam der Musik. Es wurde gelacht, gegessen, gefeiert. Für ein paar Stunden war spürbar, wir gehören zusammen. Und noch etwas wurde deutlich. Die vielen Auflagen dienen nicht nur der Bürokratie. Sie schaffen auch einen sicheren Rahmen, einen Raum, in dem Menschen unbeschwert zusammenkommen können. Gerade in einer Zeit, in der viele Verunsicherung erleben, ist das etwas Wertvolles. Sicherheit und Freiheit stehen nicht gegeneinander. Manchmal ermöglicht erst ein verlässlicher Rahmen, dass Menschen entspannt miteinander feiern, reden und Gemeinschaft erleben können. Das erinnert mich an den Glauben. Auch Gottes Gebote und Weisungen sind nicht dazu da, das Leben eng zu machen. Sie sollen Raum schaffen für ein gutes Miteinander. Jesus hat Menschen an einen Tisch eingeladen, die sonst kaum miteinander gesprochen hätten. Er wusste, Gemeinschaft entsteht nicht von allein, aber sie ist jede Mühe wert. Ich bin dankbar für alle, die mitgeholfen haben. Und ich hoffe, dass viele die Erfahrung mit nach Hause genommen haben, wir sind Teil einer Gemeinschaft. Und das ist ein Geschenk.
0: Guten Morgen! Einen guten Start in den Tag wünscht Radioaktiv.

0: Schön, dass Sie schon wach sind. Hier ist Radioaktiv in gleich 19 Minuten nach 6. Mit ihrem Buch Moosland hat die Autorin Katrin Zipser ihren ersten Roman für Erwachsene geschrieben. Den hat sie vergangene Woche in der Hamelner Buchhandlung von Blum vorgestellt. Rahmen der Erzählung ist ein geschichtliches Ereignis aus dem Jahr 1949. 300 deutsche Frauen folgten einem Aufruf der isländischen Bauernpartei, dort für 1 bis 2 Jahre in der Landwirtschaft zu arbeiten. Und Zipser macht sich ganz bewusst, ohne besondere Vorkenntnisse über Island, auf dem Weg dahin.
1: Tatsächlich war mein Anspruch, ich gehe dahin, genauso unbelegt wie diese Frauen, die 1949 ausgewandert sind. Ich habe extrem wenig vorher recherchiert. Ich bin da in das Stipendium gekommen und bin dann einfach erst mal 4 Wochen vor allem gewandert, weil viel mehr konnte ich da nicht tun und habe mich dann so langsam meiner Figur angenähert. Aber das hat sehr lange gedauert, bis ich wusste, wie die tickt, wie die spricht oder beziehungsweise sie spricht nicht in meinem Roman, wie sie die Umwelt wahrnimmt. Und eigentlich bin ich vor allem gewandert in der Zeit und habe mir die so, eben auch das Land mir so erfahrbar gemacht. Und dann habe ich angefangen zu schreiben.
0: Auch wenn es ein recht unbekanntes Kapitel deutsch-isländischer Geschichte ist, so hat die gebürtige Stuttgarterin einen guten Pool an Recherchemöglichkeiten gehabt.
1: Island ist wahnsinnig gut digitalisiert. Ich konnte alle historischen Fotos einsehen. Ich konnte die Zeitschriften von 1949 durchblättern an meinem PC. Und das Dritte war, dass ich auch eine Frau kennengelernt habe, eine ausgewanderte Deutsche, die unglaublich viel zur isländischen Landwirtschaft im letzten Jahrhundert recherchiert hat. Und es gibt ein ganz tolles Sachbuch von der Anne Siegel, Frauenfische Fjorde, das gab es damals schon, das ist jetzt auch neu aufgelegt. Das war eine ganz tolle Quelle, weil sie hat noch die ausgewanderten Frauen interviewt und von daher konnte ich da einfach aus Erfahrungen schöpfen, habe mir dann aber eine ganz eigene Heldin erdacht, weil die Frauen hatten alle eine ziemliche Erfolgsgeschichte erzählt und ich wollte ja eine Heldin, der das nicht so leicht fällt, sich einzuleben.
0: Die zentrale Rolle des Buches spielt Elsa, eine traumatisierte junge Frau, deren Erlebnisse sie sprachlos gemacht haben. Es ist diese Verlorenheit und seelische Verletztheit, die es erschwert, sich einem fremden Land und dessen Sprache zu öffnen. Genau das hat die Autorin bei der Arbeit mit Geflüchteten erlebt.
1: Wirklich schon lange her, dass ich das recherchiert habe, 2016. Da hatte ich gerade auch viel mit Geflüchteten zu tun und habe Sprachkurse gegeben und dann gemerkt, wie schwierig das für traumatisierte Menschen ist, Sprache zu lernen, Wörter zu behalten und Strukturen überhaupt alle so anzunehmen und habe dann gedacht, weil ich fand, ich war nur Aushilfskraft, dass die Sprachlehrerinnen manchmal ein bisschen ungeduldig waren und dachte, man könnte doch mal einen Perspektivwechsel machen und überlegen, wie würde es mir gehen, wenn ich in einem fremden Land bin mit einer traumatischen Vergangenheit und eine Sprache lernen müsste. Und dann bin ich so eben auf die Geschichte von 1949 gekommen.
0: Das sagt Katrin Zipser über ihr neues Buch Moosland. Ein feinsinniger Roman, der menschliche Schicksale mit der besonderen Atmosphäre Islands verknüpft. Und gehört haben Sie davon hier bei uns bei Radioaktiv. Schönen Dienstagmorgen.

0: hier ist Radioaktiv. Gleich nach den Nachrichten geht's weiter mit Musik von REO Speedwagon. Keep on loving you, spiele ich ihn gleich. Und Neues von Harry Styles, American Girls. Es ist jetzt 6:30.
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0: Nach dem Abbruch des Public Viewing am vergangenen Samstag in der Hamener Rattenfängerhalle will der Veranstalter den Fußballfans entgegenkommen. Die Nachrichten mit Eva Strohdeicher.
2: Kurz vor Beginn des deutschen WM-Spiels gegen die Elfenbeinküste hat es einen längeren Stromausfall gegeben. Viele Fans waren anschließend verärgert, weil sie sich im Vorfeld Getränkemarken gekauft hatten. Laut Veranstalter Rainer Grundmann sind bereits gekaufte Wertmarken aber weiter gültig. Sie können zum Beispiel auch beim nächsten deutschen WM-Spiel am Donnerstag um 22.30 Uhr gegen Ecuador eingelöst werden. Alternativ wird auch eine Auszahlung angeboten. Radioaktivredakteur Anton Posnack-Sommer mit Einzelheiten.
3: Kurz vor dem Anpfiff des deutschen WM-Spiels gegen die Elfenbeinküste hat ein Stromausfall Teile der Hamelner Altstadt getroffen. Betroffen war auch die Rattenfängerhalle, in der rund 1500 Zuschauer bereits auf das Public Viewing warteten. Weil die Technik komplett ausgefallen war, konnte das Spiel nicht übertragen werden. Die Halle wurde geräumt. Vor der Halle kam es zeitweise zu Gedränge und die Polizei war auch vor Ort, sagte mir der Veranstalter, der sich über den Stromausfall ärgert und einen richtigen Verlust dadurch erlitten hat, sagt er.
2: In Hameln ist heute wieder der traditionelle Abi-Umzug. Der Startschuss fällt morgens auf dem Rathausplatz. Der Umzug endet mit einer großen Abschlussparty auf dem Abnorgelände an der Fischbecker Landstraße. Die genaue Route wird aus Sicherheitsgründen nicht mehr im Voraus veröffentlicht. Autofahrer sollten sich aber im Innenstadtbereich auf Verkehrsbehinderungen einstellen. Shakespeare unter freiem Himmel gibt es heute am Dienstagabend im Weser-Renaissance-Schloss Befern. Dort wird ab 19 Uhr die Komödie Ein Sommernachtstraum aufgeführt. Wegen der guten Wetterprognose findet die Aufführung im Schloss Innenhof statt. Die Bremer Shakespeare Company bringt das bekannte Stück mit 4 Schauspielerinnen und Schauspielern, Musik und viel Spielfreude auf die Bühne. Erzählt wird die Geschichte von Liebe, Verwechslung und magischen Begegnungen einer Sommernacht. Die Theatergruppe ist seit vielen Jahren regelmäßig zu Gast in Befern. Karten können noch reserviert werden. Außerdem wird es eine Abendkasse geben. Der Einlass beginnt um 18 Uhr. Soweit die Meldungen aus der Region. Jetzt weiter mit den Weltnachrichten.
4: Ich bin Babit Büchner. Die Rentenkommission legt heute ihre Reformvorschläge vor. Die Experten wollen ihren Katalog mit 30 Maßnahmen am Vormittag an Bundeskanzler Friedrich Merz und Arbeitsministerin Bärbel Baas übergeben. Am Wochenende waren die Kernstücke der Pläne schon bekannt geworden. Es gab direkt jede Menge Kritik.
5: Gerade für Linke und Gewerkschaften hören sich die Vorschläge an wie eine Giftliste. Höhere Beiträge, ein Teil davon soll an die Börse gehen, ein höheres Renteneintrittsalter, gekoppelt an die Lebenserwartung und die vielleicht dickste Kröte, die Frührente ohne Abschläge nach 45 Beitragsjahren soll wegfallen. Gerade SPD-Arbeitsministerin Baas dürfte sich schwer tun, diese Vorschläge guten Gewissens zu übernehmen. Sie hat sie zwar schon gelobt, wird aber wohl dafür sorgen, dass die Reformen zumindest sozial abgefedert werden. Aus Berlin, Uli Reitinger.
4: Alkohol, Kaffee, Rasierklingen. In deutschen Geschäften wird viel geklaut. Die Schäden dadurch haben im vergangenen Jahr einen Höchststand erreicht. Laut einer Studie des Handelsforschungsinstituts EHI wurden Waren im Wert von mehr als 4,3 Milliarden Euro gestohlen. Ein Plus von 3,1% gegenüber dem Vorjahr. Mit rund 3 Milliarden Euro entfiel der größte Teil auf Kundendiebstahl. Ein Drittel davon wird organisierten Tätergruppen zugeschrieben. Und zum Sport. Bei der Fußball-WM hat Lionel Messi Argentinien vorzeitig in die K.O.-Runde geschossen und Miroslav Klose als WM-Rekordschützen abgelöst. Gegen Österreich stand es am Ende 2:0.
6: Argentiniens Fans im Stadion von Dallas waren außer sich, als Messi in der Nachspielzeit mit seinem zweiten Treffer das Spiel entschied. Österreich bekam den Superstar des Weltmeisters nie richtig in den Griff, der nach 9 Minuten schon einen Foul-Elfmeter verschossen hatte. Aber in Minute 39 schlug er dann das erste Mal zu und überholte damit schon Miro Klose. Der hat übrigens dem neuen Rekordtorschützen sofort gratuliert. Lionel Messi ist für mich der beste Fußballer aller Zeiten. Thomas Thonfeld, Sportredaktion.
4: Außerdem hat Frankreich mit 3:0 gegen den Irak gewonnen. Das Spiel musste wegen eines Unwetters lange unterbrochen werden. Mit dem erwarteten Erfolg machte Frankreich den Einzug in die K.O.-Phase perfekt. Norwegen hat ebenfalls die K.O.-Runde erreicht. Die Skandinavier gewannen gegen den Senegal mit 3:2.
0: 7:04.
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0: 16 Grad im Weserbergland. Der Himmel, der ist teilweise noch bedeckt, aber es lockert jetzt vermehrt auf. Und den Rest des Tages sollte es dann wieder meist sonnig sein. Ein paar harmlose Wolken können da noch mit bei sein. Maximal 27 Grad. Morgen, der Mittwoch, mit viel Sonne bei meist blauem Himmel und bis zu 31 Grad. Maximal 33 Grad dann am Donnerstag. Und neben ein paar Wolken ist es meist sonnig und trocken. Das aktuelle Weserberglandwetter bei uns alle 30 Minuten. Der Radioaktiv-Verkehrsservice. Auf den Straßen ist aktuell alles frei. Die Landkreisblitzer heute verstärkt angekündigt für die Bereiche von Bad Pyrmont und Koppenbrügge. Und wenn Sie noch was gesehen haben, Ihr Radioaktiv-Verkehrshinweis telefonisch oder als WhatsApp-Text oder Sprachnachricht an 05151 und 6x5. Gute Fahrt.
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0: Ja, die Kommunen im Land, die schlagen Alarm. Denen fehlt nämlich massiv Geld und die warnen auch vor einer historischen Finanzkrise. Vieles könnte dann vielleicht in Städten und Kommunen nicht mehr funktionieren. Und dazu gab es gestern auch einen Aktionstag Kommunen am Limit. Auch bei uns in der Region gibt es nämlich Forderungen nach mehr Geld von Bund und Land. Und mehr dazu hören Sie gleich hier bei uns im Radioaktiv Morgen. Ich bin Alex Henke. Hallo.

0: Einen schönen Dienstagmorgen im Weserbergland. Hier ist Radioaktiv 6.41 Uhr. Straßen, Schulen, Schwimmbäder oder Busverbindungen. Vieles davon wird von Städten, Gemeinden und Landkreisen bezahlt. Aber die Kommunen schlagen jetzt Alarm. Bundesweit beteiligten sich gestern am Aktionstag Kommunen am Limit und waren vor einer historischen Finanzkrise. Auch aus der Region kommt die Forderung nach mehr Geld vom Bund und Land. Mehr dazu jetzt von meinem Kollegen Anton Posnack-Sommer aus der Radioaktiv-Redaktion. Anton, was genau ist das Problem? Warum schlagen die Kommunen jetzt Alarm?
1: Ja, die Kommunen sagen, sie stecken in der schwersten Finanzkrise seit Bestehen der Bundesrepublik. Der Grund? Sie müssen immer mehr Aufgaben übernehmen und vor allem deutlich höhere Sozialausgaben finanzieren. Gleichzeitig steigen die Einnahmen nicht gleichermaßen mit. Bundesweit lag das Defizit der Kommunen im vergangenen Jahr bei rund 32 Milliarden Euro, in Niedersachsen bei etwa 3,6 Milliarden Euro. Viele Rücklagen sind inzwischen aufgebraucht. Die Bürgermeister und Landräte kritisieren deshalb, dass Bund und Land immer neue Aufgaben beschließen, ohne ausreichend Geld für die Umsetzung bereitzustellen.
0: Und was bedeutet diese Finanzkrise denn jetzt ganz konkret für die Menschen hier vor Ort?
1: Die Folgen könnten viele Bereiche des täglichen Lebens betreffen. Kommunen investieren bereits weniger in Straßen, Schulen oder andere öffentliche Gebäude. Auch bei Schwimmbädern, Kulturangeboten, Sportstätten oder dem öffentlichen Nahverkehr wächst der Druck. Selbst Pflichtaufgaben geraten zunehmend an ihre Grenzen. Die Verantwortlichen warnen deshalb, dass sich Investitionen weiter verzögern könnten und wichtige Projekte möglicherweise nicht mehr umgesetzt werden können. Letztlich geht es um die Frage, wie leistungsfähig Städte und Gemeinden und Landkreise künftig überhaupt noch sein können.
0: Und was fordern die Kommunen jetzt von Land und Bund?
1: Die Bürgermeister und der Landrat aus dem Landkreis Holzminden verlangen vor allem drei Dinge. Erstens soll Niedersachsen den kommunalen Finanzausgleich deutlich erhöhen, mindestens um 1 Milliarde Euro. Zweitens soll künftig konsequent gelten, wer neue Aufgaben beschließt, muss diese auch vollständig finanzieren. Und drittens fordern die Kommunen eine Reform der Sozialleistungen, damit Städte und Landkreise nicht dauerhaft auf den Kosten sitzen bleiben. Die Botschaft lautet, ohne zusätzliche Unterstützung drohen vielen Kommunen weitere Defizite und deutlich weniger Handlungsspielraum.
0: Der Aktionstag Kommunen am Limit hat gestern bundesweit auf die angespannte Finanzlage aufmerksam gemacht. Die Kommunen hoffen jetzt, dass Bund und Länder die Forderung aufgreifen und bei der Finanzierung nachbessern. Gut informiert durch den Tag mit Radioaktiv.

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0: Vielleicht morgen am Mittwoch mal nach Bad Pyrmont. In der Konzertmuschel im Kurpark heißt es ab 19 Uhr Pyrmont Pops Welcome to Musical. Und da kriegen Sie dann schöne weltbekannte Musical-Hits in neuen frischen Arrangements. Oder vielleicht die Autorenlesung in Hameln. Einblick in das Leben mit Depressionen gibt es in der Buchhandlung von Blum in der Emmernstraße 20 in Hameln. Und da gibt es die Selbsthilfegruppe Regenbogen und das Bündnis gegen Depressionen laden dann am Donnerstag zu ein. Und in Hessisch-Ollendorf herrscht ab Freitag wieder Ausnahmezustand mit Menschen aus der ganzen Welt, die mit ihren VW Käfern oder auch VW Bullis kommen. Das ist nämlich wieder das internationale Volkswagen Veteranentreffen. Freitag geht es los in der Innenstadt von Hessisch-Ollendorf und das Ganze dann bis einschließlich Sonntag.
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0: Motiv. Gleich nach den Nachrichten geht's weiter mit Musik von One Republic. Geht's gleich mit I Ain't Worried. Und Lionel Richie, All Night Long. Es ist jetzt kurz vor 7.
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0: In Hameln gibt es heute wieder den traditionellen Abi-Umzug. Mehr dazu in den Nachrichten mit Eva Stodeicher.
2: Der Startschuss fällt morgens auf dem Rathausplatz. Der Umzug endet mit einer großen Abschlussparty auf dem Abnorr-Gelände an der Fischbecker Landstraße. Die genaue Route wird aus Sicherheitsgründen nicht mehr im Voraus veröffentlicht. Autofahrer sollten sich aber im Innenstadtbereich auf Verkehrsbehinderungen einstellen. Nach dem Abbruch des Public Viewing am vergangenen Samstag in der Hamelner Rattenfängerhalle will der Veranstalter den Fans entgegenkommen. Kurz vor Beginn des deutschen WM-Spiels gegen die Elfenbeinküste hat es einen längeren Stromausfall gegeben. Viele Fans waren anschließend verärgert, weil sie sich im Vorfeld Getränkemarken gekauft hatten. Laut Veranstalter Rainer Grundmann sind bereits gekaufte Wertmarken aber weiter gültig. Sie können zum Beispiel auch beim nächsten deutschen WM-Spiel am Donnerstag um 22.30 Uhr gegen Ecuador eingelöst werden. Alternativ wird auch eine Auszahlung angeboten. Das Stadtradeln in Hessisch-Oldendorf ist abgeschlossen. Vom 18. Mai bis zum 7. Juni hat die Stadt zum zweiten Mal gemeinsam mit allen Kommunen im Landkreis Hameln-Pyrmont teilgenommen. Und so sehen die Ergebnisse aus. Für Radioaktiv aktuell Jule Stolpe.
3: Insgesamt waren in HO 11 Teams mit 103 Radlern dabei. Sie absolvierten über 1400 Fahrten und legten dabei rund 20.200 Kilometer zurück. Dadurch wurden mehr als 3 Tonnen CO2 eingespart. Im Vergleich zum Vorjahr hat sich das Ergebnis damit nahezu verdoppelt. Das aktivste Team war erneut die BDH-Klinik mit über 6.800 Kilometern und 29 Teilnehmenden. Besonders stark waren jedoch auch die Teams HO Radler und HO Kids. Sie erreichten die höchsten Kilometerwerte pro Kopf. Bürgermeister Tarik Öncin lobte das Engagement der Teilnehmenden. Alle hätten nicht nur etwas für den Klimaschutz, sondern auch für die eigene Gesundheit getan. Außerdem sei das Ziel von über 100 Teilnehmenden erstmals übertroffen worden.
2: Die Ergebnisse sind online abrufbar unter stadtradeln.de. Die Ehrung der besten Teams im Landkreis erfolgt im September im Rahmen der Europäischen Mobilitätswoche. Soweit die Meldungen aus der Region. Jetzt weiter mit den Weltnachrichten.
4: Ich bin Babette Büchner. Die Rentenkommission übergibt ihre Reformvorschläge heute offiziell an die Bundesregierung. Kernstücke der Pläne waren schon bekannt geworden. Kritik kommt zum Beispiel von Gewerkschaften an der Idee, das Rentenalter in den nächsten Jahrzehnten schrittweise anzuheben. Ein weiterer Vorschlag, die vorgezogene Rente ohne Abschläge für Menschen mit mindestens 45 Berufsjahren soll entfallen. Das Bundesverfassungsgericht verhandelt heute über die Finanzierung des öffentlich-rechtlichen Rundfunks. ARD und ZDF hatten 2024 in Karlsruhe Verfassungsbeschwerden eingereicht.
5: Die Kommission zur Ermittlung des Finanzbedarfs der Rundfunkanstalten hatte vorgeschlagen, den Rundfunkbeitrag ab Januar 2025 um 58 Cent im Monat zu erhöhen. Die Länder folgten dieser Empfehlung aber nicht und beließen den Beitrag wie bisher bei 18,36 Euro. Die Sender sollten zunächst Reformen umsetzen und Einsparmöglichkeiten ausschöpfen, argumentierten mehrere Länder. ARD und ZDF sehen aber ihre im Grundgesetz verankerte Rundfunkfreiheit verletzt. In Karlsruhe wollen sie unter anderem klären lassen, wie eng die Länder an die Empfehlungen der Kommission gebunden sind. Aus Karlsruhe, Jacqueline Melcher.
4: In deutschen Geschäften wird viel geklaut. Die Schäden dadurch haben im vergangenen Jahr einen Höchststand erreicht. Laut einer Studie des Handelsforschungsinstituts EHI wurden Waren im Wert von mehr als 4,3 Milliarden Euro gestohlen. Ein Plus von 3,1% gegenüber dem Vorjahr. Spirituosen, Zigaretten und Kaffee sind dabei besonders begehrt. Und zum Sport. Bei der Fußball-WM hat Frankreich seine Titelambitionen untermauert mit einem klaren 3:0 gegen den Irak. In der gleichen Gruppe zog Norwegen nach Punkten gleich mit einem 3:2 gegen den Senegal.
6: Es ist der Tag der Superstürmer hier bei dieser WM. Erst stellt Lionel Messi einen neuen Torrekord auf. Mit seinen 2 Treffern gegen Österreich steht der Argentinier jetzt bei 18 WM-Toren. Auf die könnte auch Kylian Mbappé bei dieser WM kommen. Beim Sieg gegen den Irak trifft auch er doppelt. Später zieht Norwegens Topstar Erling Haaland nach. Gegen Senegal schnürt auch er einen Doppelpack. Argentinien, Frankreich und Norwegen somit

0: sicher in der nächsten Runde. Aus Winston-Salem, Thomas Bremser.
1: Heute Abend geht es dann weiter mit dem zweiten WM-Spiel der Portugiesen gegen Usbekistan.
2: 7:04.
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2: 17 Grad sind es aktuell im Weserbergland. Die restlichen Wolken von heute Morgen verziehen sich langsam. Den Rest des Tages wird es meist sonnig sein, maximal 27 Grad. Morgen der Mittwoch dann mit viel Sonne bei meist blauem Himmel und bis zu 31 Grad. Maximal 33 Grad dann am Donnerstag. Und neben ein paar Wolken wird es wieder meist sonnig werden. Das aktuelle Weserberglandwetter bei uns alle 30 Minuten. Der Radioaktiv Verkehrsservice. Auf den Straßen im Weserbergland ist aktuell alles frei. Die Landkreisblitzer heute verstärkt angekündigt für die Bereiche von Bad Pyrmont und Koppenbrügge. Und wenn Sie noch was gesehen haben, Ihr Radioaktiv-Verkehrshinweis telefonisch oder als WhatsApp-Text oder Sprachnachricht an 05151 und 6x5. Gute Fahrt.
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2: Und dort startet der Sommer wieder durch. Es wird wieder wärmer, auch in den nächsten Tagen. Und da haben wir Sie im Weserbergland gefragt, wie Sie denn so mit dem warmen Wetter umgehen. Und die Antworten bekommen Sie gleich hier bei uns. Ich bin Alex Henke. Hallo.

0: Ja, Radio von hier. Das ist Radioaktiv. Schön, dass Sie mit dabei sind. Ja, letzte Woche, da war es ja auch schon richtig warm hier bei uns im Weserbergland. Und auch in dieser Woche knacken wir wieder die 30-Grad-Marke und gehen auch noch teils darüber. Es gibt ja verschiedene Möglichkeiten, sich für Sonne und Hitze zu schützen. Sonnencreme, Hüte, viel trinken zum Beispiel. Und wir haben Sie im Weserbergland gefragt, wie Sie denn mit dem aktuellen Wetter umgehen.
1: Alles ein bisschen ruhiger angehen lassen. Na, und ja, jetzt, das ist natürlich eine tolle Sache hier. Hier gibt es so eine Klimakiste in der Stadt. Ganz toll.
2: Ja, aussitzen, ne? Wohl los runter, Klimaanlage an und dann fertig. Also hier diesen Ventilator. Ich liege auf dem Sofa und schwitze.
3: Eigentlich viel Wasser trinken und still verhalten, nicht draußen rumlaufen. Ich bin über 80. Einfach zu Hause. Weiter gar nichts. Ich suche eigentlich immer Bäume, wo ich mich hinsetze. Aber in der Stadt könnte man doch mehr, auch in der Innenstadt, ein paar Platten aufnehmen und könnte da auch Bäume reinsetzen, auch schon größere Bäume.
4: Ich drücke mich eigentlich ums Rausgehen. Möglichst zu Hause bleiben im kühlen Schatten.
5: Leichte Kleidung und dann ja eine Kopfbedeckung und so und dann schnell nach Möglichkeit wieder nach Hause. Ne?
2: Ich gehe morgens raus und gehe jetzt nach Hause und dann gehe ich in den Abendstunden lieber wieder raus.
0: Die meisten bleiben also gerne im Kühlen zu Hause. Und wie sich das warme Sommerwetter im Weserbergland entwickelt, das aktuelle Weserberglandwetter bekommen Sie bei uns alle 30 Minuten.

0: schön, dass Sie mit uns in den Tag starten. Hier ist Radioaktiv, 7 Uhr und 15 Minuten. Emmertal ist fast schon im Baufieber. Neben großen eigenen Projekten gibt es derzeit auch Planungen für Bauten von Investoren. Und gestern wurde eine solche Investition im Bauausschuss einstimmig abgesegnet. Radioaktiv-Reporter Joachim Stracke hat die Infos dazu. Joachim, um welches Projekt geht es denn da?
1: Es geht um die Erweiterung des Betriebsgeländes der Arzner Prozess Gas GmbH. Am Langen Feld im Ortsteil Kirchosen soll die Errichtung eines Bürogebäudes, einer Montagehalle, einer Prüfhalle sowie einer Warenannahme neu entstehen. Darüber hinaus soll eine Parkplatzfläche hergerichtet werden. Für Emmertal sei das ein sehr gutes Zeichen, wenn das Unternehmen dort weiter investiert, zumal auch weitere Arbeitsplätze anvisiert seien, so Bürgermeister Dominik Nick Petters. Im Rahmen des Bauantrages wurde durch eine Berliner Planungsgruppe das Projekt vorgestellt und auf die notwendigen Veränderungen im Bebauungsplan eingegangen.
0: Und was heißt das?
1: Ja, es muss Veränderungen in der Höhenbegrenzung geben. Das ist zum Teil wegen des Technikaufbaus, zum Beispiel für den Lüftungsauslass, erforderlich. Dadurch wird die erlaubte Höhe auch bei einem Gebäude um weit über 6 Meter überschritten. Um die Sicht auf das Gebäude zu verbessern, sollen entsprechende Anpflanzungen vorgenommen werden. Um die Lärmemissionen gegenüber dem naheliegenden Wohngebiet zu minimieren, wurden aber zum Beispiel das Bürogebäude dazwischen gelegt, während die industriellen Teile in Richtung Gewerbegebiet gelegt wurden.
0: Und muss jetzt ein neuer Bebauungsplan umgesetzt werden?
1: Nein, muss nicht. Für solche Fälle sind Ausnahmeregelungen möglich, so Petters. Das vereinfacht das Verfahren natürlich. Im zuständigen Ortsrat wurde noch die Parkplatzsituation angesprochen, da die lange Straße bereits ausgelastet sei. Deshalb soll auch noch ein Parkplatz auf dem firmeneigenen Gelände errichtet werden.
0: Und wie steht die Politik in Emmertal zu dem Projekt?
1: Man sei froh, wenn sich im Industriegebiet Langes Feld etwas tue, so der Ausschussvorsitzende Rolf Keller, CDU. Er empfahl allerdings dem Unternehmen, noch einmal auf die Anwohner des benachbarten Wohngebietes mit einer Infoveranstaltung zuzugehen. Das sei immer besser. Und so wurde das Vorhaben im Bauausschuss einstimmig beschieden. Jetzt muss nur noch der Verwaltungsausschuss in dieser Woche zustimmen.
0: Die Arzner Prozess Gas GmbH will ihr Betriebsgelände in Emmertal um 4 Neubauten erweitern. Die Emmertaler Politik hat dem Ansinnen entsprochen. Und die Infos hatte Radioaktiv-Reporter Joachim Stracke.
2: Ja,

0: Hier ist der Radio Tief Morgen. Gleich nach den Nachrichten geht's weiter mit Musik von Yasu. Gleich mit Don't Go. Und Olivia Dean, So Easy. Es ist jetzt gleich 7:30.
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0: Nach dem Abbruch des Public Viewing am vergangenen Samstag in der Hammelnaher Rattenfingerhalle will der Veranstalter den Fußballfans entgegenkommen. Die Nachrichten mit Eva Stodeicher.
2: Kurz vor Beginn des deutschen WM-Spiels gegen die Elfenbeinküste hat es einen längeren Stromausfall gegeben. Viele Fans waren anschließend verärgert, weil sie sich im Vorfeld Getränkemarken gekauft hatten. Laut Veranstalter Rainer Grundmann sind bereits gekaufte Wertmarken aber weiter gültig. Sie können zum Beispiel auch beim nächsten deutschen WM-Spiel am Donnerstag um 22.30 Uhr gegen Ecuador eingelöst werden. Alternativ wird auch eine Auszahlung angeboten. Radioaktivredakteur Anton Posnack-Sommer mit Einzelheiten.
3: Nach Angaben von Grundmann behalten die Getränkemarken ihre Gültigkeit. Wer am Donnerstag zum dritten deutschen WM-Spiel gegen Ecuador kommt, kann die Marke also ganz normal einlösen. Alternativ wird auch die Auszahlung angeboten. Das geht auch, so Grundmann, bei den weiteren Public-Viewing-Terminen.
2: In Hameln ist heute wieder der traditionelle Abi-Umzug. Der Startschuss fällt morgens auf dem Rathausplatz. Der Umzug endet mit einer großen Abschlussparty auf dem Abnorgelände an der Fischbecker Landstraße. Die genaue Route wird aus Sicherheitsgründen nicht mehr im Voraus veröffentlicht. Autofahrer sollten sich aber im Innenstadtbereich auf Verkehrsbehinderungen einstellen. Das Museum im Schloss Bad Pyrmont und die Polizeiinspektion Hameln-Pyrmont-Holzminden laden heute am 23. Juni zu einer Informationsveranstaltung über Desinformation und Radikalisierung ein. Polizeioberkommissarin Jorinde Fressonke erläutert unter dem Titel Desinformation und wie sie zu Rechtsextremismus führen kann, wie Falschinformationen in Krisenzeiten Ängste verstärken und zur Radikalisierung beitragen können. Die Veranstaltung findet im Rahmen der Sonderausstellung ein Weltbad wie Pyrmont, Kurstadt und Nationalsozialismus statt. Beginn ist um 18 Uhr in der Belletage des Schlosses. Der Eintritt ist frei. Soweit die Meldungen aus der Region. Jetzt weiter mit den Weltnachrichten.
4: Ich bin Babette Büchner. Die Rentenkommission übergibt ihre Reformvorschläge heute offiziell an die Bundesregierung. Kernstücke der Pläne waren schon bekannt geworden. Kritik kommt zum Beispiel von Gewerkschaften an der Idee, das Rentenalter in den nächsten Jahrzehnten schrittweise anzuheben. Ein weiterer Vorschlag, die vorgezogene Rente ohne Abschläge für Menschen mit mindestens 45 Berufsjahren soll entfallen. Das Bundesverfassungsgericht verhandelt heute über die Finanzierung des öffentlich-rechtlichen Rundfunks. ARD und ZDF hatten 2024 in Karlsruhe Verfassungsbeschwerden eingereicht.
5: Die Kommission zur Ermittlung des Finanzbedarfs der Rundfunkanstalten hatte vorgeschlagen, den Rundfunkbeitrag ab Januar 2025 um 58 Cent im Monat zu erhöhen. Die Länder folgten dieser Empfehlung aber nicht und beließen den Beitrag wie bisher bei 18,36 Euro. Die Sender sollten zunächst Reformen umsetzen und Einsparmöglichkeiten ausschöpfen, argumentierten mehrere Länder. ARD und ZDF sehen aber ihre im Grundgesetz verankerte Rundfunkfreiheit verletzt. In Karlsruhe wollen sie unter anderem klären lassen, wie eng die Länder an die Empfehlungen der Kommission gebunden sind. Aus Karlsruhe, Jacqueline Melcher.
4: In deutschen Geschäften wird viel geklaut. Die Schäden dadurch haben im vergangenen Jahr einen Höchststand erreicht. Laut einer Studie des Handelsforschungsinstituts EHI wurden Waren im Wert von mehr als 4,3 Milliarden Euro gestohlen. Ein Plus von 3,1% gegenüber dem Vorjahr. Spirituosen, Zigaretten und Kaffee sind dabei besonders begehrt. Und zum Sport. Bei der Fußball-WM hat Frankreich seine Titelambitionen untermauert mit einem klaren 3:0 gegen den Irak. In der gleichen Gruppe zog Norwegen nach Punkten gleich mit einem 3:2 gegen den Senegal.
6: Es ist der Tag der Superstürmer hier bei dieser WM. Erst stellt Lionel Messi einen neuen Torrekord auf. Mit seinen 2 Treffern gegen Österreich steht der Argentinier jetzt bei 18 WM-Toren. Auf die könnte auch Kylian Mbappé bei dieser WM kommen. Beim Sieg gegen den Irak trifft auch er doppelt. Später zieht Norwegens Topstar Erling Haaland nach. Gegen Senegal schnürt auch er einen Doppelpack. Argentinien, Frankreich und Norwegen somit sicher in der nächsten Runde. Aus Winston-Salem, Thomas Bremser.
4: Heute Abend geht es dann weiter mit dem zweiten WM-Spiel der Portugiesen gegen Usbekistan.
0: 7:58.
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0: 18 Grad sind es jetzt aktuell im Weserbergland. Dazu scheint die Sonne bei meist wolkenlosem Himmel und das wird auch heute wieder so sonnig und sommerlich bleiben bei bis zu 27 Grad. So geht es auch in den nächsten Tagen weiter. Morgen der Mittwoch maximal 31 Grad. Dazu wieder viel Sonne bei meist blauem Himmel. Am Donnerstag, da steuern nur ein paar harmlose Wolken. Ansonsten wird es auch wieder meist sonnig und bleibt trocken bei bis zu 33 Grad. Das aktuelle Weserberglandwetter bei uns alle 30 Minuten. Der Radioaktiv-Verkehrsservice. Da staut sich der Verkehr etwas im Bereich Hameln, die Klütstraße stadteinwärts. Vom Brückenkopf müssen Sie ungefähr 5 Minuten mehr Zeit einplanen. Es staut sich auch auf der Landesstraße 421 zwischen Bad Münder und Springe, wenn Sie zur B217 wollen. Da an der Ampelkreuzung dauert es ungefähr 10 Minuten länger. Die Landkreisblitzer heute verstärkt angekündigt für die Bereiche von Bad Pyrmont und Koppenbrügge. Und wenn Sie noch was gesehen haben, Ihr Radioaktiv-Verkehrshinweis telefonisch oder als WhatsApp, Text oder Sprachnachricht an 05151 und 6x5. Gute Fahrt.
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0: Mit Alex Hinker. Moin. Kinder im Alltag unterstützen und die Lehrkräfte entlasten. Das geht durch sogenannte Klassenassistenten, auch in Hameln. Und was die Leiterin der Grundschule im Hamelner Ortsteil Rosen zu diesen Klassenassistenzen sagt, das hören Sie gleich hier bei uns im Radio.

0: 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Wenn Schule ein Orchester wäre, dann gäbe es nicht nur die Dirigenten vorne am Pult. Es bräuchte auch Menschen, die dafür sorgen, dass alle ihren Einsatz finden, niemand verloren geht und das Zusammenspiel gelingt. Eine dieser oft wenig sichtbaren, aber wichtigen Rollen übernehmen sogenannte Klassenassistenzen. Sie unterstützen Kinder im Alltag und entlasten auch die Lehrkräfte. Birgit Albrecht ist Grundschulleiterin im Hamener Ortsteil Rosen. Sie möchte die Unterstützung durch die Klassenassistenzen nicht mehr missen.
1: Als Lehrerin kann man es fast nicht schaffen, wirklich jeden nach seinen Bedürfnissen zu unterrichten und auch am Vormittag zu begleiten. Und dafür sind die Klassenassistenzen unersetzlich, weil die machen alles das, was über den Unterricht hinausgeht. Also sie kümmern sich darum, wenn es Kindern nicht gut geht, üben mal mit einzelnen Kindern noch, lesen und begleiten so letztlich die ganzen Klassen.
0: Claudia Juncker ist genauso eine Klassenassistenz. Sie ist bereits seit 12 Jahren als pädagogische Mitarbeiterin an der Grundschule in Rosen. Die Hamelnerin ist selbst Mama, hatte ursprünglich Einzelhandelskauffrau gelernt und nachdem ihre Kinder groß genug waren, nach einer neuen Herausforderung gesucht und sich entsprechend qualifiziert. Klassenassistenz sein, für sie ist das mehr als nur ein Job.
2: Weil man so eine enge Bindung auch zu den Kindern hat, und morgens als erstes da ist und als letztes geht, dann wissen sie immer, ich kann zu Frau Juncker und die hilft mir schon. Man kann im Unterricht halt eben auch schon ganz schnell mal sehen, wo irgendwelche Probleme sind, was sie nicht so verstanden haben, dass man da ganz schnell auch eingreifen kann.
0: Der Hameln-Pyrmonter Kreistag will dafür sorgen, dass auch die 5 Grundschulen im Landkreis ohne Klassenassistenz so schnell wie möglich diese Form der Unterstützung bekommen. Wenn alle Grundschulen versorgt sind, sollen auch die weiterführenden Schulen mit Klassenassistenzen ausgestattet werden. Für Birgit Albrecht ein starkes und notwendiges Signal. Das sei eine Investition in frühzeitige Hilfe, denn so könnten spätere soziale und finanzielle Folgekosten vermieden werden, betont die Schulleiterin.
1: Die Kinder haben immer einen direkten Ansprechpartner da und können eigentlich dadurch, dass die Klassenassistenz ja von morgens bis mittags da ist und im Ganztag ja dann sogar noch auch noch das Mittagessen mit begleiten kann, haben sie den ganzen Vormittag einen Ansprechpartner für ihre Probleme, für die Sachen, wo sie vielleicht Hilfe brauchen, Unterstützung brauchen. Also es ist einfach eine Vertrauensperson, die eine ganz, ganz enge Beziehung zu den Kindern hat.
0: Und Klassenassistenz Claudia Juncker macht auch noch mal deutlich, dass die Hilfe wirklich nötig ist.
2: Es wird halt immer mehr. Das ist dieses ganze Strukturieren, dass sie halt wirklich auch so ein bisschen lernen, wie läuft der Schulalltag, das geht morgens los, dass man dann wirklich sagt, ne, bereitet euch schon mal vor, stellt die Stühle schon mal runter. Das wird immer mehr, das kriegen die von alleine irgendwie gar nicht so wirklich hin. Man muss sie doch wirklich an die Hand nehmen und leiten.
0: Klassenassistenzen sind längst nicht mehr nur eine zusätzliche Unterstützung. Für viele Grundschulen sind sie ein wichtiger Baustein, damit Lernen und gemeinsames Leben im Schultag gelingen können. Gehört haben Sie davon hier bei Radioaktiv. Kommen Sie gut durch diesen Dienstag im Weserbergland, 7:44 Uhr.

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1: Ein Benefizkonzert mit dem Polizeiorchester Niedersachsen gibt es am Freitag im Martin-Schmidt-Konzertsaal in Bad Münder. 19.30 Uhr geht es da los. Oder Sie sind mit dabei beim Sommerfest am Pfeifertag. Der ist am Freitag in Hameln direkt auf der Hochzeitshausterrasse. 15.30 Uhr geht's los und dann geht es nochmal um die Sage des Rattenfängers und um das Leben im Allgemeinen und unsere Gemeinschaft. Vieles da geplant, können sich von überzeugen. 15.30 Uhr bis 19 Uhr um die Hochzeitshausterrasse in der Hamelner Innenstadt. Konzert mit Zigaretten heißt es am Freitag ab 20.15 Uhr im Freiraum in der Walkemühle in Hameln. Die Band ist bekannt für ihre schweißtreibenden Live-Shows. Und 20.15 Uhr geht's dann am Freitag los.
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0: Hier ist der Radioaktiv Morgen, gleich nach den Nachrichten. Musik von Pharrell Williams. Gleich mit Happy. Und Madonna. Papa Don't Preach. Es ist jetzt 8 Uhr.
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0: In Hameln startet heute wieder der traditionelle Abi-Umzug. Die Nachrichten mit Eva Strohdeicher.
2: Der Startschuss fällt morgens auf dem Rathausplatz. Der Umzug endet mit einer großen Abschlussparty auf dem Abnor-Gelände an der Fischbecker Landstraße. Die genaue Route wird aus Sicherheitsgründen nicht mehr im Voraus veröffentlicht. Autofahrer sollten sich aber im Innenstadtbereich auf Verkehrsbehinderungen einstellen. Nach dem Abbruch des Public Viewing am vergangenen Samstag in der Hamelner Rattenfängerhalle will der Veranstalter den Fans entgegenkommen. Kurz vor Beginn des deutschen WM-Spiels gegen die Elfenbeinküste hat es einen längeren Stromausfall gegeben. Viele Fans waren anschließend verärgert, weil sie sich im Vorfeld Getränkemarken gekauft hatten. Laut Veranstalter Rainer Grundmann sind bereits gekaufte Wertmarken aber weiter gültig. Sie können zum Beispiel auch beim nächsten deutschen WM-Spiel am Donnerstag um 22.30 Uhr gegen Ecuador eingelöst werden. Alternativ wird auch eine Auszahlung angeboten. Das Stadtradeln in Hessisch-Oldendorf ist abgeschlossen. Vom 18. Mai bis zum 7. Juni hat die Stadt zum zweiten Mal gemeinsam mit allen Kommunen im Landkreis Hameln-Pyrmont teilgenommen. Und so sehen die Ergebnisse aus. Für Radioaktiv aktuell Jule Stolpe.
3: Insgesamt waren in HO 11 Teams mit 103 Radlern dabei. Sie absolvierten über 1400 Fahrten und legten dabei rund 20.200 Kilometer zurück. Dadurch wurden mehr als 3 Tonnen CO2 eingespart. Im Vergleich zum Vorjahr hat sich das Ergebnis damit nahezu verdoppelt. Das aktivste Team war erneut die BDH-Klinik mit über 6800 Kilometern und 29 Teilnehmenden. Besonders stark waren jedoch auch die Teams HO Radler und HO Kids. Sie erreichten die höchsten Kilometerwerte pro Kopf. Bürgermeister Tarik Önnecin lobte das Engagement der Teilnehmenden. Alle hätten nicht nur etwas für den Klimaschutz, sondern auch für die eigene Gesundheit getan. Außerdem sei das Ziel von über 100 Teilnehmenden erstmals übertroffen worden.
2: Die Ergebnisse sind online abrufbar unter stadtradeln.de. Die Ehrung der besten Teams im Landkreis erfolgt im September im Rahmen der Europäischen Mobilitätswoche. Soweit die Meldungen aus der Region. Jetzt weiter mit den Weltnachrichten.
4: Ich bin Babette Büchner. Wie kann die Rente auch noch in den kommenden Jahrzehnten vernünftig finanziert werden? Die Rentenkommission schlägt insgesamt 30 Maßnahmen vor und wird sie heute Vormittag an die Bundesregierung übergeben. Am Wochenende waren Kernstücke der Pläne schon bekannt geworden. Es gab direkt jede Menge Kritik.
5: Vor allem aus dem linken Lager heißt es, geht gar nicht, denn es gibt eben auch Verlierer, wenn die Pläne so wie angedacht kommen. Die Rente mit 63 soll gestrichen werden, wir müssen also länger arbeiten. Das Ende der Minijobs soll kommen und die Beiträge werden möglicherweise steigen, weil wir eine Aktienrente aufbauen sollen. Eine Menge Zündstoffthemen also. Was die Regierung am Ende umsetzt, ist unklar, aber sie steht mächtig unter Druck. Claudia Wächter, Nachrichtenredaktion.
4: Kein Bock, Konzentrationsprobleme oder gar Aggressivität von Schülern machen Lehrkräften immer stärker zu schaffen. Das zeigt das deutsche Schulbarometer der Robert-Bosch-Stiftung. Fast die Hälfte der Befragten gab darin an, dass das Verhalten ihrer Schüler für sie die größte berufliche Belastung ist. Vor 2 Jahren hatte das nur gut jede dritte befragte Lehrkraft so empfunden. Der Iran will nach Angaben von US-Vizepräsident J.D. Vance wieder Inspektoren der Internationalen Atomenergiebehörde ins Land lassen. Einen Zeitplan dafür gäbe es aber noch nicht, sagte Vance zum Ende seiner Gespräche mit der iranischen Seite in der Schweiz. Der Iran bestätigte das allerdings noch nicht. Die Entscheidung müsse zuvor mit dem Parlament und dem Nationalen Sicherheitsrat abgestimmt werden, hieß es. Und zum Sport. Bei der Fußball-WM bereitet sich die deutsche Mannschaft ab heute auf das letzte Gruppenspiel gegen Ecuador am Donnerstag vor. Die DFB-Elf steht zwar schon als Gruppensieger fest, für Nadiem Amiri ändert das aber nichts.

0: bisschen im Flow bleiben. Jeder Sieg tut uns gut. Und ich glaube auch einfach aus Respekt zu den anderen Nationen müssen wir das Spiel natürlich so angehen, als würde es auch für uns um alles gehen.
1: Heute früh hat Jordanien mit 2:1 gegen Algerien gewonnen. Zuvor hatte sich Frankreich klar mit 3:0 gegen den Irak durchgesetzt. Norwegen spielte 3:2 gegen den Senegal und Argentinien 2:0 gegen Österreich. Argentinien, Frankreich und Norwegen sind damit sicher in der nächsten Runde.
2: Gleich 8:05.
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2: 19 Grad sind es jetzt aktuell im Weserbergland. Die Sonne scheint, nur ein paar harmlose Schleierwolken am Himmel. Und es wird auch den Rest des Tages so sommerlich bleiben, bei bis zu 27 Grad. Morgen der Mittwoch wieder viel Sonne bei meist blauem Himmel und bis zu 31 Grad. Auch der Donnerstag neben ein paar Wolken meist sonnig und trocken bei bis zu 33 Grad. Das aktuelle Weserberglandwetter, bei uns alle 30 Minuten. Kurzer Blick auf die Straßen im Weserbergland. Da gibt es nur eine Meldung für die Landesstraße 421 zwischen Bad Münder und Springe, wenn Sie zur B217 wollen. An der Kreuzung warten Sie ungefähr 10 Minuten länger. Die Landkreisblitze heute verstärkt angekündigt für die Bereiche von Bad Pyrmont und Koppenbrügge. Und wenn Sie noch was gesehen haben, Ihr Radioaktivverkehrshinweis telefonisch oder als WhatsApp-Text oder Sprachnachricht an 05151 und 6x5. Gute Fahrt.
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2: Mit Alex Henke, moin. Ja, das war ja was. In der Rattenfängerhalle am Samstagabend. Da sollte ja eigentlich Public Viewing stattfinden, aber dann gab es einen größeren Stromausfall in diesem Stadtteil und dann war das mit dem Public Viewing nichts mehr. Die Fans waren natürlich nicht so begeistert davon, aber der Veranstalter will den Fußballfans jetzt entgegenkommen. Wie? Das hören Sie gleich hier bei uns im Radioaktiv Morgen.

0: Schön, dass Sie mit uns diesen Morgen verbringen. Hier ist Radioaktiv, 17 Minuten nach 8. Eigentlich sollte die Rattenfängerhalle in Hameln am vergangenen Samstagabend wieder zur größten Fußballarena Hamelns werden. Aber kurz vor dem Anpfiff des deutschen WM-Spiels ging die Elfenbeinküste, ging plötzlich das Licht aus, der Strom war weg. Das Public Viewing musste dann abgebrochen werden und viele Fans waren anschließend richtig verärgert. Über die Hintergründe spreche ich jetzt mit meinem Kollegen Anton Posnack-Sommer aus der Radioaktiv-Redaktion. Anton, was ist denn da genau los gewesen? Ein Stromausfall war der Grund und welche Folgen hatte das?
1: Ja, kurz vor dem Anpfiff des deutschen WM-Spiels gegen die Elfenbeinküste hat ein Stromausfall Teile der Hamelner Altstadt getroffen. Betroffen war auch die Rattenfängerhalle, in der rund 1500 Zuschauer bereits auf das Public Viewing warteten. Weil die Technik komplett ausgefallen war, konnte das Spiel nicht übertragen werden. Die Halle wurde geräumt. Vor der Halle kam es zeitweise zu Gedränge und die Polizei war auch vor Ort, sagte mir der Veranstalter, der sich über den Stromausfall ärgert und einen richtigen Verlust dadurch erlitten hat, sagt er.
0: Ja, einige Zuschauer sind und waren richtig sauer, weil sie sich auch im Vorfeld Getränkemarken gekauft hatten. Sind die denn jetzt beim nächsten deutschen WM-Spiel am Donnerstag um 22 Uhr gegen Ecuador noch gültig?
1: Ja, nach Angaben von Grundmann behalten die Getränkemarken ihre Gültigkeit. Wer am Donnerstag zum dritten deutschen WM-Spiel gegen Ecuador kommt, kann die Marke also ganz normal einlösen. Alternativ wird auch die Auszahlung angeboten. Das geht auch, so Grundmann, bei den weiteren Public-Viewing-Terminen.
0: Bleibt dann noch zu hoffen, dass am Donnerstagabend dann alles nach Plan läuft und die Fußballfans in der Rattenfängerhalle das deutsche Spiel gegen Ecuador ohne weitere Zwischenfälle verfolgen können. Die Getränkemarken vom vergangenen Samstag behalten jedenfalls ihre Gültigkeit oder können auf Wunsch auch ausgezahlt werden. Danke für die Infos an Radioaktiv-Redakteur Anton Posnack-Sommer.

0: Schönen guten Morgen, hier ist Radioaktiv. Gleich nach den Nachrichten geht's weiter mit The Outfield. Spiele ich ihn gleich mit Your Love. Und Bruno Mars, I Just Might. Es ist jetzt 8.30 Uhr.
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0: Nach dem Abbruch des Public Viewing am vergangenen Samstag in der Hamelner Rattenfängerhalle will der Veranstalter den Fußballfans entgegenkommen. Die Nachrichten mit Eva Strohdeicher.
2: Kurz vor Beginn des deutschen WM-Spiels gegen die Elfenbeinküste hat es einen längeren Stromausfall gegeben. Viele Fans waren anschließend verärgert, weil sie sich im Vorfeld Getränkemarken gekauft hatten. Laut Veranstalter Rainer Grundmann sind bereits gekaufte Wertmarken aber weiter gültig. Sie können zum Beispiel auch beim nächsten deutschen WM-Spiel am Donnerstag um 22:30 Uhr gegen Ecuador eingelöst werden. Alternativ wird auch eine Auszahlung angeboten. Radioaktivredakteur Anton Posnack-Sommer mit Einzelheiten.
3: Kurz vor dem Anpfiff des deutschen WM-Spiels gegen die Elfenbeinküste hat ein Stromausfall Teile der Hamelner Altstadt getroffen. Betroffen war auch die Rattenfängerhalle, in der rund 1500 Zuschauer bereits auf das Public Viewing warteten. Weil die Technik komplett ausgefallen war, konnte das Spiel nicht übertragen werden. Die Halle wurde geräumt. Vor der Halle kam es zeitweise zu Gedränge und die Polizei war auch vor Ort, sagte mir der Veranstalter, der sich über den Stromausfall ärgert und einen richtigen Verlust dadurch erlitten hat, sagt er.
2: In Hameln ist heute wieder der traditionelle Abi-Umzug. Der Startschuss fällt morgens auf dem Rathausplatz. Der Umzug endet mit einer großen Abschlussparty auf dem Abnorgelände an der Fischbecker Landstraße. Die genaue Route wird aus Sicherheitsgründen nicht mehr im Voraus veröffentlicht. Autofahrer sollten sich aber im Innenstadtbereich auf Verkehrsbehinderungen einstellen. Shakespeare unter freiem Himmel gibt es heute am Dienstagabend im Weser-Renaissance-Schloss Befern. Dort wird ab 19 Uhr die Komödie Ein Sommernachtstraum aufgeführt. Wegen der guten Wetterprognose findet die Aufführung im Schloss Innenhof statt. Die Bremer Shakespeare Company bringt das bekannte Stück mit 4 Schauspielerinnen und Schauspielern, Musik und viel Spielfreude auf die Bühne. Erzählt wird die Geschichte von Liebe, Verwechslung und magischen Begegnungen einer Sommernacht. Die Theatergruppe ist seit vielen Jahren regelmäßig zu Gast in Befern. Karten können noch reserviert werden. Außerdem wird es eine Abendkasse geben. Der Einlass beginnt um 18 Uhr. Soweit die Meldungen aus der Region. Jetzt weiter mit den Weltnachrichten.
4: Ich bin Babette Büchner. Wie kann die Rente auch noch in den kommenden Jahrzehnten vernünftig finanziert werden? Die Rentenkommission schlägt insgesamt 30 Maßnahmen vor und wird sie heute Vormittag an die Bundesregierung übergeben. Am Wochenende waren Kernstücke der Pläne schon bekannt geworden. Es gab direkt jede Menge Kritik.
5: Vor allem aus dem linken Lager heißt es, geht gar nicht, denn es gibt eben auch Verlierer, wenn die Pläne so wie angedacht kommen. Die Rente mit 63 soll gestrichen werden, wir müssen also länger arbeiten. Das Ende der Minijobs soll kommen und die Beiträge werden möglicherweise steigen, weil wir eine Aktienrente aufbauen sollen. Eine Menge Zündstoffthemen also. Was die Regierung am Ende umsetzt, ist unklar, aber sie steht mächtig unter Druck. Claudia Wächter, Nachrichtenredaktion.
4: Kein Bock, Konzentrationsprobleme oder gar Aggressivität von Schülern machen Lehrkräften immer stärker zu schaffen. Das zeigt das deutsche Schulbarometer der Robert-Bosch-Stiftung. Fast die Hälfte der Befragten gab darin an, dass das Verhalten ihrer Schüler für sie die größte berufliche Belastung ist. Vor 2 Jahren hatte das nur gut jede dritte befragte Lehrkraft so empfunden. Der Iran will nach Angaben von US-Vizepräsident J.D. Vance wieder Inspektoren der Internationalen Atomenergiebehörde ins Land lassen. Einen Zeitplan dafür gebe es aber noch nicht, sagte Vance zum Ende seiner Gespräche mit der iranischen Seite in der Schweiz. Der Iran bestätigte das allerdings noch nicht. Die Entscheidung müsse zuvor mit dem Parlament und dem Nationalen Sicherheitsrat abgestimmt werden, hieß es. Und zum Sport. Bei der Fußball-WM bereitet sich die deutsche Mannschaft ab heute auf das letzte Gruppenspiel gegen Ecuador am Donnerstag vor. Die DFB-Elf steht zwar schon als Gruppensieger fest, für Nadim Amiri ändert das aber nichts.
6: Wir müssen im Flow bleiben. Jeder Sieg tut uns gut. Und ich glaube auch einfach aus Respekt zu den anderen Nationen müssen wir das Spiel natürlich so angehen, als würde es auch für uns um alles gehen.
4: Heute früh hat Jordanien mit 2:1 gegen Algerien gewonnen. Zuvor hatte sich Frankreich klar mit 3:0 gegen den Irak durchgesetzt. Norwegen spielte 3:2 gegen den Senegal und Argentinien 2:0 gegen Österreich. Argentinien, Frankreich und Norwegen sind damit sicher in der nächsten Runde.
0: Gleich 9:05.
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0: 20 Grad sind es jetzt im Weserbergland. Die Sonne scheint bei meist wolkenlosem Himmel und das soll auch heute so sonnig bleiben. Vielleicht mal ein paar harmlose Schleierwolken tagsüber, maximal 27 Grad. Morgen, der Mittwoch, wieder viel Sonne bei meist blauem Himmel, bis zu 31 Grad. Bis zu 33 Grad werden es dann am Donnerstag und neben ein paar Wolken wird es wieder meist sonnig und es bleibt trocken. Das aktuelle Weserberglandwetter, bei uns alle 30 Minuten. Der Radioaktiv-Verkehrsservice. Auf den Straßen ist aktuell alles frei, aber schon mal eine Vorwarnung. Im Bereich von Hameln kann es gleich aufgrund des Abi-Umzuges zu Verkehrsbehinderungen in einigen Straßen kommen. Die Landkreisblitze heute verstärkt angekündigt für die Bereiche von Bad Pyrmont und Koppenbrügge. Wenn Sie noch was gesehen haben, Ihr Radioaktiv-Verkehrshinweis telefonisch oder als WhatsApp-Text oder Sprachnachricht an 05151 und 6x5. Gute Fahrt.
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0: Ja, sowas wie Ausnahmezustand heute in Hameln, denn es gibt wieder den traditionellen Abi-Umzug. Und da wird natürlich mit bunten Farben und guter Laune gefeiert für alle, die ihre Prüfung bestanden haben. Und wie es gleich am Startpunkt am Rathausplatz in Hameln aussieht, das hören Sie gleich bei uns. Ich bin Alex Henke. Hallo. Tschüss.

0: gut durch diesen Morgen im Weserbergland. Hier ist Radioaktiv. Ja, das Wetter ist passend, super zum Abi-Umzug, den traditionellen, den es heute in Hameln gibt, wo dann die Abiturienten mit viel Farbe und Spaß durch die Stadt Hameln laufen, um die erfolgreich bestandenen Prüfungen zu feiern. Losgehen soll's heute Morgen am Rathausplatz in Hameln. Mein Kollege Eike Morgenstern ist vor Ort. Eike, wie sieht's denn aus am Rathausplatz? Die Stimmung schon gut?
1: Schönen guten Morgen, Alex. Ja, die Stimmung ist gerade noch begrenzt. Es ist relativ wenig los, da das Treffen auf 9 Uhr verschoben wurde. Dennoch sind hier schon die ganzen Ordnerinnen und Ordner vor Ort, um wahrscheinlich alles vorzubereiten. Die erkennt man wunderbar an den orangenen und neongelben Westen. Gerade vor 5 Minuten ist auch die Polizei eingetroffen. Die sorgt natürlich für die Sicherheit hier bei der heutigen Veranstaltung. Und ich sehe auch gerade, vereinzelt kommen jetzt auch die ersten Schülerinnen natürlich ganz in Weiß. Man will ja auch die ganze Farbe sehen, die am Ende haben. Das ist ja das Besondere hier am Abi-Umzug, dass hier mit Farbe rumgeschmissen wird. Die kann man hier gleich auf dem Rathausplatz erwerben. Und ja, so ist der Plan gerade.
0: Okay, Eike, dann würde ich sagen, wir melden uns und du meldest dich wieder, wenn sich der Trupp in Bewegung gesetzt hat und natürlich auch später dann am Ziel auf dem Abnor-Gelände richtig gefeiert wird. Danke für die Infos erstmal.

0: Wohin?
1: Wohin?
2: Am Samstag ist Ronja Malzahn und das Bluebird Orchestra in der Konzertmuschel im Kurpark von Bad Pyrmont. 19 Uhr geht es da los und das Ensemble verbindet dann modernen Worldpop mit Folk-Elementen und singt Geschichten in verschiedenen Sprachen. 19 Uhr geht's los am Samstag in Bad Pyrmont. Oder vielleicht mal ein bisschen Spaß haben im Rathauspark in Bodenwerder mit Sound of Wine Festival. Das geht schon am Freitag los bis einschließlich dann zum Sonntag und der Rathauspark verwandelt sich dann in eine Genuss- und Erlebniswelt. Oder vielleicht ein Hutkonzert mit My Lovely Mr. Sing Club. Das gibt es auf der Waldbühne am Klüt in Hameln. An diesem Samstag 19 Uhr geht's los. Und das ist eine bekannte und humorvolle Liveband aus der Region Hameln, die ihr Publikum mit einer bunten Mischung aus Rock, Balladen und Comedy unterhält.
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1: Mit einem symbolischen Spatenstich haben die Öffis Hameln-Pyrmont den Bau der Ladeinfrastruktur für Elektrobusse gestartet. Die Nachrichten mit Eva Strohdeicher.
2: Auf dem Betriebshof in Hameln entstehen in den kommenden Monaten die technischen Voraussetzungen für den Einsatz der ersten E-Busse, die Ende des Jahres erwartet werden. Bei den jetzt beginnenden Arbeiten werden die Voraussetzungen für die Installation der Ladeinfrastruktur geschaffen. Dazu gehören insbesondere die Herstellung von Kabelkanälen für die Stromversorgung der 8 Ladesäulen sowie die Erdarbeiten für das Trafo-Gebäude. Die Tiefbauarbeiten sollen Anfang August abgeschlossen werden. Im Anschluss ist die Aufstellung der Ladesäulen vorgesehen. Für Radioaktiv aktuell Kerstin Wilke.
3: Die Gesamtkosten für die Ladeinfrastruktur einschließlich Trafostation, Ladesäulen und Tiefbauarbeiten belaufen sich auf rund 1,5 Millionen Euro. Für die Beschaffung der Ladesäulen erhält das Unternehmen eine Förderung des Bundesministeriums für Verkehr in Höhe von 232.000 Euro. Für die Trafostation und die Tiefbauarbeiten laufen derzeit Gespräche über eine Förderung mit der Landesnahverkehrsgesellschaft Niedersachsen. Die Lieferung und Inbetriebnahme der Trafostation sowie der Anschluss an das Netz der Stadtwerke sind ab Mitte November vorgesehen. Mit der Fertigstellung dieses Netzanschlusses wird erstmals das elektrische Laden von Bussen auf dem Betriebshof möglich sein. Ebenfalls Mitte November ist die Lieferung der ersten 4 Elektrobusse vorgesehen.
2: Nach dem Abbruch des Public Viewing am vergangenen Samstag in der Hamelner Rattenfängerhalle will der Veranstalter den Fans entgegenkommen. Kurz vor Beginn des deutschen WM-Spiels gegen die Elfenbeinküste hatte es einen längeren Stromausfall gegeben. Viele Fans waren anschließend verärgert, weil sie sich im Vorfeld Getränkemarken gekauft hatten. Laut Veranstalter Rainer Grundmann sind bereits gekaufte Wertmarken aber weiter gültig. Sie können zum Beispiel auch beim nächsten WM-Spiel am Donnerstag gegen Ecuador eingelöst werden. Alternativ wird auch eine Auszahlung angeboten. In Hameln ist heute wieder der traditionelle Abi-Umzug. Der Startschuss fällt auf dem Rathausplatz. Der Umzug endet mit einer großen Abschlussparty auf dem Abnorgelände an der Fischbecker Landstraße. Die genaue Route wird aus Sicherheitsgründen nicht mehr im Voraus veröffentlicht. Autofahrer sollten sich aber im Innenstadtbereich auf Verkehrsbehinderungen einstellen. Soweit die Meldungen aus der Region. Jetzt weiter mit den Weltnachrichten.
4: Ich bin David Büchner. Die Bundesregierung will die Rente reformieren. Heute übergibt die Rentenkommission ihren Abschlussbericht an Bundeskanzler Friedrich Merz und Arbeitsministerin Bärbel Baas. Unionsparlamentsgeschäftsführer Hendrik Hoppenstedt warnte die Koalition davor, anschließend einzelne Vorschläge zu zerpflücken. Er sagte der deutschen Presseagentur, nicht jeder Vorschlag werde auf Gegenliebe stoßen. Das Aufschnüren einzelner Punkte werde aber automatisch Forderungen der Gegenseite nach sich ziehen. Das Anstrengendste für Lehrer ist häufig das Verhalten der Schüler. Das zeigt das Deutsche Schulbarometer der Robert-Bosch-Stiftung. Fast die Hälfte der befragten Lehrkräfte gab an, dass das für sie die größte berufliche Belastung ist.
5: Die Schüler können sich nicht gut konzentrieren, sie haben keinen Bock oder sie rufen ständig dazwischen. Dieses Verhalten der Kinder und Jugendlichen stresst Lehrer und Lehrerinnen und das zunehmend. In der aktuellen Schulbarometer-Umfrage haben 46% dort ihr Kreuz gemacht. Vor 2 Jahren waren es 34% der Befragten. An Grundschulen und Gymnasien ist die Lage offenbar etwas besser. Dort nehmen Lehrkräfte das Verhalten der Schüler weniger belastend wahr. Aus Berlin, Lea Matschulat.
4: Der Iran will nach Angaben von US-Vizepräsident J.D. Vance wieder Inspektoren der Internationalen Atomenergiebehörde ins Land lassen. Einen Zeitplan dafür gebe es aber noch nicht, sagte Vance zum Ende seiner Gespräche mit der iranischen Seite in der Schweiz. Der Iran bestätigte das noch nicht. Die Entscheidung müsse zuvor mit dem iranischen Parlament und dem Nationalen Sicherheitsrat abgestimmt werden, hieß es. Und zum Sport. Wir schauen auf die vergangene WM-Nacht. Frankreich hat mit 3:0 gegen den Irak gewonnen. In der gleichen Gruppe zog Norwegen nach Punkten gleich mit einem 3:2 gegen den Senegal.
6: Es ist der Tag der Superstürmer hier bei dieser WM. Erst stellt Lionel Messi einen neuen Torrekord auf. Mit seinen 2 Treffern gegen Österreich steht der Argentinier jetzt bei 18 WM-Toren. Auf die könnte auch Kylian Mbappé bei dieser WM kommen. Beim Sieg gegen den Irak trifft auch er doppelt. Später zieht Norwegens Topstar Erling Haaland nach. Gegen Senegal schnürt auch er einen Doppelpack. Argentinien, Frankreich und Norwegen somit sicher in der nächsten Runde. Aus Winston-Salem, Thomas Bremser.
4: Heute früh hat Algerien dann noch mit 2:1 gegen Jordanien gewonnen.
7: 9:05.
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1: Da geht's weiterhin aufwärts mit den Temperaturen.

0: Aktuell haben wir jetzt 21 Grad im Weserbergland. Die Sonne scheint, im Sommer nicht ungewöhnlich und es wird auch warm bei bis zu 27 Grad und meist sonnig, nur ein paar harmlose Wolken. Morgen der Mittwoch, dann wieder mit viel Sonne bei meist blauem Himmel und maximal 31 Grad. Der Donnerstag zeigt sich auch neben ein paar Wolken meist sonnig und trocken bei bis zu 33 Grad. Das aktuelle Weserberglandwetter bei uns alle 30 Minuten. Der Radioaktivverkehrsservice. Entspannte Lage auf den Straßen im Weserbergland, da ist aktuell alles frei. Die Landkreisblitzer heute verstärkt angekündigt für die Bereiche von Bad Pyrmont und Koppenbrücke. Und wenn Sie noch was gesehen haben, Ihr Radioaktivverkehrshinweis telefonisch oder als WhatsApp-Text oder Sprachnachricht an 05151 und 6x5. Gute Fahrt.
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0: Mit Alex Henke, moin, und bei uns gleich Zeit für Kirche im Radio mit Angedacht. Die Worte zum Tage,

0: Schönen guten Morgen, hier ist Radioaktiv und jetzt angedacht, die Worte zum Tage. Heute mit Melanie Dörpmund vom Kirchenkreis Hameln-Pyrmont.
1: Guten Morgen. Am vergangenen Samstag war es mal wieder soweit. Im Hamelner Klütviertel haben wir unser Stadtteilfest gefeiert. Zum ersten Mal seit 2022. Deswegen haben sich viele sehr drauf gefreut und manche, unter anderem auch ich, haben sich gefragt, ob sich der ganze Aufwand überhaupt lohnt. Denn es ist nicht mehr so wie vor 4 Jahren. Einfach ein paar Tische aufstellen, Waffeln backen, ein schönes Programm entwickeln, die Nachbarn einladen. So ist es eben nicht mehr. Straßen müssen besonders gesichert werden. Es braucht Ordner in Warnwesten, Feuerlöscher, Absperrungen und viele Genehmigungen. Manchmal hat es sich in den Vorbereitungen so angefühlt, als würden die Listen eher länger und die Hürden immer höher. Aber dann kam der Samstag. Es gab ein buntes Bühnen- und Unterhaltungsprogramm. Kinder spielten miteinander, Menschen blieben stehen und kamen ins Gespräch. Nachbarn, die sich sonst nur flüchtig grüßten, lauschen gemeinsam der Musik. Es wurde gelacht, gegessen, gefeiert. Für ein paar Stunden war spürbar, wir gehören zusammen. Und noch etwas wurde deutlich. Die vielen Auflagen dienen nicht nur der Bürokratie. Sie schaffen auch einen sicheren Rahmen, einen Raum, in dem Menschen unbeschwert zusammenkommen können. Gerade in einer Zeit, in der viele Verunsicherung erleben, ist das etwas Wertvolles. Sicherheit und Freiheit stehen nicht gegeneinander. Manchmal ermöglicht erst ein verlässlicher Rahmen, dass Menschen entspannt miteinander feiern, reden und Gemeinschaft erleben können. Das erinnert mich an den Glauben. Auch Gottes Gebote und Weisungen sind nicht dazu da, das Leben eng zu machen. Sie sollen Raum schaffen für ein gutes Miteinander. Jesus hat Menschen an einen Tisch eingeladen, die sonst kaum miteinander gesprochen hätten. Er wusste, Gemeinschaft entsteht nicht von allein, aber sie ist jede Mühe wert. Ich bin dankbar für alle, die mitgeholfen haben. Und ich hoffe, dass viele die Erfahrung mit nach Hause genommen haben, wir sind Teil einer Gemeinschaft. Und das ist ein Geschenk.

0: 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Gleich nach den Nachrichten geht's weiter mit Musik von Kim Wilde. Spiele ich ihn gleich mit You Keep Me Hanging On. Und Joe, End of Beginning. Es ist jetzt 9.30 Uhr.
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0: Mit einem symbolischen Spatenstich haben die Öffis Hamm in Pyrmont den Bau der Ladeinfrastruktur für Elektrobusse gestartet. Die Nachrichten mit Eva Stodeicher.
2: Auf dem Betriebshof in Hameln entstehen in den kommenden Monaten die technischen Voraussetzungen für den Einsatz der ersten E-Busse, die Ende des Jahres erwartet werden. Bei den jetzt beginnenden Arbeiten werden die Voraussetzungen für die Installation der Ladeinfrastruktur geschaffen. Dazu gehören insbesondere die Herstellung von Kabelkanälen für die Stromversorgung der 8 Ladesäulen sowie die Erdarbeiten für das Trafo-Gebäude. Die Tiefbauarbeiten sollen Anfang August abgeschlossen werden. Im Anschluss ist die Aufstellung der Ladesäulen vorgesehen. Für Radio Aktiv aktuell Kerstin Wilke.
3: Die Gesamtkosten für die Ladeinfrastruktur einschließlich Trafostation, Ladesäulen und Tiefbauarbeiten belaufen sich auf rund 1,5 Millionen Euro. Für die Beschaffung der Ladesäulen erhält das Unternehmen eine Förderung des Bundesministeriums für Verkehr in Höhe von 232.000 Euro. Für die Trafostation und die Tiefbauarbeiten laufen derzeit Gespräche über eine Förderung mit der Landesnahverkehrsgesellschaft Niedersachsen. Die Lieferung und Inbetriebnahme der Trafostation sowie der Anschluss an das Netz der Stadtwerke sind ab Mitte November vorgesehen. Mit der Fertigstellung dieses Netzanschlusses wird erstmals das elektrische Laden von Bussen auf dem Betriebshof möglich sein. Ebenfalls Mitte November ist die Lieferung der ersten 4 Elektrobusse vorgesehen.
2: Nach dem Abbruch des Public Viewing am vergangenen Samstag in der Hamelner Rattenfängerhalle will der Veranstalter den Fans entgegenkommen. Kurz vor Beginn des deutschen WM-Spiels gegen die Elfenbeinküste hatte es einen längeren Stromausfall gegeben. Viele Fans waren anschließend verärgert, weil sie sich im Vorfeld Getränkemarken gekauft hatten. Laut Veranstalter Rainer Grundmann sind bereits gekaufte Wertmarken aber weiter gültig. Sie können zum Beispiel auch beim nächsten WM-Spiel am Donnerstag gegen Ecuador eingelöst werden. Alternativ wird auch eine Auszahlung angeboten. Das Museum im Schloss Bad Pyrmont und die Polizeiinspektion Hameln-Pyrmont-Holzminden laden heute zu einer Informationsveranstaltung über Desinformation und Radikalisierung ein. Polizeioberkommissarin Jorinde Fressonke erläutert unter dem Titel Desinformation und wie sie zu Rechtsextremismus führen kann, wie Falschinformationen in Krisenzeiten Ängste verstärken und zur Radikalisierung beitragen können. Die Veranstaltung findet im Rahmen der Sonderausstellung Ein Weltbad wie Pyrmont, Kurstadt und Nationalsozialismus statt. Beginn ist um 18 Uhr in der Belletage des Schlosses. Der Eintritt ist frei. Soweit die Meldungen aus der Region. Jetzt weiter mit den Weltnachrichten.
4: Ich bin Babette Büchner. Die Bundesregierung will die Rente reformieren. Heute übergibt die Rentenkommission ihren Abschlussbericht an Bundeskanzler Friedrich Merz und Arbeitsministerin Bärbel Baas. Unionsparlamentsgeschäftsführer Hendrik Hoppenstedt warnte die Koalition davor, anschließend einzelne Vorschläge zu zerpflücken. Er sagte der deutschen Presseagentur, nicht jeder Vorschlag werde auf Gegenliebe stoßen. Das Aufschnüren einzelner Punkte werde aber automatisch Forderungen der Gegenseite nach sich ziehen. Das Anstrengendste für Lehrer ist häufig das Verhalten der Schüler. Das zeigt das Deutsche Schulbarometer der Robert-Bosch-Stiftung. Fast die Hälfte der befragten Lehrkräfte gab an, dass das für sie die größte berufliche Belastung ist.
5: Die Schüler können sich nicht gut konzentrieren, sie haben keinen Bock oder sie rufen ständig dazwischen. Dieses Verhalten der Kinder und Jugendlichen stresst Lehrer und Lehrerinnen und das zunehmend. In der aktuellen Schulbarometer-Umfrage haben 46% dort ihr Kreuz gemacht. Vor 2 Jahren waren es 34% der Befragten. An Grundschulen und Gymnasien ist die Lage offenbar etwas besser. Dort nehmen Lehrkräfte das Verhalten der Schüler weniger belastend wahr. Aus Berlin, Lea Matschulat.
4: Der Iran will nach Angaben von US-Vizepräsident J.D. Vance wieder Inspektoren der Internationalen Atomenergiebehörde ins Land lassen. Einen Zeitplan dafür gebe es aber noch nicht, sagte Vance zum Ende seiner Gespräche mit der iranischen Seite in der Schweiz. Der Iran bestätigte das noch nicht. Die Entscheidung müsse zuvor mit dem iranischen Parlament und dem Nationalen Sicherheitsrat abgestimmt werden, hieß es. Und zum Sport. Wir schauen auf die vergangene WM-Nacht. Frankreich hat mit 3:0 gegen den Irak gewonnen. In der gleichen Gruppe zog Norwegen nach Punkten gleich mit einem 3:2 gegen den Senegal.
6: Es ist der Tag der Superstürmer hier bei dieser WM. Erst stellt Lionel Messi einen neuen Torrekord auf. Mit seinen 2 Treffern gegen Österreich steht der Argentinier jetzt bei 18 WM-Toren. Auf die könnte auch Kylian Mbappé bei dieser WM kommen. Beim Sieg gegen den Irak trifft auch er doppelt. Später zieht Norwegens Topstar Erling Haaland nach. Gegen Senegal schnürt auch er einen Doppelpack. Argentinien, Frankreich und Norwegen somit sicher in der nächsten Runde. Aus Winston-Salem, Thomas Bremser.
4: Heute früh hat Algerien dann noch mit 2:1 gegen Jordanien gewonnen.
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7: 22 Grad im Weserbergland. Dazu scheint die Sonne bei meist wolkenlosem Himmel. Und das wird heute auch so schön sonnig bleiben. Vielleicht ab und zu ein paar harmlose Wolken, maximal 27 Grad. Morgen der Mittwoch, viel Sonne, kaum Wolken bei bis zu 31 Grad. Auch der Donnerstag zeigt sich neben ein paar Wolken meist sonnig und trocken bei bis zu 33 Grad. Das aktuelle Weserberglandwetter. Bei uns alle 30 Minuten. Der Radioaktivverkehrsservice. Da haben wir aktuell nur die Landkreisblitzer, heute verstärkt angekündigt für die Bereiche von Bad Pyrmont und Koppenbrügge. Wenn Sie noch was gesehen haben, Ihr Radioaktivverkehrshinweis telefonisch oder als WhatsApp, Text oder Sprachnachricht an 05151 und 6x5. Gute Fahrt.
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7: Mit Alex Henke, hallo. In diesem Jahr wird er bereits zum 21. Mal verliehen, der Literaturpreis in Niedersachsen, der Rattenfänger Literaturpreis. Der geht in diesem Jahr an die Comiczeichnerin Anna Haifisch und unser Radioaktiv-Buchexperte Christoph Huppert stellt sie und ihr aktuelles Buch gleich hier im Radioaktiv-Morgen vor.

0: Schönen guten Morgen im Weserbergland. Hier ist Radioaktiv. Er ist einer der renommiertesten Literaturpreise in Niedersachsen, der Rattenfänger Literaturpreis. Er wird in diesem Jahr bereits zum 21. Mal verliehen. Die Jury hat sich diesmal für die Leipziger Comiczeichnerin und Grafikerin Anna Haifisch entschieden. Mit ihrem Buch Die Grille in der Geige. Und unser Radioaktiv-Buchexperte Christoph Fuppert hat sich das Buch angeschaut. Christoph, ein Bilderbuch für Kinder. Worum geht es darin?
1: Eines Sommers stößt eine wandernde Grille im Wald auf eine alte Geige. Wie praktisch, ruft sie aus und zieht prompt in das geräumige Instrument ein. Nachts spielt sie dann mit ihren Beinen die Saiten und erfreut damit alle Insekten und Mäuse in der Umgebung, sogar die Motten in der Kürbisbar. Doch als das Jahr zu Ende geht, steht ein bitterkalter Winter vor der Tür und die Musik der Grille und der Zusammenhalt im Wald wird auf eine harte Probe gestellt.
0: Und wie schätzt du das Buch ein?
1: Also das ist Anna Haifischs erstes Kinderbuch. Es bezaubert vor allem durch seine charmante Tierfiguren und seinen liebevoll quirligen Humor. In augenzwinkernder Anlehnung an klassische Fabeln erzählt Haifisch eine Geschichte über die Bedeutung von Zusammenhalt in schweren Zeiten und beweist damit erneut ihr großes Talent als Zeichnerin und Erzählerin. Das Buch also nicht nur bei der Hamener Jury großen Anklang gefunden. So ist etwa auch in der FAZ zu lesen. Lässig und lakonisch gibt Haifisch der alten Fabel von der Grille im Winter eine neue Wendung. Der Bildwitz ist enorm und die sich unversehens entfaltende Komplexität der Geschichte wird groß und klein beschäftigen.
0: Wer ist denn die Autorin?
1: Also Anna Haifisch, so das Pseudonym, wurde 1986 in Leipzig geboren und hat an der dortigen Hochschule für Grafik und Buchkunst Illustration studiert. Innerhalb weniger Jahre wurde sie dann zu einer wichtigen Vertreterin des Independent Comics. Ihr einzigartiger Stil und ihre schonungslos ehrlichen Geschichten haben ein breites Publikum erobert. In mehrere Sprachen übersetzt, ist sie in Europa und Nordamerika erfolgreich.
0: Christoph, was ist deine Empfehlung?
1: Also ehrlich gesagt, mir gefällt das Buch sehr. Es erinnert mich nämlich an die Zeiten, in der ich solche Geschichten selbst mit meinen Kindern gelesen habe. Und warum sollte man in diesen Zeiten nicht ab und zu mal wieder ein Kind sein? Am besten mit diesem tollen Buch von Anna Haifisch. Ich schließe mich den vielen positiven Bewertungen und auch der Entscheidung der Hamener Jury sehr gerne an.
0: Christoph Fuppert mit seinen Eindrücken von der Lektüre von Anna Haifisch, preisgekröntem Bilderbuch Die Grille in der Geige. Erschienen ist es im Rotopol Verlag zum Preis von 16 Euro. Und gehört haben Sie davon hier bei Radioaktiv.

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2: Vielleicht morgen am Mittwoch mal nach Bad Pyrmont. In der Konzertmuschel im Kurpark heißt es ab 19 Uhr Pyrmont Pops Welcome to Musical. Und da kriegen Sie dann schöne weltbekannte Musical-Hits in neuen frischen Arrangements. Oder vielleicht die Autorenlesung in Hameln. Einblick in das Leben mit Depressionen gibt es in der Buchhandlung von Blum in der Emmernstraße 20 in Hameln. Und da gibt es die Selbsthilfegruppe Regenbogen und das Bündnis gegen Depressionen laden dann am Donnerstag zu ein. Und in Hessisch-Ollendorf herrscht ab Freitag wieder Ausnahmezustand mit Menschen aus der ganzen Welt, die mit ihren VW Käfern oder auch VW Bullis kommen. Das ist nämlich wieder das internationale Volkswagen Veteranentreffen. Freitag geht es los in der Innenstadt von Hessisch-Ollendorf und das Ganze dann bis einschließlich Sonntag.
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Hier ist Radioaktiv und gleich nach den Nachrichten geht's weiter mit Musik von Shakira. Geht's gleich mit Waka Waka. Und John Cicada, Just Another Day. Es ist jetzt 10 Uhr.

0: Für das Trafo-Gebäude. Die Tiefbauarbeiten sollen Anfang August abgeschlossen werden. Im Anschluss ist die Aufstellung der Ladesäulen vorgesehen. Für Radioaktiv aktuell Kerstin Wilke.
1: Die Gesamtkosten für die Ladeinfrastruktur einschließlich Trafostation, Ladesäulen und Tiefbauarbeiten belaufen sich auf rund 1,5 Millionen Euro. Für die Beschaffung der Ladesäulen erhält das Unternehmen eine Förderung des Bundesministeriums für Verkehr in Höhe von 232.000 Euro. Für die Trafostation und die Tiefbauarbeiten laufen derzeit Gespräche über eine Förderung mit der Landesnahverkehrsgesellschaft Niedersachsen. Die Lieferung und Inbetriebnahme der Trafostation sowie der Anschluss an das Netz der Stadtwerke sind ab Mitte November vorgesehen. Mit der Fertigstellung dieses Netzanschlusses wird erstmals das elektrische Laden von Bussen auf dem Betriebshof möglich sein. Ebenfalls Mitte November ist die Lieferung der ersten 4 Elektrobusse vorgesehen.
0: In Hameln ist heute wieder der traditionelle Abi-Umzug. Der Startschuss fällt auf dem Rathausplatz. Der Umzug endet mit einer großen Abschlussparty auf dem Abnor-Gelände an der Fischbecker Landstraße. Die genaue Route wird aus Sicherheitsgründen nicht mehr im Voraus veröffentlicht. Autofahrer sollten sich aber im Innenstadtbereich auf Verkehrsbehinderungen einstellen.
2: Shakespeare unter freiem Himmel gibt es heute am Dienstagabend im Weser-Renaissance-Schloss Befern. Dort wird ab 19 Uhr die Komödie Ein Sommernachtstraum aufgeführt. Wegen der guten Wetterprognose findet die Aufführung im Schloss-Innenhof statt. Die Bremer Shakespeare Company bringt das bekannte Stück mit 4 Schauspielerinnen und Schauspielern, Musik und viel Spielfreude auf die Bühne. Erzählt wird die Geschichte von Liebe, Verwechslung und magischen Begegnungen einer Sommernacht. Die Theatergruppe ist seit vielen Jahren regelmäßig zu Gast in Befern. Karten können noch reserviert werden. Außerdem wird es eine Abendkasse geben. Der Einlass beginnt um 18 Uhr. Soweit die Meldungen aus der Region. Jetzt weiter mit den Weltnachrichten.
3: Ich bin Babette Büchner. Wie kann die Rente auch noch in den kommenden Jahrzehnten vernünftig finanziert werden? Nun liegen die Empfehlungen der Rentenkommission vor. Bundeskanzler Friedrich Merz sagte bei der Entgegennahme des Pakets:
4: Sie haben sich mit großem Sachverstand einem der vermutlich schwierigsten Reformprojekte unserer Zeit gewidmet. Ihre Empfehlungen sind von allergrößter Bedeutung für uns, für unseren Sozialstaat, für uns als Wirtschaftsstandort, aber vor allem für uns als Gesellschaft insgesamt.
3: Gegenwind kommt schon aus diversen Richtungen. Kritik kommt zum Beispiel von Gewerkschaften an der Idee, das Rentenalter in den nächsten Jahrzehnten schrittweise anzuheben. Kein Bock, Konzentrationsprobleme oder Aggressivität von Schülern machen Lehrkräften immer stärker zu schaffen. Das zeigt das deutsche Schulbarometer der Robert-Bosch-Stiftung. Fast die Hälfte der Befragten gab darin an, dass das Verhalten ihrer Schüler für sie die größte berufliche Belastung ist. Vor 2 Jahren hatte das nur gut jede dritte befragte Lehrkraft so empfunden. Das Bundesverfassungsgericht verhandelt heute über die Finanzierung des öffentlich-rechtlichen Rundfunks. ARD und ZDF hatten 2024 in Karlsruhe Verfassungsbeschwerden eingereicht.
5: Die Kommission zur Ermittlung des Finanzbedarfs der Rundfunkanstalten hatte vorgeschlagen, den Rundfunkbeitrag ab Januar 2025 um 58 Cent im Monat zu erhöhen. Die Länder folgten dieser Empfehlung aber nicht und beließen den Beitrag wie bisher bei 18,36 Euro. Die Sender sollten zunächst Reformen umsetzen und Einsparmöglichkeiten ausschöpfen, argumentierten mehrere Länder. ARD und ZDF sehen aber ihre im Grundgesetz verankerte Rundfunkfreiheit verletzt. In Karlsruhe wollen sie unter anderem klären lassen, wie eng die Länder an die Empfehlungen der Kommission gebunden sind. Aus Karlsruhe, Jacqueline Melcher.
3: Und zum Sport. Bei der Fußball-WM hat sich Frankreich mit 3:0 gegen den Irak durchgesetzt. Wegen eines Unwetters musste das Spiel dabei 2 Stunden lang unterbrochen werden. Außerdem spielte Argentinien 2:0 gegen Österreich. Beide Tore machte Messi, der damit insgesamt 18 WM-Tore geschossen hat. 2 mehr als der bisherige Rekordhalter Miroslav Klose. Norwegen schlug Senegal mit 3:2 und Algerien besiegte Jordanien 2:1.
6: 10:05.
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6: 23 Grad sind es jetzt im Weserbergland. Die Sonne scheint bei meist wolkenlosem Himmel. Ein paar harmlose Wolken können heute mit dabei sein. Es bleibt aber trocken bei maximal 27 Grad. Morgen, der Mittwoch, dann wieder viel Sonne bei meist blauem Himmel und maximal 31 Grad. Der Donnerstag mit ein paar Wolken, aber auch immer wieder Sonne bei bis zu 33 Grad. Das aktuelle Weserberglandwetter bei uns alle 30 Minuten. Kurzer Blick auf die Straßen im Weserbergland, da ist aktuell alles frei. Die Landkreisblitzer heute verstärkt angekündigt für die Bereiche von Bad Pyrmont und Koppenbrügge. Ein Blitzer steht am Ortseingang von Erzen. Wenn Sie noch was gesehen haben, Ihr Radio.

0: Verkehrshinweis. Telefonisch oder als WhatsApp, Text oder Sprachnachricht an 05151 und 6x5. Gute Fahrt.
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0: Und für viele Abiturienten ist das natürlich der Tag in Hameln, denn es gibt den traditionellen Abi-Umzug. Um 9 Uhr sind die jungen Leute gestartet am Rathausplatz in Hameln, machen sich dann auf den Weg zum Abnor-Gelände. Da wird dann zum Schluss richtig abgefeiert. Und wie die Stimmung zwischendurch ist, das hören Sie gleich hier bei uns im Radioaktiv-Tag. Ich bin Alex Henke, hallo.

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0: Hier ist der Radioaktiv-Tag am Dienstag. Ja, und heute wieder der traditionelle Abi-Umzug in Hameln. Das heißt, da wird wieder einiges auf den Straßen los sein. Heute Morgen um 9 Uhr war der Start am Rathausplatz in Hameln. Und die jungen Menschen machen sich jetzt auf dem Weg Richtung Abnorgelände in Hameln. Da soll dann nochmal richtig entgefeiert werden. Und mein Kollege Eike Morgenstern ist mit unterwegs mit den Abiturienten. Eike, wie sieht's aus? Habt ihr das Gelände schon erreicht? Wie ist die Stimmung?
1: Ja, wir sind gerade knapp vor dem Gelände, vor dem Einlass praktisch. Die Stimmung ist größtenteils positiv, manche sind ein bisschen negativ. Das liegt einerseits an dem Wetter. Die Sonne knallt hier wirklich auf die Köpfe der einzelnen Abiturienten und den Abiturienten. Zum anderen gab es auch eine andere Farbregelung als im Gegensatz zu den vergangenen Jahren. Es ist nämlich das Problem, dass durch organisatorische Vorgaben, die die Organisation einhalten musste, ist es so, dass die Farbe erst auf dem Ubnor-Gelände verteilt wird. Bedeutet, im Gegensatz zu den vergangenen Jahren, wo die Farbe auf dem Rathausplatz verteilt wurde, man sich farbig anmalen konnte, sag ich mal, wird das jetzt erst auf dem Ubnor-Gelände passieren. Dadurch sind manche ein bisschen bedrückt. Aber das hält sich natürlich nicht davon ab zu feiern. Manche sind auf jeden Fall in sehr, sehr, sehr guter Stimmung, haben wahrscheinlich auch ein bisschen was intus. Und gleich ist auch der Einlass.
0: Okay, was ist da heute am Ubnor-Gelände dann noch geplant?
1: Genau, auf dem Abnorgelände erwartet dann die Abiturienten und Abiturienten einen Getränkewagen, einen Essenswagen und eine kleine Bühne, wo Musik gespielt wird von einem DJ.
0: Alles klar.
1: Und ansonsten ist es Open End.
0: Okay, danke für die Infos an Eike Morgenstern. Er ist mit unterwegs beim traditionellen Abi-Umzug durch die Stadt jetzt Richtung Abnorgelände. Und dann heißt es da wahrscheinlich Party on. Radioaktiv wünscht allen, die mitmachen, viel Spaß.

0: einen schönen Tag mit Radioaktiv. Wir gucken kurz aufs Wetter, danach geht's weiter mit Musik von Michael Jackson. 82 war das. Thriller. Und Ed Sheeran mit Perfect. Kurz vor halb elf.
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0: 24 Grad sind es jetzt im Weserbergland. Dazu scheint die Sonne bei meist blauem Himmel. Ein paar harmlose Wolken können heute mit dabei sein. Maximal 27 Grad. Morgen der Mittwoch auch viel Sonne bei meist blauem Himmel bis zu 31 Grad. Maximal 33 Grad am Donnerstag und dann neben ein paar Wolken meist sonnig. Das aktuelle Weserberglandwetter bei uns alle 30 Minuten.
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0: Kommen wir gleich zu einer interessanten Buchlesung, die es in Hameln gab, und zwar mit der Autorin Katrin Zipser. Und mehr dazu erfahren Sie gleich hier bei uns im Radioaktivtag. Ich bin Alex Henke, hallo.

0: 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Mit ihrem Buch Moosland hat die Autorin Katrin Zipser ihren ersten Roman für Erwachsene geschrieben. Den hat sie vergangene Woche in der Hamelner Buchhandlung von Blum vorgestellt. Rahmen der Erzählung ist ein geschichtliches Ereignis aus dem Jahr 1949. 300 deutsche Frauen folgten einem Aufruf der isländischen Bauernpartei, dort für 1 bis 2 Jahre in der Landwirtschaft zu arbeiten. Und Zipser macht sich ganz bewusst, ohne besondere Vorkenntnisse über Island, auf dem Weg dahin.
1: Tatsächlich war mein Anspruch, ich gehe dahin, genauso unbeleckt wie diese Frauen, die 1949 ausgewandert sind. Ich habe extrem wenig vorher recherchiert. Ich bin da in das Stipendium gekommen und bin dann einfach erst mal 4 Wochen vor allem gewandert, weil viel mehr konnte ich da nicht tun und habe mich dann so langsam meiner Figur angenähert. Aber das hat sehr lange gedauert, bis ich wusste, wie die tickt, wie die spricht oder beziehungsweise sie spricht nicht in meinem Roman, wie sie die Umwelt wahrnimmt. Und eigentlich bin ich vor allem gewandert in der Zeit und habe mir die so, eben auch das Land mir so erfahren gemacht. Und dann habe ich angefangen zu schreiben.
0: Auch wenn es ein recht unbekanntes Kapitel deutsch-isländischer Geschichte ist, so hat die gebürtige Stuttgarterin einen guten Pool an Recherchemöglichkeiten gehabt.
1: Island ist wahnsinnig gut digitalisiert. Ich konnte alle historischen Fotos einsehen. Ich konnte die Zeitschriften von 1949 durchblättern an meinem PC. Und das Dritte war, dass ich auch eine Frau kennengelernt habe, eine ausgewanderte Deutsche, die unglaublich viel zur isländischen Landwirtschaft im letzten Jahrhundert recherchiert hat. Und es gibt ein ganz tolles Sachbuch von der Anne Siegel, Frauenfische Fjorde, das gab es damals schon, das ist jetzt auch neu aufgelegt. Das war eine ganz tolle Quelle, weil sie hat noch die ausgewanderten Frauen interviewt und von daher konnte ich da einfach aus Erfahrungen schöpfen. Hab mir dann aber eine ganz eigene Heldin erdacht, weil die Frauen hatten alle eine ziemliche Erfolgsgeschichte erzählt und ich wollte ja eine Heldin, der das nicht so leicht fällt, sich einzuleben.
0: Die zentrale Rolle des Buches spielt Elsa, eine traumatisierte junge Frau, deren Erlebnisse sie sprachlos gemacht haben. Es ist diese Verlorenheit und seelische Verletztheit, die es erschwert, sich einem fremden Land und dessen Sprache zu öffnen. Genau das hat die Autorin bei der Arbeit mit Geflüchteten erlebt.
1: Wirklich schon lange her, dass ich das recherchiert habe, 2016. Da hatte ich gerade auch viel mit Geflüchteten zu tun und habe Sprachkurse gegeben und dann gemerkt, wie schwierig das für traumatisierte Menschen ist, Sprache zu lernen, Wörter zu behalten und Strukturen überhaupt alle so anzunehmen und habe dann gedacht, weil ich fand, ich war nur Aushilfskraft, dass die Sprachlehrerinnen manchmal ein bisschen ungeduldig waren und dachte, man könnte doch mal einen Perspektivwechsel machen und überlegen, wie würde es mir gehen, wenn ich in einem fremden Land bin mit einer traumatischen Vergangenheit und eine Sprache lernen müsste. Und dann bin ich so eben auf die Geschichte von 1949 gekommen.
0: Das sagt Katrin Zipser über ihr neues Buch Moosland, ein feinsinniger Roman, der menschliche Schicksale mit der besonderen Atmosphäre Islands verknüpft. Gehört haben Sie davon hier bei uns bei Radio Aktiv.

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2: Ein Benefizkonzert mit dem Polizeiorchester Niedersachsen gibt es am Freitag im Martin-Schmidt-Konzertsaal in Bad Münder, 19.30 Uhr. Geht es da los? Oder Sie sind mit dabei beim Sommerfest am Pfeifertag. Der ist am Freitag in Hameln direkt auf der Hochzeitshausterrasse. 15.30 Uhr geht's los und dann geht es nochmal um die Sage des Rattenfängers und um das Leben im Allgemeinen und unsere Gemeinschaft. Vieles da geplant, können sich von überzeugen. 15.30 Uhr bis 19 Uhr um die Hochzeitshausterrasse in der Hamelner Innenstadt. Konzert mit Zigaretten heißt es am Freitag ab 20.15 Uhr im Freiraum in der Walkemühle in Hameln. Die Band ist bekannt für ihre schweißtreibenden Live-Shows. Und 20.15 Uhr geht's dann am Freitag los.
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Gleich nach den Nachrichten geht's weiter mit Musik von Mark Ronson zusammen mit Bruno Mars. Spiele ich ihn gleich mit Uptown Funk. Und Latricia McNeil mit Stranded.

0: nicht erlauben, einzelne Maßnahmen herauszunehmen oder abzulehnen.
1: Auch Bundesarbeitsministerin Bärbel Baas sagte mit Blick auf die Vorschläge, es gebe jetzt kein Rosinenpicken. In dem Paket greife alles ineinander, sodass man nicht das eine oder andere weglassen könne. Die Ukraine hat Medienberichten zufolge erneut russische Ölanlagen auf der von Moskau annektierten Halbinsel Krim und auf dem gegenüberliegenden Festland angegriffen. Offiziell gibt es bislang keine Bestätigung. Das russische Verteidigungsministerium meldete lediglich den Abschuss von insgesamt 143 ukrainischen Drohnen, ohne Angaben zu den Folgen zu machen. Die Schäden durch Diebstahl im deutschen Einzelhandel haben im vergangenen Jahr einen Höchststand erreicht. Einer Studie des Handelsforschungsinstituts EHI zufolge wurden Waren im Wert von mehr als 4,3 Milliarden Euro gestohlen. Ein Plus von gut 3% gegenüber 2024.
2: Nicht nur die Kunden greifen zu, auch Mitarbeiter und Lieferanten. Doch den weitaus größten Schaden verursacht der Diebstahl durch Kunden. Das Paar Socken mal eben in die Tasche fallen lassen, die Packung Käse unauffällig im Rucksack verschwinden lassen. Das an sich sind zwar kleine Fälle, doch sie summierten sich zusammen mit größeren Diebstählen im vergangenen Jahr auf einen Schaden von gut 3 Milliarden Euro. Die Diebstähle der Mitarbeiter belaufen sich auf 910 Millionen Euro. Lea Matschulat, Nachrichtenredaktion.
1: Eine Woche Strand oder Berge, für viele Menschen bleibt das unbezahlbar. Wie 2024 lebte auch 2025 gut jede fünfte Person hierzulande in einem Haushalt, der sich nach eigener Einschätzung keine einwöchige Urlaubsreise leisten konnte. Insgesamt waren das laut Statistischem Bundesamt 17,3 Millionen Menschen. Besonders häufig fehlt demnach Alleinerziehenden das Geld.
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4: 24 Grad sind es im Weserbergland. Die Sonne scheint meist auch wolkenlosen Himmel und das wird heute den Rest des Tages auch so sommerlich bleiben. Vielleicht ein paar harmlose Schleierwolken dazu bei maximal 27 Grad. Morgen, der Mittwoch, wieder viel Sonne bei meist blauem Himmel bis zu 31 Grad. Auch der Donnerstag neben ein paar Wolken meist sonnig und trocken bei bis zu 33 Grad. Das aktuelle Weserberglandwetter bei uns alle 30 Minuten. Kurzer Blick auf die Straßen im Weserbergland. Da haben wir aktuell nur die Landkreisblitzer. Heute verstärkt angekündigt für die Bereiche von Bad Pyrmont und Koppenbrügge. Und wenn Sie noch was gesehen haben, Ihr Radioaktiv-Verkehrshinweis telefonisch oder als WhatsApp, Text oder Sprachnachricht an 05151 und 6x5. Gute Fahrt.
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4: Mit Alex Hinke. Hallo. Ja, Städten, Gemeinden, Landkreisen fehlt Geld. Das könnte eine richtig große Finanzkrise geben. Und deswegen gab es jetzt auch einen Aktionstag unter dem Namen Kommunen am Limit. Und mehr dazu hören Sie gleich hier bei uns.

0: 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Straßen, Schulen, Schwimmbäder oder Busverbindung. Vieles davon wird von Städten, Gemeinden und Landkreisen bezahlt. Aber die Kommunen schlagen jetzt Alarm. Bundesweit beteiligten sich gestern am Aktionstag Kommunen am Limit und waren vor einer historischen Finanzkrise. Auch aus der Region kommt die Forderung nach mehr Geld vom Bund und Land. Mehr dazu jetzt von meinem Kollegen Anton Posnack-Sommer aus der Radioaktiv-Redaktion. Anton, was genau ist das Problem? Warum schlagen die Kommunen jetzt Alarm?
1: Ja, die Kommunen sagen, sie stecken in der schwersten Finanzkrise seit Bestehen der Bundesrepublik. Der Grund? Sie müssen immer mehr Aufgaben übernehmen und vor allem deutlich höhere Sozialausgaben finanzieren. Gleichzeitig steigen die Einnahmen nicht gleichermaßen mit. Bundesweit lag das Defizit der Kommunen im vergangenen Jahr bei rund 32 Milliarden Euro, in Niedersachsen bei etwa 3,6 Milliarden Euro. Viele Rücklagen sind inzwischen aufgebraucht. Die Bürgermeister und Landräte kritisieren deshalb, dass Bund und Land immer neue Aufgaben beschließen, ohne ausreichend Geld für die Umsetzung bereitzustellen.
0: Und was bedeutet diese Finanzkrise denn jetzt ganz konkret für die Menschen hier vor Ort?
1: Die Folgen könnten viele Bereiche des täglichen Lebens betreffen. Kommunen investieren bereits weniger in Straßen, Schulen oder andere öffentliche Gebäude. Auch bei Schwimmbädern, Kulturangeboten, Sportstätten oder dem öffentlichen Nahverkehr wächst der Druck. Selbst Pflichtaufgaben geraten zunehmend an ihre Grenzen. Die Verantwortlichen warnen deshalb, dass sich Investitionen weiter verzögern könnten und wichtige Projekte möglicherweise nicht mehr umgesetzt werden können. Letztlich geht es um die Frage, wie leistungsfähig Städte und Gemeinden und Landkreise künftig überhaupt noch sein können.
0: Und was fordern die Kommunen jetzt von Land und Bund?
1: Die Bürgermeister und der Landrat aus dem Landkreis Holzminden verlangen vor allem drei Dinge. Erstens soll Niedersachsen den kommunalen Finanzausgleich deutlich erhöhen, mindestens um 1 Milliarde Euro. Zweitens soll künftig konsequent gelten, wer neue Aufgaben beschließt, muss diese auch vollständig finanzieren. Und drittens fordern die Kommunen eine Reform der Sozialleistungen, damit Städte und Landkreise nicht dauerhaft auf den Kosten sitzen bleiben. Die Botschaft lautet, ohne zusätzliche Unterstützung drohen vielen Kommunen weitere Defizite und deutlich weniger Handlungsspielraum.
0: Der Aktionstag Kommunen am Limit hat gestern bundesweit auf die angespannte Finanzlage aufmerksam gemacht. Die Kommunen hoffen jetzt, dass Bund und Länder die Forderung aufgreifen und bei der Finanzierung nachbessern. Gut informiert durch den Tag mit Radio T.

0: 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Wir gucken mal kurz aufs aktuelle Wetter und danach geht's weiter mit Musik von The Weather Girls. 82 war das. It's Raining Men. Und Callum Scott, You Are The Reason.
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0: 25 Grad im Weserbergland. Es ist sommerlich, die Sonne scheint, kaum Wolken am Himmel und maximal 27 Grad heute. Und morgen der Mittwoch mit viel Sonne bei meist wolkenlosem Himmel bei bis zu 31 Grad. Am Donnerstag gibt es ein paar Wolken, aber zwischendurch auch immer wieder Sonne bei bis zu 33 Grad. Das aktuelle Weserberglandwetter bei uns alle 30 Minuten.
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0: Ja, es bleibt sommerlich warm im Weserbergland und da haben wir Sie in Hameln gefragt, wie Sie denn so mit diesen doch sehr warmen Temperaturen auch in dieser Woche umgehen. Und die Antworten bekommen Sie gleich hier bei uns. Ich bin Alex Henke, hallo.

0: Ja, Radio von hier, das ist Radioaktiv. Schön, dass Sie mit dabei sind. Ja, letzte Woche, da war es ja auch schon richtig warm hier bei uns im Weserbergland. Und auch in dieser Woche knacken wir wieder die 30-Grad-Marke und gehen auch noch teils darüber. Es gibt ja verschiedene Möglichkeiten, sich für Sonne und Hitze zu schützen. Sonnencreme, Hüte, viel trinken zum Beispiel. Und wir haben Sie im Weserbergland gefragt, wie Sie denn mit dem aktuellen Wetter umgehen.
1: Alles ein bisschen ruhiger angehen lassen. Na, und ja, jetzt, das ist natürlich eine tolle Sache hier. Hier gibt es so eine Klimakiste in der Stadt. Ganz toll.
2: Ja, aussitzen, ne? Wohl los runter, Klimaanlage an und dann fertig. Also hier diesen Ventilator. Ich liege auf dem Sofa und schwitze.
3: Eigentlich viel Wasser trinken und still verhalten, nicht draußen rumlaufen. Ich bin über 80. Einfach zu Hause. Weiter gar nichts. Ich suche eigentlich immer Bäume, wo ich mich hinsetze. Aber in der Stadt könnte man doch mehr, auch in der Innenstadt, ein paar Platten aufnehmen und könnte da auch Bäume reinsetzen, auch schon größere Bäume.
4: Ich drücke mich eigentlich ums Rausgehen, möglichst zu Hause bleiben im kühlen Schatten.
5: Leichte Kleidung und dann ja eine Kopfbedeckung und so und dann schnell nach Möglichkeit wieder nach Hause. Ne?
2: Ich gehe morgens raus und gehe jetzt nach Hause und dann gehe ich in den Abendstunden lieber wieder raus.
0: Die meisten bleiben also gerne im Kühlen zu Hause. Und wie sich das warme Sommerwetter im Weserbergland entwickelt, das aktuelle Weserberglandwetter bekommen Sie bei uns alle 30 Minuten.

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1: Am Samstag ist Ronja Malzahn und das Bluebird Orchestra in der Konzertmuschel im Kurpark von Bad Pyrmont. 19 Uhr geht es da los. Und das Ensemble verbindet dann modernen Worldpop mit Folk-Elementen und singt Geschichten in verschiedenen Sprachen. 19 Uhr geht's los am Samstag in Bad Pyrmont. Oder vielleicht mal ein bisschen Spaß haben im Rathauspark in Bodenwerder mit Sound of Wine Festival. Das geht schon am Freitag los bis einschließlich dann zum Sonntag. Und der Rathauspark verwandelt sich dann in eine Genuss- und Erlebniswelt. Oder vielleicht ein Hutkonzert mit My Lovely Mr. Sing Club. Das gibt es auf der Waldbühne am Klüt in Hameln. An diesem Samstag 19 Uhr geht's los. Und das ist eine bekannte und humorvolle Liveband aus der Region Hameln, die ihr Publikum mit einer bunten Mischung aus Rock, Balladen und Comedy unterhält.
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Gleich nach den Nachrichten geht's weiter mit Musik von Sia. Spiele ich ihn gleich mit Unstoppable. Und Roxette, Run to You. Es ist jetzt 12 Uhr.

0: 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Ja, wir versuchen es jetzt nochmal mit den Nachrichten.
1: Die Leiterin der Grundschule Rohrsen, Birgit Albrecht, begrüßt das Vorhaben des Kreistags, künftig alle Grundschulen im Landkreis mit Klassenassistenzen zu versorgen. Der Kreistag will damit erreichen, dass Schulen gezielt im Alltag unterstützt werden und Lehrkräfte entlastet werden. Nach den Grundschulen sollen auch die weiterführenden Schulen folgen. Für die Grundschule im Hamelner Ortsteil Rohrsen ist diese Unterstützung bereits jetzt unverzichtbar, sagt Schulleiterin Birgit Albrecht.
2: Als Lehrerin kann man es fast nicht schaffen, wirklich jeden nach seinen Bedürfnissen zu unterrichten und auch am Vormittag zu begleiten. Und dafür sind die Klassenassistenzen unersetzlich, weil die machen alles das, was über den Unterricht hinausgeht. Also sie kümmern sich darum, wenn es Kindern nicht gut geht, üben mal mit einzelnen Kindern noch, lesen und begleiten so letztlich die ganzen Klassen.
1: Albrecht bezeichnet Klassenassistenzen als wichtige Investition in frühzeitige Hilfe, die später auch soziale und finanzielle Folgekosten vermeiden könne. Klassenassistenzen unterstützen Kinder im Unterrichtsalltag und helfen dabei, dass Lernen und Zusammenleben in der Schule besser gelingen. Mit einem symbolischen Spatenstich haben die Öffis den Bau der Ladeinfrastruktur für Elektrobusse gestartet. Auf dem Betriebshof in Hameln entstehen in den kommenden Monaten die technischen Voraussetzungen für den Einsatz der ersten E-Busse, die Ende des Jahres erwartet werden. Bei den jetzt beginnenden Arbeiten werden die Voraussetzungen für die Installation der Ladeinfrastruktur geschaffen. Dazu gehören insbesondere die Herstellung von Kabelkanälen für die Stromversorgung der 8 Ladesäulen sowie die Erdarbeiten für das Trafo-Gebäude. Die Tiefbauarbeiten sollen Anfang August abgeschlossen werden. Im Anschluss ist die Aufstellung der Ladesäulen vorgesehen. Das Museum im Schloss Bad Pyrmont und die Polizeiinspektion Hameln-Pyrmont-Holzminden laden heute zu einer Informationsveranstaltung über Desinformation und Radikalisierung ein. Polizeioberkommissarin Jorinde Fressonke erläutert unter dem Titel Desinformation und wie sie zu Rechtsextremismus führen kann, wie Falschinformationen in Krisenzeiten Ängste verstärken und zur Radikalisierung beitragen können. Die Veranstaltung findet im Rahmen der Sonderausstellung Ein Weltbad wie Pyrmont, Kurstadt und Nationalsozialismus statt. Beginn ist um 18 Uhr in der Belletage des Schlosses. Der Eintritt ist frei. Soweit die Meldungen aus der Region. Jetzt weiter mit den Weltnachrichten.
3: Ich bin Babette Büchner. Die Rentenkommission hat der Bundesregierung ihre Vorschläge für eine große Rentenreform übergeben. Bundeskanzler Friedrich Merz will nun alle Elemente zügig umsetzen.
4: Die 33 Maßnahmen greifen ineinander und balancieren sich aus, betonte Merz bei der Pressekonferenz in Berlin. Wichtigste Säule bleibt demnach die gesetzliche Rente, die auch nicht gekürzt werde, versprach der Kanzler. Hinzu kommen soll eine Kapitalrente, die von Arbeitnehmern und Arbeitgebern je zur Hälfte getragen wird. Die Renten sollen schwächer steigen als das Lohnniveau und das Renteneintrittsalter angehoben und an die Lebenserwartung gekoppelt werden. Außerdem sollen künftig auch Selbstständige und Politiker einzahlen, nicht aber Beamte. Tanja Wagner, Nachrichtenredaktion.
3: Die Bundesanwaltschaft ermittelt gegen mutmaßliche Mitglieder der Terrororganisation Islamischer Staat. In Baden-Württemberg, Brandenburg und Hessen haben Beamte die Wohnungen von 5 Beschuldigten durchsucht. Gegen sie wird wegen Mitgliedschaft in einer ausländischen terroristischen Vereinigung ermittelt. Sie sollen demnach zur Vernetzung und Geldbeschaffung für den IS nach Deutschland gekommen sein. Nirgendwo in Deutschland wird so viel Geld mit E-Bikes gemacht wie in Deutschland. Doch nach Jahren des Booms ist der Markt allmählich gesättigt, zeigt eine Studie der Beratungsgesellschaft EY Parthenon. Kunden profitieren in Form sinkender Preise. E-Bikes kosteten demnach im vergangenen Jahr 4% weniger als im Jahr zuvor. Die Preise herkömmlicher Fahrräder blieben dagegen stabil. Und zum Fußball. Bundestrainer Julian Nagelsmann muss vor dem nächsten WM-Spiel am Donnerstag entscheiden, wie er den Ausfall von Nico Schlotterbeck ausgleicht. Nach dem freien Tag gestern startet das DFB-Team heute mit der Vorbereitung auf das Duell mit Ecuador.
5: Den ganz großen Druck hat die deutsche Mannschaft ja nicht mehr gegen Ecuador, denn der Gruppensieg ist ja schon perfekt. Aber ein Spannungsabfall soll natürlich unbedingt verhindert werden, damit die Mannschaft im Flow bleibt.

0: für das erste K.O.-Spiel am Montag kommender Woche. Während der Einsatz von Antonio Rüdiger in der Innenverteidigung relativ klar scheint, bleibt die Frage, wie viel der Bundestrainer im sportlich bedeutungslosen dritten Gruppenspiel noch wechselt. Zum Beispiel, ob Superjoker Dennis Undaff mal von Beginn an ran darf. Thomas Thonfeld, Nachrichtenredaktion.
1: Anpfiff ist am Donnerstag wieder um 22 Uhr unserer Zeit.
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3: 25 Grad sind's im Weserbergland. Dazu wird's heute noch sommerlich warm, bis zu 27 Grad. Und das Beste, neben ein paar Wolken ist es meist sonnig. Auch morgen der Mittwoch mit viel Sonne, bei meist wolkenlosem Himmel bis zu 31 Grad. Der Donnerstag daneben ein paar Wolken, wieder meist sonnig und trocken bei bis zu 33 Grad. Das aktuelle Weserberglandwetter, bei uns alle 30 Minuten. Der Radioaktiv-Verkehrsservice. Da haben wir aktuell nur die Landkreisblitzer, heute verstärkt angekündigt für die Bereiche von Bad Pyrmont und Koppenbrügge. Wenn Sie noch was gesehen haben, Ihr Radioaktiv-Verkehrshinweis telefonisch oder als WhatsApp-Text oder Sprachnachricht an 05151 und 6x5, wenn Sie unterwegs sind. Gute Fahrt.
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3: Die Erzener Prozesse
2: GmbH. 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
3: In den Emmertal um 4 Neubauten erweitern. Die Politik hat auch schon Ja dazu gesagt. Und worum es da genau geht, das hören Sie gleich hier bei uns. Ich bin Alex Henk. Hallo.

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0: Das ist Ihr Dienstag im Weserbergland. Hier ist Radioaktiv. Emmertal ist fast schon im Baufieber. Neben großen eigenen Projekten gibt es derzeit auch Planungen für Bauten von Investoren. Und gestern wurde eine solche Investition im Bauausschuss einstimmig abgesegnet. Radioaktiv-Reporter Joachim Stracke hat die Infos dazu. Joachim, um welches Projekt geht es denn da?
1: Es geht um die Erweiterung des Betriebsgeländes der Arzner Prozess Gas GmbH. Am Langen Feld im Ortsteil Kirchosen soll die Errichtung eines Bürogebäudes, einer Montagehalle, einer Prüfhalle sowie einer Warenannahme neu entstehen. Darüber hinaus soll eine Parkplatzfläche hergerichtet werden. Für Emmertal sei das ein sehr gutes Zeichen, wenn das Unternehmen dort weiter investiert, zumal auch weitere Arbeitsplätze anvisiert seien, so Bürgermeister Dominik Petters. Im Rahmen des Bauantrages wurde durch eine Berliner Planungsgruppe das Projekt vorgestellt und auf die notwendigen Veränderungen im Bebauungsplan eingegangen.
0: Und was heißt das?
1: Ja, es muss Veränderungen in der Höhenbegrenzung geben. Das ist zum Teil wegen des Technikaufbaus, zum Beispiel für den Lüftungsauslass, erforderlich. Dadurch wird die erlaubte Höhe auch bei einem Gebäude um weit über 6 Meter überschritten. Um die Sicht auf das Gebäude zu verbessern, sollen entsprechende Anpflanzungen vorgenommen werden. Um die Lärmemissionen gegenüber dem naheliegenden Wohngebiet zu minimieren, wurden aber zum Beispiel das Bürogebäude dazwischen gelegt, während die industriellen Teile in Richtung Gewerbegebiet gelegt wurden.
0: Und muss jetzt ein neuer Bebauungsplan umgesetzt werden?
1: Nein, muss nicht. Für solche Fälle sind Ausnahmeregelungen möglich, so Petters. Das vereinfacht das Verfahren natürlich. Im zuständigen Ortsrat wurde noch die Parkplatzsituation angesprochen, da die lange Straße bereits ausgelastet sei. Deshalb soll auch noch ein Parkplatz auf dem firmeneigenen Gelände errichtet werden.
0: Und wie steht die Politik in Emmertal zu dem Projekt?
1: Man sei froh, wenn sich im Industriegebiet Langes Feld etwas tue, so der Ausschussvorsitzende Rolf Keller, CDU. Er empfahl allerdings dem Unternehmen, noch einmal auf die Anwohner des benachbarten Wohngebietes mit einer Infoveranstaltung zuzugehen. Das sei immer besser. Und so wurde das Vorhaben im Bauausschuss einstimmig beschieden. Jetzt muss nur noch der Verwaltungsausschuss in dieser Woche zustimmen.
0: Die Arzner Prozess Gas GmbH will ihr Betriebsgelände in Emmertal um 4 Neubauten erweitern. Die Emmertaler Politik hat dem Ansinnen entsprochen. Und die Infos hatte Radioaktiv-Reporter Joachim Stracke.

0: Hier ist Radioaktiv. Kurzer Blick aufs Wetter, danach geht's weiter mit Musik von Animotion. Gibt es gleich mit iEngineer. Und James Blunt, 1973.
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0: 26 Grad aktuell im Weserbergland. Dazu gibt es viel Sonne heute, kaum Wolken. Es bleibt trocken bei bis zu 27 Grad. Sommerlich geht es auch in den nächsten Tagen weiter. Der Mittwoch mit viel Sonne bei meist blauem Himmel und bis zu 31 Grad. Der Donnerstag dann auch neben ein paar Wolken meist sonnig und trocken bei bis zu 33 Grad. Das aktuelle Weserberglandwetter bei uns alle 30 Minuten.
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0: Mit Alex Henke, hallo. Ja, sie unterstützen Kinder im Alltag und entlasten auch die Lehrkräfte in Grundschulen, die sogenannten Klassenassistenzen. Und wie sowas im Hamener Ortsteil Rosen an der Grundschule aussieht, das hören Sie gleich hier bei uns.

0: 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Wenn Schule ein Orchester wäre, dann gäbe es nicht nur die Dirigenten vorne am Pult. Es bräuchte auch Menschen, die dafür sorgen, dass alle ihren Einsatz finden, niemand verloren geht und das Zusammenspiel gelingt. Eine dieser oft wenig sichtbaren, aber wichtigen Rollen übernehmen sogenannte Klassenassistenzen. Sie unterstützen Kinder im Alltag und entlasten auch die Lehrkräfte. Birgit Albrecht ist Grundschulleiterin im Hamen-Ortsteil Rosen. Sie möchte die Unterstützung durch die Klassenassistenzen nicht mehr missen.
1: Als Lehrerin kann man es fast nicht schaffen, wirklich jeden nach seinen Bedürfnissen zu unterrichten und auch am Vormittag zu begleiten. Und dafür sind die Klassenassistenzen unersetzlich, weil die machen alles das, was über den Unterricht hinausgeht. Also sie kümmern sich darum, wenn es Kindern nicht gut geht, üben mal mit einzelnen Kindern noch, lesen und begleiten so letztlich die ganzen Klassen.
0: Claudia Juncker ist genauso eine Klassenassistenz. Sie ist bereits seit 12 Jahren als pädagogische Mitarbeiterin an der Grundschule in Rosen. Die Hamelnerin ist selbst Mama, hatte ursprünglich Einzelhandelskauffrau gelernt und nachdem ihre Kinder groß genug waren, nach einer neuen Herausforderung gesucht und sich entsprechend qualifiziert. Klassenassistenz sein, für sie ist das mehr als nur ein Job.
2: Weil man so eine enge Bindung auch zu den Kindern hat, und morgens als erstes da ist und als letztes geht, dann wissen sie immer, ich kann zu Frau Juncker und die hilft mir schon. Man kann im Unterricht halt eben auch schon ganz schnell mal sehen, wo irgendwelche Probleme sind, was sie nicht so verstanden haben, dass man da ganz schnell auch eingreifen kann.
0: Der Hameln-Pyrmonter Kreistag will dafür sorgen, dass auch die 5 Grundschulen im Landkreis ohne Klassenassistenz so schnell wie möglich diese Form der Unterstützung bekommen. Wenn alle Grundschulen versorgt sind, sollen auch die weiterführenden Schulen mit Klassenassistenzen ausgestattet werden. Für Birgit Albrecht ein starkes und notwendiges Signal. Das sei eine Investition in frühzeitige Hilfe, denn so könnten spätere soziale und finanzielle Folgekosten vermieden werden, betont die Schulleiterin.
1: Die Kinder haben immer einen direkten Ansprechpartner da und können eigentlich dadurch, dass die Klassenassistenz ja von morgens bis mittags da ist und im Ganztag ja dann sogar noch auch noch das Mittagessen mit begleiten kann, haben sie den ganzen Vormittag einen Ansprechpartner für ihre Probleme, für die Sachen, wo sie vielleicht Hilfe brauchen, Unterstützung brauchen. Also es ist einfach eine Vertrauensperson, die eine ganz, ganz enge Beziehung zu den Kindern hat.
0: Und Klassenassistenz Claudia Juncker macht auch noch mal deutlich, dass die Hilfe wirklich nötig ist.
2: Es wird halt immer mehr. Das ist dieses ganze Strukturieren, dass sie halt wirklich auch so ein bisschen lernen, wie läuft der Schulalltag, das geht morgens los, dass man dann wirklich sagt, ne, bereitet euch schon mal vor, stellt die Stühle schon mal runter. Das wird immer mehr, das kriegen die von alleine irgendwie gar nicht so wirklich hin. Man muss sie doch wirklich an die Hand nehmen und leiten.
0: Klassenassistenzen sind längst nicht mehr nur eine zusätzliche Unterstützung. Für viele Grundschulen sind sie ein wichtiger Baustein, damit Lernen und gemeinsames Leben im Schulalltag gelingen können. Gehört haben Sie davon hier bei Radioaktiv.

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0: Vielleicht morgen am Mittwoch mal nach Bad Pyrmont. In der Konzertmuschel im Kurpark heißt es ab 19 Uhr Pyrmont Pops Welcome to Musical. Und da kriegen Sie dann schöne weltbekannte Musical-Hits in neuen frischen Arrangements. Oder vielleicht die Autorenlesung in Hameln. Einblick in das Leben mit Depressionen gibt es in der Buchhandlung von Blum in der Emmernstraße 20 in Hameln. Und da gibt es die Selbsthilfegruppe Regenbogen und das Bündnis gegen Depressionen laden dann am Donnerstag zu ein. Und in Hessisch-Ollendorf herrscht ab Freitag wieder Ausnahmezustand mit Menschen aus der ganzen Welt, die mit ihren VW Käfern oder auch VW Bullis kommen. Das ist nämlich wieder das internationale Volkswagen Veteranentreffen. Freitag geht es los in der Innenstadt von Hessisch-Ollendorf und das Ganze dann bis einschließlich Sonntag.
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0: Hier ist Radioaktiv und gleich nach den 13 Uhr Nachrichten geht's ja weiter mit dem Radioaktiv-Tag und meinem Kollegen Jan Hampe. Ich bin Alex Henke, bin raus für heute, wünsche Ihnen noch einen schönen Dienstag.

0: Gleich hören Sie bei uns Pink mit What About Us und dann Sophie B. Hawkins, gleich nach den Nachrichten. Es ist 12.13 Uhr. Was jetzt?
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0: Klassenassistenzen sind längst mehr als eine zusätzliche Unterstützung. Für viele Grundschulen sind sie bereits heute ein wichtiger Baustein, damit Lernen und gemeinsames Leben im Schulalltag gelingen können. Mehr dazu jetzt in den Nachrichten mit Angela Werner.
2: Die Leiterin der Grundschule Rohrsen, Birgit Albrecht, begrüßt das Vorhaben des Kreistags, künftig alle Grundschulen im Landkreis mit Klassenassistenzen zu versorgen. Der Kreistag will damit erreichen, dass Schulen gezielt im Alltag unterstützt werden und Lehrkräfte entlastet werden. Nach den Grundschulen sollen auch die weiterführenden Schulen folgen. Für die Grundschule im Hamelner Ortsteil Rohrsen ist diese Unterstützung bereits jetzt unverzichtbar, sagt Albrecht. Sie bezeichnet Klassenassistenzen als wichtige Investition in frühzeitige Hilfe, die später auch soziale und finanzielle Folgekosten vermeiden könne.
3: Die Kinder haben immer einen direkten Ansprechpartner da und können eigentlich dadurch, dass die Klassenassistenz ja von morgens bis mittags da ist und im Ganztag ja dann sogar noch auch noch das Mittagessen mit begleiten kann, haben sie den ganzen Vormittag einen Ansprechpartner für ihre Probleme, für die Sachen, wo sie vielleicht Hilfe brauchen, Unterstützung brauchen. Also es ist einfach eine Vertrauensperson, die eine ganz, ganz enge Beziehung zu den Kindern hat.
2: Klassenassistenzen unterstützen Kinder im Unterrichtsalltag und helfen dabei, dass Lernen und Zusammenleben in der Schule besser gelingen. Die Stadt Bad Pyrmont erhält rund 104.000 Euro Fördermittel vom Land Niedersachsen für ein neues Starkregenvorsorgekonzept. Mit dem Projekt reagiert die Stadt auf zunehmende Starkregenereignisse infolge des Klimawandels. Insgesamt werden die Kosten zu 80% vom Land übernommen. Die restlichen 20% trägt die Stadt selbst. Die Förderphase läuft bis Ende 2028. Für die Erstellung des Konzepts soll ein Fachbüro beauftragt werden. Geplant sind außerdem eine enge Bürgerbeteiligung sowie

0: Einsehen und Verlängerung mit wenigen Klicks durchführen. Besonders praktisch, zukünftig können über die App Bücher, CDs und alle anderen Medien direkt vor Ort über das eigene Smartphone oder Tablet ausgeliehen und auch über die App zurückgebucht werden. Und soweit die Meldung aus der Region. Weiter mit den Weltnachrichten.
1: Ich bin Babette Büchner. Die Empfehlungen der Rentenkommission sollen zügig 1:1 umgesetzt werden. Das haben Bundeskanzler Friedrich Merz und Arbeitsministerin Bärbel Baas nach der Übergabe angekündigt. Merz betonte jedoch:
2: Es muss sich keine Bürgerin, kein Bürger Sorgen machen. Der soziale Ausgleich bleibt bestehen, das aktuelle Rentenniveau bleibt erhalten. Einen fundamentalen Systembruch wird es nicht geben.
1: Kern ist eine neue Kapitalrente, für die die Rentenbeiträge steigen würden. Am Ende verspricht das Konzept für junge Leute höhere Altersbezüge als das, was Rentner heute haben. Die Bundesanwaltschaft ermittelt gegen mutmaßliche Mitglieder der Terrororganisation Islamischer Staat und durchsucht seit dem Morgen deshalb Wohnungen in Baden-Württemberg, Brandenburg und Hessen. Ermittelt wird gegen 5 Verdächtige.
3: Konkret geht es um den Vorwurf Mitgliedschaft in einer ausländischen Terrorvereinigung. Und nicht nur das. Die Ermittler vermuten, dass die 5 hier nach Deutschland eingereist sind, um andere IS-Anhänger zu kontaktieren, um Netzwerke aufzubauen und um Geld zu beschaffen. Durchsuchungen gab es etwa auch bei rund 1 Dutzend Personen, die im Moment aber noch nicht verdächtig sind. Und Stand jetzt wurde auch noch niemand festgenommen. Doch die Ermittlungen laufen. Claudia Wächter, Nachrichtenredaktion.
1: Der iranische Botschafter bei den Vereinten Nationen hat US-Vizepräsident J.D. Vance widersprochen. Es gibt noch kein grünes Licht für die Inspektoren der Internationalen Atomenergiebehörde. Vance hatte gesagt, der Iran werde sie ins Land lassen, einen Zeitplan gebe es jedoch bisher nicht. Das sei aber Gegenstand der Gespräche einer Arbeitsgruppe, die erst noch zusammentreten müsse, sagte nun der Botschafter. Eine Woche Strand oder Berge, für viele Menschen bleibt das unbezahlbar. Wie 2024 lebte auch 2025 gut jede 5. Person hierzulande in einem Haushalt, der sich nach eigener Einschätzung keine einwöchige Urlaubsreise leisten konnte. Insgesamt waren das laut Statistischem Bundesamt 17,3 Millionen Menschen. Besonders häufig fehlt demnach Alleinerziehenden das Geld.
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5: Ist eigentlich eine schöne Mischung aus Bewölkung und viel Sonnenschein. Temperaturen derzeit so um 27, 28 Grad. Es bleibt trocken und nach der kommenden Nacht mit Tiefstwerten um 18 Grad. Ja, wird es morgen heiß, aber richtig heiß. Temperaturen steigen im Laufe des Tages bis auf 33 Grad am Nachmittag. Ja, überwiegend ist es da sonnig, auch für morgens und am Abend gibt es da ein paar wolkige Momente. Voraussichtlich bleibt es trocken bei den Temperaturen. Könnte es natürlich vielleicht auch irgendwann ein Gewitter geben. Das wird aber nicht angezeigt. Also deswegen stellen Sie sich auf Hitze ein. Die Landkreisblitze heute offiziell angekündigt in Bad Pyrmont und Koppenbrügge unterwegs. Ansonsten alles frei, keine Störungen gemeldet. Wenn Sie was sehen sollten, wie immer gerne her damit zu uns. Wir geben das weiter an die 05151 6x5, gerne per WhatsApp, Sprach- oder Textnachricht. Wenn Sie unterwegs sind, gute Fahrt.
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5: Die Kommunen schlagen Alarm. Bundesweit beteiligten sich ja gestern am Aktionstag Kommunen am Limit, die Kommunen, und warnen vor einer historischen Finanzkrise. Was genau das Problem ist, das erfahren Sie hier bei uns. Ich bin Jan Hampe, wünsche Ihnen einen guten Nachmittag.

0: Wow, was für eine Stimme. Der schottische Sänger Louis Capaldi, starker Typ, der leidet ja an Tourette-Syndrom. Aber wenn er singt, hat er das ganz gut im Griff. Sie hören Radioaktiv um gleich 19 Minuten nach 1. Straßen, Schulen, Schwimmbäder oder Busverbindungen, vieles davon wird von Städten, Gemeinden, Landkreisen bezahlt. Doch die Kommunen schlagen jetzt Alarm. Bundesweit beteiligten sich gestern am Aktionstag Kommunen am Limit und warnen vor einer historischen Finanzkrise. Auch aus der Region kommt die Forderung nach mehr Geld von Bund und Land. Darüber spreche ich jetzt mit meinem Kollegen Anton Posnack-Sommer. Anton, was genau ist das Problem? Warum schlagen die Kommunen jetzt Alarm?
1: Ja, die Kommunen sagen, sie stecken in der schwersten Finanzkrise seit Bestehen der Bundesrepublik. Der Grund? Sie müssen immer mehr Aufgaben übernehmen und vor allem deutlich höhere Sozialausgaben finanzieren. Gleichzeitig steigen die Einnahmen nicht gleichermaßen mit. Bundesweit lag das Defizit der Kommunen im vergangenen Jahr bei rund 32 Milliarden Euro, in Niedersachsen bei etwa 3,6 Milliarden Euro. Viele Rücklagen sind inzwischen aufgebraucht. Die Bürgermeister und Landräte kritisieren deshalb, dass Bund und Land immer neue Aufgaben beschließen, ohne ausreichend Geld für die Umsetzung bereitzustellen.
0: Was bedeutet jetzt diese Finanzkrise ganz konkret für die Menschen vor Ort?
1: Die Folgen könnten viele Bereiche des täglichen Lebens betreffen. Kommunen investieren bereits weniger in Straßen, Schulen oder andere öffentliche Gebäude. Auch bei Schwimmbädern, Kulturangeboten, Sportstätten oder dem öffentlichen Nahverkehr wächst der Druck. Selbst Pflichtaufgaben geraten zunehmend an ihre Grenzen. Die Verantwortlichen warnen deshalb, dass sich Investitionen weiter verzögern könnten und wichtige Projekte möglicherweise nicht mehr umgesetzt werden können. Letztlich geht es um die Frage, wie leistungsfähig Städte und Gemeinden und Landkreise künftig überhaupt noch sein können.
0: Was fordern die Kommunen jetzt von Land und Bund?
1: Die Bürgermeister und der Landrat aus dem Landkreis Holzminden verlangen vor allem drei Dinge. Erstens soll Niedersachsen den kommunalen Finanzausgleich deutlich erhöhen, mindestens um 1 Milliarde Euro. Zweitens soll künftig konsequent gelten, wer neue Aufgaben beschließt, muss diese auch vollständig finanzieren. Und drittens fordern die Kommunen eine Reform der Sozialleistungen, damit Städte und Landkreise nicht dauerhaft auf den Kosten sitzen bleiben. Die Botschaft lautet, ohne zusätzliche Unterstützung drohen vielen Kommunen weitere Defizite und deutlich weniger Handlungsspielraum.
0: Der Aktionstag Kommunen am Limit hat gestern bundesweit auf die angespannte Lage der Kommunen aufmerksam gemacht. Die Kommunen hoffen nun, dass Bund und Länder die Forderung aufgreifen und bei der Finanzierung nachbessern. Die Information dazu hatte Radioaktiv-Chefredakteur Anton Posnack-Sommer.

0: Ja, der Mann hat beschlossen, keine neuen Songs mehr schreiben zu wollen und dafür seine alten Songs zu performen, wenn er wieder live auftritt, was ja auch nicht so häufig vorkommt. Aber der Mann hat auch so viele. Billy Joel. Gleich hier der Klassiker von Sniffin' the Tears. Und dann der Mann hat den Durchbruch erlebt. 2018, You Let Me Walk Alone. Und seitdem geht's aufwärts mit seiner Karriere. Den ESC hat er überlebt, Michael Schulte.
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0: Oh, herrlich. Jetzt kommt die Sonne so richtig gut durch. Zwischendurch ziehen auch immer mal wieder ein paar Wölkchen auf, aber harmlos. Es bleibt trocken und angenehm warm derzeit. Ich hoffe, Sie empfinden das so. Es sind so 27, 28 Grad. Vielleicht sogar 29 sind da heute möglich. Nach der Nacht mit Tiefstwerten um 18 Grad. Ja, es wird morgen ein bisschen heißer am Mittwoch. Sonnenschein von morgens bis abends, nur wenige Wolken, voraussichtlich trocken und es wird heiß. Temperaturen steigen bis auf 33 Grad.
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0: Ja, wie geht's Ihnen derzeit so mit der Hitze, mit diesen warmen Temperaturen? Haben wir ja nun lange erwartet und erhofft. Jetzt sind Sie da. Ja, und morgen könnte es wieder ein bisschen viel des Guten sein. Wir haben uns mal umgehört, wie die Menschen hier bei uns im Weserbergland mit diesem Wetter umgehen. Und die Antworten sind interessant, hören Sie gleich. Ich bin Jan Hampe, einen entspannten Nachmittag wünsche ich Ihnen.

0: Das war neue Musik von Teddy Swims, Mr. Know It All, bei Radioaktiv um 13 Minuten nach 13:30. Eigentlich sollte die Rattenfängerhalle am vergangenen Samstagabend wieder zur größten Fußballarena Hamelns werden. Und was dann passiert ist, da fiel nämlich der Strom aus, hören Sie hier gleich bei uns. Nachdem es letzte Woche bereits wieder sehr heiß war, wird es ja laut Prognosen morgen ja richtig heiß. 33, 34 Grad sind da durchaus möglich. Es gibt verschiedene Möglichkeiten, sich vor der Sonne und Hitze zu schützen. Natürlich, klar, Sonnencreme, Hüte, öfter trinken, das sind Beispiele dafür. Wir haben uns mal in der Stadt umgehört, wie Sie mit diesem Wetter umgehen.
1: Alles ein bisschen ruhiger angehen lassen. Na, und ja, jetzt, das ist natürlich eine tolle Sache hier. Hier gibt es so eine Klimakiste in der Stadt, ganz toll.
2: Ja, aussitzen, ne? Wohl los, runter, Klimaanlage an und dann fertig. Aber hier diesen Ventilator. Ich liege auf dem Sofa und schwitze.
3: Eigentlich viel Wasser trinken und still verhalten, nicht draußen rumlaufen. Ich bin über 80. Einfach zu Hause. Weiter gar nichts. Ich suche eigentlich immer Bäume, wo ich mich hinsetze. Aber in der Stadt könnte man doch mehr, auch in der Innenstadt, ein paar Platten aufnehmen und könnte da auch Bäume reinsetzen, auch schon größere Bäume.
4: Ich drücke mich eigentlich ums Rausgehen, möglichst zu Hause bleiben im kühlen Schatten.
5: Leichte Kleidung und dann ja eine Kopfbedeckung und so und dann schnell nach Möglichkeit wieder nach Hause. Ne?
2: Ich gehe morgens raus und gehe jetzt nach Hause und dann gehe ich in den Abendstunden lieber wieder raus.
0: Die meisten bleiben also gerne im Kühlen zu Hause im Idealfall und wie sich das Wetter und die Hitze entwickeln, erfahren Sie natürlich hier bei uns. Was auch hilft, ist coole Musik und die bekommen Sie von Radio Aktiv.

0: UB40 um 2:08.
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0: Vielleicht haben Sie ja eben gerade schon so ein bisschen mitgewippt bei diesem Reggae und so richtig ausgelassen tanzen können Sie heute Nachmittag in Bad Pyrmont. Im Stadtraum Rathausstraße 1 haben sie auch noch genug Zeit, sich fertig zu machen und dahin zu gehen. Da gibt es das inklusive Rudeltanzen mit Fereschte. Fereschte leitet die Gruppe mit viel Energie und sorgt dafür, dass jeder und jeder leicht mitmachen kann. Denn ja, die Arbeit und Integration Bad Pyrmont lädt dazu ein, egal mit oder ohne Handicap. Ob im Stehen oder im Sitzen, im Vordergrund stehen der Spaß an der Bewegung, die Gemeinschaft und die Musik. Also heute das inklusive Rudeltanzen in Bad Pyrmont im Stadtraum. In der Rathausstraße 1 beginnt um 15 Uhr. Bis 17 Uhr können Sie da tanzen. Es gibt eine Autorenlesung heute im Bürgerhus. Eine Autorin, die Sie vielleicht letzte Woche bei uns schon kennengelernt haben. Die hat man nämlich bei uns im Paperback in der Reihe, in der wir Ihnen ja immer wieder sehr lesenswerte Bücher vorstellen. Und sie stammt auch noch hier aus der Region. Mel Rellington heißt die Autorin und sie liest da aus Auf den Schwingen der Finsternis. Eine epische Geschichte rund um die Welt Lys Mera. Da geht's um Drachen mit tiefgründiger Romantasy. Aha, im Bürgerhus, da können Sie die Autorin persönlich kennenlernen heute. Und das Ganze beginnt um 19 Uhr, Kupferschmiedestraße 13. Mel Rellington liest Auf den Schwingen der Finsternis.
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2: Nächste Gelegenheit, Blut zu spenden, ist am Donnerstag in Hameln im Blutspendespot am Posthof. 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Am Freitag stehen dann zwei Termine zur Auswahl. Im Fleckenkoppenbrügge können Sie im Dorfgemeinschaftshaus Brünnighausen Blut spenden und im Fleckenerzen im Dorfgemeinschaftshaus Grubenhagen. Beide Termine gehen am Freitag von 16 bis 19.30 Uhr. Und am Samstag ist dann Blutspende in Hameln-Afferde. Das Blutspendemobil steht vor dem Sportkrug im Eintrachtweg am Samstag, 27. 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
0: Ja, und da hat uns gerade noch ein Veranstaltungstipp aus Kleinberkel erreicht. Und zwar aus dem Ortsrat Kleinberkel. Die gehen nämlich wieder auf Bürgerfahrt und haben trotz des verstrichenen Einsendeschlusses noch Plätze zu vergeben, wenn Sie Lust haben, da mitzufahren. Und zwar am 25.07., das ist ja der Donnerstag, da ist es ja hoffentlich auch nicht mehr ganz so heiß. Dann können Sie das machen. Treffpunkt ist um 12.15 Uhr am Donnerstag an der Bushaltestelle Schule Kleinberkel. Der Eigenanteil pro Person beträgt 20 Euro. Den Rest übernimmt der Ortsrat. Na, das ist doch mein Deal, oder? Also wenn Sie Lust und Zeit haben, bei der Bürgerfahrt mitzumachen, ich sag Ihnen auch, wo genau die Reise hingeht, das erfahren Sie gleich noch bei uns. Es gibt eine Wette mit dem Bürgermeister, dass in diesem Jahr alle Plätze vergeben werden. Also da können Sie auf jeden Fall sich noch engagieren und einfach mitmachen. So, jetzt habe ich auch hier die Ansicht, wo es nämlich genau hingeht. Der Reiseveranstalter, die kleine Hexe, bringt sie zum UNESCO-Welterbe Faguswerke in Alfeld. Na, das ist doch mein Ziel. Das ist ja super da. Da gibt es eine Führung. Danach gibt es Kaffee und Kuchen in der Mosterei Ockensen. Und das Ganze endet dann um 19 Uhr an der Bushaltestelle Grundschule Kleinberkel. Also da, wo sie angefangen haben. Und wie gesagt, das Ganze 20 Euro. Den Rest der Kosten übernimmt der Ortsrat. Also da können Sie sich noch anmelden bei Ben Heise. Die Kosten bitte direkt vor Ort bezahlen. Aber Faguswerke, Alfeld, absolut super, sich das mal anzuschauen. Das ist ja wirklich beeindruckend. Und danach gibt es noch Kaffee und Kuchen. Also wenn Sie Lust haben und Zeit haben, einfach mitmachen. Ich sage Ihnen die Telefonnummer. Ben Heise finden Sie bestimmt auch im Internet. Ortsrat Kleinberkel, einfach mal checken. Ansonsten anrufen 0163 600 54 28. Oder schicken Sie uns einfach eine WhatsApp. Sie kennen ja unsere Nummer 05151 6x5.
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0: Ed Sheeran und gleich nach den Nachrichten hören Sie bei uns. Euphorisierende Musik von Coldplay, My Universe und dann den tollen Klassiker der Rembrandts. Genau, so heißt er. Es ist gleich 14 Uhr.
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0: Klassenassistenzen sind längst mehr als eine zusätzliche Unterstützung. Für viele Grundschulen sind sie bereits heute ein wichtiger Baustein, damit Lernen und gemeinsames Leben im Schulalltag gelingen können. Die Nachrichten mit Angela Werner.
2: Die Leiterin der Grundschule Rohrsen, Birgit Albrecht, begrüßt das Vorhaben des Kreistags, künftig alle Grundschulen im Landkreis mit Klassenassistenzen zu versorgen. Der Kreistag will damit erreichen, dass Schulen gezielt im Alltag unterstützt werden und Lehrkräfte entlastet werden. Nach den Grundschulen sollen auch die weiterführenden Schulen folgen. Für die Grundschule im Hamelner Ortsteil Rohrsen ist diese Unterstützung bereits jetzt unverzichtbar, sagt Albrecht. Sie bezeichnet Klassenassistenzen als wichtige Investition in frühzeitige Hilfe, die später auch soziale und finanzielle Folgekosten vermeiden könne.
3: Die Kinder haben immer einen direkten Ansprechpartner da und können eigentlich dadurch, dass die Klassenassistenz ja von morgens bis mittags da ist und im Ganztag ja dann sogar noch auch noch das Mittagessen mit begleiten kann, haben sie den ganzen Vormittag einen Ansprechpartner für ihre Probleme, für die Sachen, wo sie vielleicht Hilfe brauchen, Unterstützung brauchen. Also es ist einfach eine Vertrauensperson, die eine ganz, ganz enge Beziehung zu den Kindern hat.
2: Klassenassistenzen unterstützen Kinder im Unterrichtsalltag und helfen dabei, dass Lernen und Zusammenleben in der Schule besser gelingen. Das Stadtradeln in Hessisch-Oldendorf ist erfolgreich abgeschlossen. Vom 18. Mai bis zum 7. Juni dieses Jahres hat die Stadt zum zweiten Mal gemeinsam mit allen Kommunen im Landkreis Hameln-Pyrmont teilgenommen. Und so sehen die Ergebnisse aus. Für Radioaktiv Aktuell, Jule Stolpe.
4: Insgesamt waren in HO 11 Teams mit 103 Radlern dabei. Sie absolvierten über 1400 Fahrten und legten dabei rund 20.200 Kilometer zurück. Dadurch wurden mehr als 3 Tonnen CO2 eingespart. Im Vergleich zum Vorjahr hat sich das Ergebnis damit nahezu verdoppelt. Das aktivste Team war erneut die BDH-Klinik mit über 6.800 Kilometern und 29 Teilnehmenden. Besonders stark waren jedoch auch die Teams HO Radler und HO Kids. Sie erreichten die höchsten Kilometerwerte pro Kopf. Bürgermeister Tarik Önencin lobte das Engagement der Teilnehmenden. Alle hätten nicht nur etwas für den Klimaschutz, sondern auch für die eigene Gesundheit getan. Außerdem sei das Ziel von über 100 Teilnehmenden erstmals übertroffen worden.
2: Heute startet die Stadtbücherei Hameln eine eigene kostenlose Smartphone-App. Die Anwendung mit dem Namen Stadtbücherei Hameln steht zum Download bereit. Bürgerinnen und Bürger erhalten damit einen mobilen, zeitlich flexiblen und unkomplizierten Zugriff auf die Dienstleistungen der Stadtbücherei direkt über das eigene Mobiltelefon oder Tablet. Zukünftig können über die App Bücher, CDs und alle anderen Medien direkt vor Ort über das eigene Smartphone oder Tablet ausgeliehen

0: Hälfte getragen wird. Die Renten sollen schwächer steigen als das Lohnniveau und das Renteneintrittsalter angehoben und an die Lebenserwartung gekoppelt werden. Tanja Wagner, Nachrichtenredaktion.
1: Wegen Terrorverdacht sind heute in Baden-Württemberg, Brandenburg und Hessen die Wohnungen von 5 Verdächtigen durchsucht worden. Vorgeworfen wird ihnen Mitgliedschaft in der Terrororganisation Islamischer Staat. Sie sollen Geld beschafft haben, für den IS nach Deutschland gekommen sein und die Vernetzung der Organisation vorangetrieben haben. Im ersten Halbjahr des Jahres werden in Deutschland voraussichtlich 12.900 Unternehmen Insolvenz anmelden. Das geht aus einer Prognose von Kreditreform hervor. Das wäre ein Anstieg von knapp 8% im Vergleich zum Vorjahr und der höchste Stand seit 2013. Und zum Fußball-Bundestrainer Julian Nagelsmann muss vor dem abschließenden WM-Gruppenspiel übermorgen von Deutschland gegen Ecuador entscheiden, wer den Ausfall von Nico Schlotterbeck ausgleicht. Alles deutet darauf hin, dass Antonio Rüdiger den Platz in der Innenverteidigung übernimmt.
2: Den ganz großen Druck hat die deutsche Mannschaft ja nicht mehr gegen Ecuador, denn der Gruppensieg ist ja schon perfekt. Aber ein Spannungsabfall soll natürlich unbedingt verhindert werden, damit die Mannschaft im Flow bleibt für das erste K.O.-Spiel am Montag kommender Woche. Während der Einsatz von Antonio Rüdiger in der Innenverteidigung relativ klar scheint, bleibt die Frage, wie viel der Bundestrainer im sportlich bedeutungslosen dritten Gruppenspiel noch wechselt. Zum Beispiel, ob Superjoker Dennis Undav mal von Beginn an ran darf. Thomas Thonfeld, Sportredaktion.
1: Der WM-Spieltag heute Abend beginnt um 19 Uhr mit der Begegnung Portugal gegen Usbekistan.
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4: Das sieht doch ganz freundlich aus. Da ziehen jetzt gerade wieder mehr Wolken auf, aber es bleibt bei dieser Mischung aus Bewölkung und Sonnenschein und warm bleibt es da. Außerdem mit Temperaturen heute so um 28, 29 Grad in der Spitze. Ja, es ist eigentlich eine ganz gute Vorbereitung auf morgen, denn morgen, Sie haben es mitbekommen, wird es da richtig heiß. Temperaturen steigen bis auf 33 Grad. Die Sonne scheint von morgens bis abends. Auch morgen kein Regen in Sicht. Das alles frei auf den Straßen, sind uns keine Störungen hier aus der Region gemeldet. Auf den Autobahnen läuft es auch rund. Die Landkreisblitzer kontrollieren Sie verstärkt in Bad Pyrmont und in Koppenbrügge. Und wenn Sie Berichtenswerte sehen sollten, freuen wir uns wie immer über Hinweise von Ihnen. Die sagen wir dann auch weiter. Uns erreichen Sie per WhatsApp, Sprach- oder Textnachricht an die 05151 6x5. Kommen Sie gut durch.
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4: Ein Hamelner in Brüssel. Morgen steht Robert Yates in Brüssel und wird seine Ergebnisse vorstellen, die er entwickelt hat. Tarifverträge und faire Bedingungen, das ist seine Mission. Und er kümmert sich um die Belange der Dachdeckerinnen und Dachdecker. Ja, was es damit genau auf sich hat, erfahren Sie hier gleich. Ich bin Jan Hampe. Ihnen einen interessanten Nachmittag.

0: Country-Klänge bei Radioaktiv mit Dasha um 17 Minuten nach 2. 64.000 Dachdecker arbeiten in Deutschland in 14.000 Betrieben. Davon nehmen 4.000 Betriebe ein klimabedingtes Ausfallgeld in Anspruch. Zu verdanken ist das auch Robert Yates. Der Hamelner entwickelt seit Jahren Tarifverträge und sorgt für faire Bedingungen, nicht nur für das Dachdeckerhandwerk. Morgen stellt er seine Ergebnisse in Brüssel vor, in der Hoffnung, für andere Gewerke hilfreich zu sein. Ja, mit ihm unterhalten hat sich Radioaktivreporter Michael Krovas.
1: Er ist bei der britischen Armee gewesen. Nachdem er beim Maulhardt in Hameln eine Ausbildung zum Dachdecker absolviert hat, war er danach noch auf der Eugen-Reintjes-Schule. Deswegen ist du in Hameln geblieben, hast ja deine Ute geheiratet, zwei Kinder bekommen und du lebst nach wie vor mit deiner Frau in Kleinberkel. Seit 12 Jahren, Robert, bist du Vorsitzender der Fachgruppe Dachdecker IG Bau. Dort verhandelst du Tarifverträge und hast in der Zeit die Dachdecker-Neuordnung mitentwickelt. Besonders interessant für dich wird der morgige Mittwoch. Dann fährst du nämlich nach Brüssel, um auf Einladung der EFAD, das ist die Europäische Föderation der Gewerkschaften für Lebensmittel, Landwirtschaft und Tourismus, einen Vortrag zu halten. Worum geht's denn da?
2: Also wir haben keine Tagestemperatur mehr von 23, 24 Grad, wir haben 34 bis 38 Grad. Wir haben Winter, wo wir starke Regen haben, starke Schneefälle. Meine Kollegen draußen müssen wir von diesem Wetter extrem schützen. Und dafür haben wir einen Tarifvertrag entwickelt, um meine Kollegen die Möglichkeit, vom Dach runterzukommen, aber nicht in ein finanzielles Desaster zu gehen. Also wir haben einen Sozialkassenfonds, die uns erlaubt, 53 Stunden vom Dach runterzugehen und wir bekommen trotzdem noch 75% unseres Gehaltes.
1: Du hast innerhalb der letzten 10, 20, 30 Jahre die Erfahrung gemacht, dass der Klimawandel massive Auswirkungen auf deinen Beruf hat.
2: Nicht nur auf das finanzielle Seite oder auch die Dachflächen selbst. Flachdächer mussten anders entwickelt werden, um diese großen Wassermengen abzuführen in die Drainagen. Die Wärmeverordnung, die Dämmung muss dicker werden, um nicht nur die Wärme innen zu halten, aber sogar die Wärme heute von außen nach innen wegzuhalten.
1: Das heißt tatsächlich, du kannst in deinem Handwerk den Klimawandel ganz konkret spüren. Nicht nur im Sommer bei diesen extrem warmen Temperaturen jetzt gerade, sondern auch im Winter mit extrem mehr Wasser. Und das heißt, es sind extrem neue, sich verändernde Anforderungen für die Dachdecker im Allgemeinen. Was empfiehlst du in deinem Vortrag?
2: Ich bin in Brüssel, um für andere Berufszweige, die tagtäglich in diesen Witterungen draußen sind, in dieser heißen Wärme. Ich werde einen Vortrag halten und hoffen, dass die einen Sozialfonds aufbauen können für diese Arbeiter und auch für diese Firmen. Weil wenn die nicht arbeiten, werden auch kein Geld verdient. Es geht ja nicht nur um das reine Arbeit, es geht ja auch um die Krankheit. Wir haben dieses Jahr 1400 Hautkrebsfälle schon. Und ich werde das präsentieren in Brüssel und hoffen, dass ich da ein bisschen helfen kann.
1: Danke, Robert Yates.
2: Dankeschön. Und ich freue mich, dass ich hier sein dürfte heute.
0: Der Hamelner Robert Yates entwickelt Tarifverträge und sorgt für faire Bedingungen. Und das will er morgen auch in Brüssel machen. Da wird er nämlich vor dem EFAD dort eine Rede halten. Das ist der Europäische Gewerkschaftsverband für Nahrung, Landwirtschaft und Tourismus. Also da direkt im Europaviertel in Brüssel. Eine der wichtigen Institutionen der Europäischen Union. Und mit ihm gesprochen hat Michael Krovas für Radio Aktiv.

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0: Ja, das ist doch viel mehr wert als ein Lottogewinn, oder? Wenn man so einen Song rausbringt, der so erfolgreich ist, weltweit bis zu 20 Millionen Mal verkauft wurde und die ganzen Hochzeiten, wo das gespielt wurde, noch nicht mal mitgezählt. Also eine Nummer fürs Leben für Ten Sharp. Und die sind nach wie vor aktiv, machen Platten, haben natürlich nicht mehr diesen Riesenerfolg gehabt. Aber schöne Musik machen sie immer noch. Der hat hier einige rausgebracht, oder? Kenny Loggins abonniert unter anderem natürlich auf die großen Filmsongs. Und Footloose spielen wir gleich für Sie. Johannes Oerding, ja, das ist der Soundtrack zum Wetter. Alles brennt, hören Sie gleich.
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0: Nein, zum Glück brennt da nichts und hoffe auch nicht bei Ihnen. Aber passen Sie auf sich auf. Vor allem morgen sollten Sie natürlich die Hitze bzw. den direkten Sonnenschein meiden, denn die Sonne knallt da den ganzen Tag über. Heute ist es ja eigentlich ganz freundlich. Da sind ein paar Wolken unterwegs, immerhin 13 Sonnenstunden. Aber es ist nicht ganz so prall. Trotzdem natürlich aufpassen und sich eincremen. Bleibt trocken bei bis zu 29 Grad. Nach der Nacht mit Tiefstwerten um 18 Grad scheint die Sonne von morgens bis abends tatsächlich. Nur wenig Bewölkung. Voraussichtlich bleibt es trocken. Und wie gesagt, es wird knallerheiß. 33 Grad soll es da geben.
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0: Viele hatten sich ja darauf gefreut, das Sportereignis des letzten Wochenendes im Public Viewing zu sehen. Das Deutschlandspiel bei der Fußball-Weltmeisterschaft gegen die Elfenbeinküste in Hameln, in der Rattenfängerhalle, wo es ja derzeit alle Spiele gibt, dort an den Deutschland beteiligt ist, im Public Viewing. Aber nicht nur die riesige Leinwand, sondern auch die Lampen blieben dunkel. Grund war ein Stromausfall. Welche Folgen das hatte und was der Auslöser war, das erfahren Sie gleich. Ich bin Jan Hampe, wünsche Ihnen einen schönen Nachmittag.

0: Das nehmen wir noch mit aus diesem Song. Alles wird gut. Johannes Oerding hier bei Radioaktiv. Gleich 13 Minuten nach 2:30. Alles brennt, hat er gesungen. Und das traf auf jeden Fall nicht zu für die Rattenfängerhalle am Samstag, denn nicht mal die Lampen, die brannten. Eigentlich sollte die Rattenfängerhalle am vergangenen Samstagabend wieder zur größten Fußballarena Hamels werden. Doch kurz vor dem Anpfiff des deutschen WM-Spiels gegen die Elfenbeinküste ging plötzlich das Licht aus. Das Public Viewing musste abgebrochen werden und viele Fans waren anschließend verärgert. Über die Hintergründe weiß mehr Bescheid Radioaktiv-Chefredakteur Anton Posnack-Sommer. Anton, was ist da genau los gewesen? Ein Stromausfall war der Grund und welche Folgen hatte der?
1: Ja, kurz vor dem Anpfiff des deutschen WM-Spiels gegen die Elfenbeinküste hat ein Stromausfall Teile der Hamelner Altstadt getroffen. Betroffen war auch die Rattenfängerhalle, in der rund 1500 Zuschauer bereits auf das Public Viewing warteten. Weil die Technik komplett ausgefallen war, konnte das Spiel nicht übertragen werden. Die Halle wurde geräumt. Vor der Halle kam es zeitweise zu Gedränge und die Polizei war auch vor Ort, sagte mir der Veranstalter, der sich über den Stromausfall ärgert und einen richtigen Verlust dadurch erlitten hat, sagt er.
0: Einige Zuschauer sind jetzt richtig sauer, weil sie sich im Vorfeld Getränkemarken gekauft hatten. Sind die denn beim nächsten deutschen Spiel bei der WM am Donnerstag, dann ab 22 Uhr gegen Ecuador noch gültig?
1: Ja, nach Angaben von Grundmann behalten die Getränkemarken ihre Gültigkeit. Wer am Donnerstag zum dritten deutschen WM-Spiel gegen Ecuador kommt, kann die Marke also ganz normal einlösen. Alternativ wird auch die Auszahlung angeboten. Das geht auch, so Grundmann, bei den weiteren Public-Viewing-Terminen.
0: Bleibt zu hoffen, dass am Donnerstagabend dann alles nach Plan läuft und die Fußballfans in der Rattenfängerhalle das deutsche Spiel gegen Ecuador ohne weitere Zwischenfälle verfolgen können. Die Getränkemarken vom vergangenen Samstag behalten ihre Gültigkeit und können auf Wunsch ausgezahlt werden. Danke für die Information. Das war Radioaktiv-Chefredakteur Anton Posnack-Sommer. Und das ist ein super Sänger. Den kennst du vielleicht von den Eagles, aber auch solo ist er unglaublich erfolgreich gewesen. Glenn Frey, This Way to Happiness.

0: Das ist doch meine schöne Metapher, die da Taylor Swift uns gerade gesungen hat. Opalite ist ja dieser besondere Stein, selbst erschaffener Stein, also eher ein künstlicher Stein. Und genau das ist die Metapher, dass das Glück, das man hat, oft selbst geschaffen ist und dass Liebe und Freude nicht immer nur zufällig gefunden werden, sondern bewusst aufgebaut und geformt werden können. Eine schöne Botschaft für diesen Dienstag.
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0: Die nehmen wir noch mal mit und tanzen vielleicht eine Runde. Also das können Sie zum Beispiel jetzt gerade in Bad Pyrmont machen. Gleich geht's los um 15 Uhr, aber kein Stress. Bis 17 Uhr haben Sie Zeit, mal vorbeizuschauen in den Stadtraum. Und das klingt auch nach einer tollen Veranstaltung dort. Inklusives Rudeltanzen ist da angesagt. Und da sind alle eingeladen, groß und klein zum Mittanzen, egal ob mit oder ohne Handicap. Egal ob im Stehen oder im Sitzen, im Vordergrund stehen der Spaß an der Bewegung, der Gemeinschaft und der Musik. Und man muss da auch keine Hemmung haben oder sowas. Ferreschte heißt offensichtlich die Dame, die diese Gruppe leitet mit viel Energie und dafür sorgt, dass jede und jeder leicht mitmachen können, wenn sie Lust haben, dabei zu sein. Also gleich geht's los, 15 Uhr, aber bis 17 Uhr. Ist es da möglich, das inklusive Rudeltanzen mitzutanzen im Stadtraum in der Rathausstraße 1 in Bad Pyrmont? Und der Eintritt ist frei. Das gilt auch für diese tolle Veranstaltung. Es gibt ja in Hameln eine Brettspielgruppe und da ist heute offener Spieltreff. Also wenn Sie Lust haben, da mal reinzuschnuppern und mal zu gucken, na, wer ist denn da so dabei und was spielen die für Spiele? 19 Uhr geht's da los, Nienstedter Weg 5. Können Sie vorbeigehen und einfach mitmachen. Kostet ja auch nichts. Und bis 23 Uhr können Sie da jede Menge Spielspaß haben. Nienstedter Weg 5, die Brettspielgruppe Hameln trifft sich da. Ein Sommernachtstraum wird diese Nacht wahrscheinlich für jeden von uns, wenn man es richtig angeht. Aber natürlich der Sommernachtstraum von Shakespeare, den können Sie heute erleben in wunderschöner Atmosphäre. Schloss Bevern lädt nämlich ein zu diesem tollen Stück und das wird mit nur 4 Schauspielerinnen und Schauspielern dort aufgeführt. Und wenn Sie so ein bisschen das Stück kennen, da sind ja viele Figuren. Also das ist schon spannend, wie die das hinkriegen. Ein fantasievolles Theatererlebnis voller Liebe, Verwechslungen und Magie. Wenn Sie Lust haben, dabei zu sein, also Einlass ist 18 Uhr, Beginn 19 Uhr und allein die Kulisse ist es ja schon wert. Können Sie noch Tickets reservieren? Ich sage Ihnen gleich eine Telefonnummer. landkreis-holzminden.de. Auf der Website finden Sie ja auch die ganzen Kontaktdaten. Das ist ja jetzt immer ein bisschen schnell, aber ich sage es trotzdem. Telefonnummer, wenn Sie noch dabei sein wollen. Sommernachtstraum heute in der Straße Schloss 1 auf Schloss Bevern. 055 31 70 71 48. Ja, und das ist auch noch möglich. Ich habe es vorhin schon angekündigt, der Ortsrat Klein-Berkel lädt ein zur Bürgerfahrt 2026. Und die geht diesmal ja an einen wirklich sehenswerten Ort. Da geht es zu den Fagus-Werken Alfeld. Und das ist UNESCO-Welterbe aus guten Gründen. Also das mal zu sehen. Und wenn man schon gesehen hat, kann man sich das immer wieder anschauen. Da ist schon beeindruckend. Außerdem gibt es neben der Führung auch noch Kaffee und Kuchen in der Mosterei Ockensen. Das Ganze ist am 25. Juli. Nicht Juni, sondern Juli um 12.15 Uhr. Bushaltestelle Grundschule Kleinberkel ist Abfahrt und Anfahrt, wenn Sie Lust haben, dabei zu sein. 20 Euro pro Person Eigenanteil, alles andere übernimmt der Ortsrat. Das ist doch mal ein feiner Deal. Anmelden können Sie sich bei Ben Heise. Und das unter dieser E-Mail-Adresse heisekleinberkel@gmail.com oder Sie können uns auch eine WhatsApp schreiben an unsere Radioaktivnummer, die kennen Sie ja bestimmt, 05151 6x5. Am 25. Juli um 12.15 Uhr nimmt Sie der Ortsrat Kleinberkel mit zu den Fagus-Werken Alfeld.
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0: Funky durch den Nachmittag mit Radioaktiv und Cool and the Gang. Und gleich. Hello Black mit Wake Me Up und dann Duran Duran. Hören Sie hier gleich nach den Nachrichten. Es ist 15.01 Uhr.
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0: Die Feuerwehr rettet und hilft. Gut, dass sich so viele Menschen ehrenamtlich bei den Feuerwehren engagieren. Sie werden zu sehr unterschiedlichen Einsätzen gerufen, wie zum Beispiel gestern in Salzhemmendorf. Mehr dazu in den Nachrichten mit Angela Werner.
2: Ein Feuerwehreinsatz hat am Montagmittag für Aufsehen in Salzhemmendorf gesorgt. Mit dem Alarmstichwort Person sitzt im Hang fest wurden die Feuerwehren aus Salzhemmendorf und Hemmendorf sowie der Rettungsdienst alarmiert. Eine Frau aus Bielefeld war zuvor mit dem Zug nach Koppenbrügge gereist, um von dort aus eine Fahrradtour durch die Region zu unternehmen. Im Waldgebiet am Thüster Berg, oberhalb von Salzhemmendorf, verlor sie jedoch die Orientierung, kam vom Weg ab und blieb schließlich mit ihrem Mountainbike im dichten Gehölz stecken. Weil sie sich aus eigener Kraft nicht mehr befreien konnte, setzte sie einen Notruf ab. Mehrere Einsatzkräfte durchsuchten daraufhin das Gebiet, auch eine Drohne kam dabei zum Einsatz. Nach rund 30 Minuten konnte die Frau gefunden und gerettet werden. Sie blieb glücklicherweise unverletzt. Auch ihr Fahrrad wurde von der Feuerwehr sicher zurückgebracht. Mit einem symbolischen Spatenstich haben die Öffis den Bau der Ladeinfrastruktur für Elektrobusse gestartet. Auf dem Betriebshof in Hameln entstehen in den kommenden Monaten die technischen Voraussetzungen für den Einsatz der ersten E-Busse, die Ende des Jahres erwartet werden. Bei den jetzt beginnenden Arbeiten werden die Voraussetzungen für die Installation der Ladeinfrastruktur geschaffen. Dazu gehören besonders die Herstellung von Kabelkanälen für die Stromversorgung der 8 Ladesäulen sowie die Erdarbeiten für das Trafo-Gebäude. Die Tiefbauarbeiten sollen Anfang August abgeschlossen werden. Im Anschluss ist die Aufstellung der Ladesäulen vorgesehen. Für Radioaktiv aktuell, Kerstin Wilke.
3: Die Gesamtkosten für die Ladeinfrastruktur einschließlich Trafostation, Ladesäulen und Tiefbauarbeiten belaufen sich auf rund 1,5 Millionen Euro. Für die Beschaffung der Ladesäulen erhält das Unternehmen eine Förderung des Bundesministeriums für Verkehr in Höhe von 232.000 Euro.

0: aus der Region. Weiter mit den Weltnachrichten.
1: Ich bin Jan-Henner Reitzer. Bundeskanzler Friedrich Merz will alle Vorschläge der Rentenkommission für eine Reform umsetzen. Es sind insgesamt 33 und teilweise sind sie umstritten. Die Vorschläge sind heute in Berlin übergeben worden und Merz erklärte, keine der Empfehlungen ändern zu wollen.
2: Ohne Reformen würden unweigerlich das Rentenniveau sinken und die Beiträge steigen. Mit dieser Reform können wir das umkehren.
1: Zum Beispiel soll das Rentenalter in kleinen Schritten über 67 steigen. Außerdem soll eine Kapitalrente eingeführt werden. Das heißt, Arbeitgeber und Arbeitnehmer zahlen Teile vom Einkommen in einen Aktienfonds, um Kapital fürs Alter anzusparen. Altersteilzeit soll erst mit 58 Jahren beginnen können und nicht mehr mit 55. Der Anteil von Studiengängen mit Zugangsbeschränkungen in Deutschland geht weiter zurück. Wer sich zum kommenden Wintersemester an einer Universität einschreiben möchte, muss nur noch bei rund einem Drittel der Angebote einen bestimmten Abischnitt erfüllen oder einen Eignungstest machen, heißt es vom Zentrum für Hochschulentwicklung.
3: Nächtelanges Büffeln für einen Top-Abi-Durchschnitt ist nicht mehr unbedingt nötig. Die allermeisten Studierenden, die können nämlich nun das Fach und auch die Hochschule wählen, sagen die Forschenden. Und selbst in NC-Studienfächern wie Medizin oder Pharmazie, da ist die Chance nun größer, einen Platz zu ergattern, weil das Angebot zunimmt. Aber es gibt regionale Unterschiede. In Berlin zum Beispiel gibt es häufiger Zugangsbeschränkungen als in Rheinland-Pfalz. Claudia Wächter, Nachrichtenredaktion.
1: Die Ukraine und Russland setzen ihre gegenseitigen Angriffe fort. Die Ukraine soll wieder ein Ölterminal auf der von Russland annektierten Insel Krim getroffen haben. Bei russischen Raketenangriffen auf die Ukraine kamen im Südosten des Landes mindestens 3 Menschen ums Leben. Die aktuelle Hitzewelle hat zu einem Temperaturrekord in Frankreich geführt. Mit 21,6 Grad wurde die höchste Durchschnittstemperatur einer Nacht seit Beginn der Aufzeichnungen im Jahr 1947 gemessen. Tagsüber sind in Frankreich schon 43 Grad erreicht worden. In diese Richtung geht es auch noch in Deutschland. Es werden auch noch 40 Grad und mehr erwartet.
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5: Ja, auch bei uns durchaus am Wochenende, aber erstmal kommt es noch nicht ganz so heiß. Nach der Nacht mit Tiefstwerten um 16 Grad, nee, um 18 Grad, scheint morgen am Mittwoch die Sonne von morgens bis abends, nur wenige Wolken. Aber es wird heiß, 33 Grad sind da zu erwarten. Es bleibt trocken und ganz ehrlich sieht es auch am Donnerstag aus. 16 Sonnenstunden bei meist blauem Himmel, kein Niederschlag in Sicht mit Höchstwerten um 33 Grad. Entspannt sieht es auf den Straßen aus. Hier bei uns in der Region sind uns keine Störungen gemeldet, auch keine Blitzer, außer den offiziell angekündigten. Die Landkreisblitzer sind ja heute unterwegs in Bad Pyrmont und in Koppenbrügge. Und haben Sie noch irgendwas gesehen, was anderen weiterhelfen könnte? Dann freuen wir uns, wenn Sie uns das sagen oder schreiben per WhatsApp, Sprach- oder Textnachricht an die 05151 6x5. Gute Fahrt.
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5: Die Jury hat sich entschieden. Er ist einer der renommiertesten Literaturpreise in Niedersachsen und wird hier in Hameln vergeben, der Rattenfängerpreis. Ja, wer den bekommt, das erfahren Sie gleich bei uns. Ich bin Jan Hampe. Schön, dass Sie mit dabei sind. Ihnen einen fröhlichen Nachmittag.

0: Ja, so klingt das, was ja so oft vorgekommen ist in den letzten Jahren, wenn verschiedene Musikstile ineinander fließen. In diesem Fall hat die Country-Music ja unglaublich großen Einfluss auf Pop, auf Rock und in diesem Fall auch auf R&B. Das war Shaboozey hier bei Radioaktiv, um genau 20 Minuten nach drei. Er ist einer der renommiertesten Literaturpreise in Niedersachsen, der Rattenfänger-Literaturpreis. Er wird in diesem Jahr bereits zum 21. Mal verliehen. Die Jury hat sich diesmal für die Leipziger Comiczeichnerin und Grafikerin Anna Haifisch entschieden. Für Radioaktiv hat sich unser Buchexperte Christoph Huppert ihr Bilderbuch »Die Grille in der Geige« einmal angeschaut. Christoph, ein Bilderbuch für Kinder. Worum geht's?
1: Eines Sommers stößt eine wandernde Grille im Wald auf eine alte Geige. Wie praktisch, ruft sie aus und zieht prompt in das geräumige Instrument ein. Nachts spielt sie dann mit ihren Beinen die Saiten und erfreut damit alle Insekten und Mäuse in der Umgebung, sogar die Motten in der Kürbisbar. Doch als das Jahr zu Ende geht, steht ein bitterkalter Winter vor der Tür und die Musik der Grille und der Zusammenhalt im Wald wird auf eine harte Probe gestellt.
0: Wer ist die Autorin und wie schätzt du das Buch ein?
1: Also das ist Anna Haifischs erstes Kinderbuch. Es bezaubert vor allem durch seine charmante Tierfiguren und seinen liebevoll quirligen Humor. In augenzwinkernder Anlehnung an klassische Fabeln erzählt Haifisch eine Geschichte über die Bedeutung von Zusammenhalt in schweren Zeiten und beweist damit erneut ihr großes Talent als Zeichnerin und Erzählerin. Das Buch also nicht nur bei der Hamler Jury großen Anklang gefunden. So ist etwa auch in der FAZ zu lesen. Lässig und lakonisch gibt Haifisch der alten Fabel von der Grille im Winter eine neue Wendung. Der Bildwitz ist enorm und die sich unversehens entfaltende Komplexität der Geschichte wird groß und klein beschäftigen.
0: Das klingt aber richtig gut. Wer ist die Autorin?
1: Also Anna Haifisch, so das Pseudonym, wurde 1986 in Leipzig geboren und hat an der dortigen Hochschule für Grafik und Buchkunst Illustration studiert. Innerhalb weniger Jahre wurde sie dann zu einer wichtigen Vertreterin des Independent Comics. Ihr einzigartiger Stil und ihre schonungslos ehrlichen Geschichten haben ein breites Publikum erobert. In mehrere Sprachen übersetzt, ist sie in Europa und Nordamerika erfolgreich.
0: Christoph, was ist dein Fazit?
1: Also ehrlich gesagt, mir gefällt das Buch sehr. Es erinnert mich nämlich an die Zeiten, in denen ich solche Geschichten selbst mit meinen Kindern gelesen habe. Und warum sollte man in diesen Zeiten nicht ab und zu mal wieder ein Kind sein? Am besten mit diesem tollen Buch von Anna Haifisch. Ich schließe mich den vielen positiven Bewertungen und auch der Entscheidung der Hamler Jury sehr gerne an.
0: Christoph Huppert war das mit seinen Eindrücken von der Lektüre von Anna Haifischs preisgekrönten Bilderbuch »Die Grille in der Geige«, erschienen im Rotopol Verlag zum Preis von 16 Euro. Und Anna Haifisch wird den Rattenfängerpreis der Stadt Hameln bekommen. Gehört haben Sie es natürlich hier

0: Ja, der kann das ja auch ganz gut, ne? Wie es ist, die Nummer 1 zu sein. Aber hier meinte er natürlich seine bessere Hälfte, Nico Santos.
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0: Sein Kollege Mark Forster singt auf Deutsch und das macht er gleich. Ein Lied und dann der Klassiker von Brian. Straight from the heart. Gleich nach den Schlagzeilen. Es ist 15.30 Uhr.
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0: Mit Angela Werner.
3: Der Veranstalter des Public Viewings in der Hamelner Rattenfängerhalle will den Fans entgegenkommen. Kurz vor Beginn des deutschen WM-Spiels gegen die Elfenbeinküste hatte es einen längeren Stromausfall gegeben. Viele Fans waren anschließend verärgert, weil sie sich im Vorfeld Getränkemarken gekauft hatten. Die sind laut Veranstalter weiter gültig. Sie können zum Beispiel beim nächsten deutschen WM-Spiel am Donnerstag um 22 Uhr gegen Ecuador eingelöst werden. Alternativ bietet er eine Auszahlung an. Shakespeare unter freiem Himmel gibt es heute Abend im Weser-Renaissance-Schloss Befern. Dort wird ab 19 Uhr die Komödie »Ein Sommernachtstraum« im Schloss Innenhof aufgeführt. Die Bremer Shakespeare Company bringt das bekannte Stück mit 4 Schauspielerinnen und Schauspielern, Musik und viel Spielfreude auf die Bühne. Es gibt eine Abendkasse. Der Einlass beginnt um 18 Uhr. Seit heute kann die Haltestelle Immanuel-Kant-Straße in Bad Pyrmont für etwa 3 Wochen nicht bedient werden, haben die Öffis Hameln-Pyrmont mitgeteilt. Betroffen ist die Haltestelle in Fahrtrichtung Innenstadt. Während der Sperrung ist eine Ersatzhaltestelle eingerichtet, die sich etwa 50 Meter vor der regulären Haltestelle befindet.
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0: Oh, das sieht da richtig schön aus. Die Sonne scheint, blauer Himmel, weiße Wolken, trocken und warm ist es. 28 Grad ungefähr, vielleicht ein bisschen mehr, ein bisschen weniger, auf jeden Fall angenehm. Das kann sich im Laufe dieser Woche noch ändern. Also morgen wird es auf jeden Fall heiß. 33 Grad werden angekündigt für den Mittwoch und ebenso für den Donnerstag. Die Sonne knallt morgen wirklich den ganzen Tag, da ziehen kaum Wolken auf. Und es bleibt voraussichtlich trocken. Gewitter wird hier derzeit nicht angezeigt, auch nicht am Donnerstag. Temperaturen, wie gesagt, habe ich Ihnen schon gesagt. Aber da geht noch mehr. Bereiten Sie sich mal aufs Wochenende vor. Da werden nämlich für den Freitag und den Samstag schon 39 angekündigt.
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0: Ja, für viele Grundschulen sind sie nicht mehr wegzudenken, damit Lernen und gemeinsames Leben im Schulalltag gelingen können. Sogenannte Klassenassistenzen, was die genau machen und warum die Grundschulleiterin in Hameln-Rohrsen, Birgit Albrecht, sie auf keinen Fall mehr missen möchte, das erfahren Sie gleich. Ich bin Jan Hampe, schön, dass Sie uns hören. Und dieser Mann, der hätte auch das Zeug zum Assistenten, vor allem im Musikunterricht. Das ist Mark Forster und hören Sie mal, was der sagt.

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0: Ja, wir kennen ihn natürlich als den absoluten Rockstar. Das war Bryan Adams. Aber wissen Sie, dass er ein ganz unruhiger Schüler war, der schon mit 15 Jahren seine Schule abgebrochen hat? Aber immerhin ist es ja gut gelaufen. Durch die diplomatische Karriere seines Vaters zog er oft um und seine Schulzeit nutzte er, um Gitarre zu spielen und in Schülerbands aufzutreten, was dann seinen Weg in die Musikwelt ebnete. Und ja, wie es weitergegangen ist, wissen wir alle. Der Mann ist ein richtig guter Musiker und ein toller Star geworden, macht schöne Musik und fotografiert nebenbei. Also der Mann vermisst wahrscheinlich seinen Schulabschluss nicht, aber darauf kann man nicht setzen. Das ist ja wie ein Sechser im Lotto. Sie hören Radioaktiv um 20 Minuten vor vier. Wenn Schule ein Orchester wäre, dann gäbe es nicht nur die Dirigentin oder den Dirigenten vorne am Pult. Es bräuchte auch Menschen, die dafür sorgen, dass alle ihren Einsatz finden. Niemand verloren geht und das Zusammenspiel gelingt. Eine dieser oft wenig sichtbaren, aber wichtigen Rollen übernehmen Klassenassistenzen. Sie unterstützen Kinder im Alltag, entlasten Lehrkräfte. Birgit Albrecht ist Grundschulleiterin im Hamelner Ortsteil Rosen. Sie möchte die Unterstützung durch die Klassenassistenzen nicht mehr missen.
1: Als Lehrerin kann man es fast nicht schaffen, wirklich jeden nach seinen Bedürfnissen zu unterrichten und auch am Vormittag zu begleiten. Und dafür sind die Klassenassistenzen unersetzlich, weil die machen alles das, was über den Unterricht hinausgeht. Also sie kümmern sich darum, wenn es Kindern nicht gut geht, üben mal mit einzelnen Kindern noch, lesen und begleiten so letztlich die ganzen Klassen.
0: Claudia Juncker ist genauso eine Klassenassistenz. Sie ist bereits seit 12 Jahren als pädagogische Mitarbeiterin an der Grundschule in Rosen. Die Hamelnerin ist selbst Mama, hatte ursprünglich Einzelhandelskauffrau gelernt und nachdem ihre Kinder groß genug waren, nach einer neuen Herausforderung gesucht und sich entsprechend qualifiziert. Klassenassistenz sein, für sie mehr als nur ein Job.
2: Weil man so eine enge Bindung auch zu den Kindern hat und morgens als erstes da ist und als letztes geht, dann wissen sie immer, ich kann zu Frau Juncker und die hilft mir schon. Man kann im Unterricht halt eben auch schon ganz schnell mal sehen, wo irgendwelche Probleme sind, was sie nicht so verstanden haben, dass man da ganz schnell auch eingreifen kann.
0: Der Kreistag Hamel-Pyrmont will dafür sorgen, dass auch die 5 Grundschulen im Landkreis ohne Klassenassistenz so schnell wie möglich diese Form der Unterstützung bekommen. Wenn alle Grundschulen versorgt sind, sollen auch die weiterführenden Schulen mit Klassenassistenzen ausgestattet werden. Für Birgit Albrecht ein starkes und notwendiges Signal. Das sei eine Investition in frühzeitige Hilfe. Denn so könnten spätere soziale und finanzielle Folgekosten vermieden werden, betont die Schulleiterin.
1: Die Kinder haben immer einen direkten Ansprechpartner da und können eigentlich, dadurch, dass die Klassenassistenz ja von morgens bis mittags da ist und im Ganztag ja dann sogar noch auch noch das Mittagessen mitbegleiten kann, haben sie den ganzen Vormittag einen Ansprechpartner für ihre Probleme, für die Sachen, wo sie vielleicht Hilfe brauchen, Unterstützung brauchen. Also es ist einfach eine Vertrauensperson, die eine ganz, ganz enge Beziehung zu den Kindern hat.
0: Und die Hilfe ist wirklich nötig, macht Klassenassistenz Claudia Juncker deutlich.
2: Es wird halt immer mehr. Das ist dieses ganze Strukturieren, dass sie halt wirklich auch so ein bisschen lernen, wie läuft der Schulalltag, das geht morgens los, dass man dann wirklich sagt, ne, bereitet euch schon mal vor, stellt die Stühle schon mal runter. Das wird immer mehr. Das kriegen die von alleine irgendwie gar nicht so wirklich hin. Man muss sie doch wirklich an die Hand nehmen und leiten.
0: Klassenassistenzen sind längst mehr als eine zusätzliche Unterstützung. Für viele Grundschulen sind sie ein wichtiger Baustein, damit Lernen und gemeinsames Leben im Schulalltag gelingen können. Ja, und das haben Sie hier erfahren bei Radioaktiv. Und wer weiß, wenn es auch in seiner Schulzeit schon Klassenassistenzen gegeben hätte, was wäre bloß aus Harry Styles geworden?

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2: Zum Spielen können Sie heute nach Hameln in den Nienstedter Weg 5 kommen. Da gibt es nämlich die Brettspielgruppe Hameln, die sich da trifft zum offenen Spieltreff. Jeder Interessierte ist herzlich eingeladen, der Spaß am Spielen in geselliger Runde hat. Von 19 bis 23 Uhr, Eintritt natürlich frei, Nienstedter Weg 5 heute in Hameln. Die Brettspielgruppe Hameln lädt Sie ein zum Spielen. Ja, das können Sie natürlich auch in Hameln machen. Wenn Sie Lust haben, da gibt es morgen wieder das Kneipenquiz in der Sumpfe. Um 19 Uhr beginnt es da. Und das ist natürlich was für alle Quizfans, die dort mitmachen können, jede Menge Spaß haben und auch schöne Gewinne einheimsen können. Der Gewinn ist natürlich einfach ein guter, unterhaltsamer Abend in netter Gesellschaft. Eintritt frei. Man sollte sich aber vorher per E-Mail dort anmelden. Also schauen Sie mal auf die Website der Sumpfblume, wenn Sie das wollen. Um 19 Uhr morgen am Mittwoch ist da der Einlass. Welcome to Musical, sagen die Pyrmont Pops mal wieder im Kurpark in Bad Pyrmont. Live-Musik dort erleben und die Musical-Welt jetzt in neuen frischen Arrangements erleben können Sie morgen Abend um 19 Uhr im Kurpark. Eintritt kostet 6 Euro, mit Pyrmont-Card ist der frei.
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0: Wow, Alex Warren mit Ordinary. Gleich hören Sie hier das Neueste aus dem Landkreis und dem Rest der Welt und... Dann wird's pink hier bei uns mit Try und danach gibt's eine andere Farbe, nämlich Blue.
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0: Es ist 16 Uhr.
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0: Die Wirtschaft in Deutschland schwächelt. Schlechte Nachrichten scheinen sich zu häufen. Aber es gibt auch gute Nachrichten. Ja, die hören Sie jetzt hier von Angela Werner präsentiert.
3: Die Erzner Prozess Gas GmbH will ihren Standort in Emmertal deutlich erweitern. Der Bauausschuss hat gestern grünes Licht für die Pläne gegeben. Im Industriegebiet Langesfeld in Kirchosen sollen ein neues Bürogebäude, eine Montagehalle, eine Prüfhalle, eine Warenannahme und zusätzliche Parkplätze entstehen. Dafür sind Ausnahmen bei den bisherigen Höhenvorgaben im Bebauungsplan nötig. Emmertals Bürgermeister Dominik Petters spricht von einem wichtigen Signal für den Standort, auch weil neue Arbeitsplätze entstehen könnten. Der Bauausschuss stimmte einstimmig zu. In dieser Woche muss noch der Verwaltungsausschuss entscheiden. Die Leiterin der Grundschule Rohrsen, Birgit Albrecht, begrüßt das Vorhaben des Kreistags, künftig alle Grundschulen im Landkreis mit Klassenassistenzen zu versorgen. Der Kreistag will damit erreichen, dass Schulen gezielt im Alltag unterstützt werden und Lehrkräfte entlastet werden. Nach den Grundschulen sollen auch die weiterführenden Schulen folgen. Für die Grundschule im Hamelner Ortsteil Rohrsen ist diese Unterstützung bereits jetzt unverzichtbar, sagt Albrecht. Sie bezeichnet Klassenassistenzen als wichtige Investition in frühzeitige Hilfe, die später auch soziale und finanzielle Folgekosten vermeiden könne.
4: Die Kinder haben immer einen direkten Ansprechpartner da und können eigentlich dadurch, dass die Klassenassistenz ja von morgens bis mittags da ist und im Ganztag ja dann sogar noch auch noch das Mittagessen mit begleiten kann, haben sie den ganzen Vormittag einen Ansprechpartner für ihre Probleme, für die Sachen, wo sie vielleicht Hilfe brauchen, Unterstützung brauchen. Also es ist einfach eine Vertrauensperson, die eine ganz, ganz enge Beziehung zu den Kindern hat.
3: Klassenassistenzen unterstützen Kinder im Unterrichtsalltag und helfen dabei, dass Lernen und Zusammenleben in der Schule besser gelingen. Das Museum im Schloss Bad Pyrmont und die Polizeiinspektion Hameln-Pyrmont-Holzminden laden heute zu einer Informationsveranstaltung über Desinformation und Radikalisierung ein. Polizeioberkommissarin Jorinde Fressonke erläutert unter dem Titel Desinformation und wie sie zu Rechtsextremismus führen kann, wie Falschinformationen in Krisenzeiten Ängste verstärken und zur Radikalisierung beitragen können. Die Veranstaltung ist im Rahmen der Sonderausstellung Ein Weltbad wie Pyrmont, Kurstadt und Nationalsozialismus. Beginn ist um 18 Uhr in der Belle Etage des Schlosses. Der Eintritt ist frei. Außerdem wird im Juni noch eine öffentliche Führung durch die Ausstellung angeboten. Am 28. Juni um 11 Uhr. Dabei geben die Kuratoren Einblicke in die Geschichte Bad Pyrmonts während der NS-Zeit und zeigen die Folgen von Desinformation aus historischer Perspektive auf. Und soweit die Meldung aus der Region. Weiter mit den Weltnachrichten.
5: Ich bin Jan-Henner Reitze. Die vorgelegten Reformvorschläge der Rentenkommission betreffen alle, die arbeiten, Unternehmen, junge Menschen, wie auch alle, die schon Rente bekommen. Bundeskanzler Friedrich Merz und Arbeitsministerin Bärbel Baas haben die Vorschläge heute entgegengenommen und wollen sie komplett umsetzen. Kritik kommt von Arbeitgebern, Gewerkschaften und Sozialverbänden.
6: Altersarmut könnte sich verschärfen. Besonders langjährige Arbeitnehmer durch den Wegfall der Frührente benachteiligt werden, lautet die Sorge von Sozialverbänden und Gewerkschaften. Die Arbeitgeberseite stört dagegen, dass sie die neue Kapitalrente zusätzlich mitbezahlen soll. 2040 stehen einer Person im Rentenalter laut Kommission nur noch zwei Beschäftigte gegenüber. Deshalb müssten alle einen Beitrag leisten.

0: Einzelhandel im vergangenen Jahr einen so großen Schaden angerichtet wie noch nie. Nach Zahlen des Handelsforschungsinstituts EHI wurden Waren im Wert von mehr als 4,3 Milliarden Euro gestohlen. Ein Plus von gut 3% im Vergleich zum Vorjahr.
1: Nicht nur die Kunden greifen zu, auch Mitarbeiter und Lieferanten. Doch den weitaus größten Schaden verursacht der Diebstahl durch Kunden. Das Paar Socken mal eben in die Tasche fallen lassen, die Packung Käse unauffällig im Rucksack verschwinden lassen. Das an sich sind zwar kleine Fälle, doch sie summierten sich zusammen mit größeren Diebstählen im vergangenen Jahr auf einen Schaden von gut 3 Milliarden Euro. Die Diebstähle der Mitarbeiter belaufen sich auf 910 Millionen Euro. Lea Matschulat, Nachrichtenredaktion.
0: In Hessen ist ein Kleinflugzeug abgestürzt. Das Unglück passiert auf einem Segelflugplatz in Polheim. An Bord der Propellermaschine waren zwei Menschen. Weitere Einzelheiten sind noch unklar.
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3: Die Sonne regiert, das ist völlig klar hier bei uns im Weserbergland. Sie scheint prall und das bei meist blauem Himmel und ein paar weißen Wölkchen. Herrlich ist es da, ein schöner Sommertag mit Temperaturen um 28 Grad, vielleicht ein bisschen drüber oder drunter. Es bleibt trocken und es geht drüber, ja, über diese Temperaturen morgen nämlich. Nach der Nacht mit Tiefstwerten um 18 Grad wird es auch morgen sehr sonnig. Die Sonne scheint eigentlich ziemlich ungestört von morgens bis abends. 17 Stunden werden hier angekündigt und das heißt, es wird auch warm. Nicht nur warm, es gibt eine Wetterwarnung vor Hitze. Temperaturen steigen bis auf 33 Grad. Ja, relativ entspannt läuft es auf den Straßen. Offensichtlich sind uns keine Störungen gemeldet hier im Bereich des Sendegebiets. Die Landkreisblitzer offiziell unterwegs in Bad Pyrmont und in Koppenbrügge. Wenn Sie noch Berichtenswertes sehen sollten, freuen wir uns wie immer über Ihre Hinweise an WhatsApp 05151 6x die 5. Gute Fahrt.
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3: Ja, mit guten Nachrichten. Die Erzener Prozessgas GmbH will ihr Betriebsgelände erweitern in Emmertal um 4 Neubauten. Was da genau passieren soll und wie die Politik in Emmertal darauf reagiert, berichten wir Ihnen gleich. Ich bin Jan Hampe, wünsche Ihnen einen erfolgreichen Nachmittag.

0: Das war der amerikanische Singer-Songwriter namens Somber mit diesem wunderschönen Homewrecker. War radioaktiv um 18 Minuten nach 4. Emmerthal ist wohl fast im Baufieber. Neben großen eigenen Projekten gibt es derzeit auch Planungen für Bauten von Investoren. Gestern wurde eine solche Investition im Bauausschuss einstimmig abgesegnet. Was da genau passieren soll, weiß Radioaktiv-Reporter Joachim Stracke. Joachim, um welches Projekt geht es?
1: Es geht um die Erweiterung des Betriebsgeländes der Arzner Prozess Gas GmbH. Am Langen Feld im Ortsteil Kirchosen soll die Errichtung eines Bürogebäudes, einer Montagehalle, einer Prüfhalle sowie einer Warenannahme neu entstehen. Darüber hinaus soll eine Parkplatzfläche hergerichtet werden. Für Emmerthal sei das ein sehr gutes Zeichen, wenn das Unternehmen dort weiter investiert, zumal auch weitere Arbeitsplätze anvisiert seien, so Bürgermeister Dominik Petters. Im Rahmen des Bauantrages wurde durch eine Berliner Planungsgruppe das Projekt vorgestellt und auf die notwendigen Veränderungen im Bebauungsplan eingegangen.
0: Das heißt was?
1: Ja, es muss Veränderungen in der Höhenbegrenzung geben. Das ist zum Teil wegen des Technikaufbaus, zum Beispiel für den Lüftungsauslass, erforderlich. Dadurch wird die erlaubte Höhe auch bei einem Gebäude um weit über 6 Meter überschritten. Um die Sicht auf das Gebäude zu verbessern, sollen entsprechende Anpflanzungen vorgenommen werden. Um die Lärmemissionen gegenüber dem naheliegenden Wohngebiet zu minimieren, wurden aber zum Beispiel das Bürogebäude dazwischen gelegt, während die industriellen Teile in Richtung Gewerbegebiet gelegt wurden.
0: Muss jetzt ein neuer Bebauungsplan umgesetzt werden?
1: Nein, muss nicht. Für solche Fälle sind Ausnahmeregelungen möglich, so Petters. Das vereinfacht das Verfahren natürlich. Im zuständigen Ortsrat wurde noch die Parkplatzsituation angesprochen, da die lange Straße bereits ausgelastet sei. Deshalb soll auch noch ein Parkplatz auf dem firmeneigenen Gelände errichtet werden.
0: Ja, und wie steht die Politik in Emmerthal zu dem Projekt?
1: Man sei froh, wenn sich im Industriegebiet Langes Feld etwas tue, so der Ausschussvorsitzende Rolf Keller, CDU. Er empfahl allerdings dem Unternehmen, noch einmal auf die Anwohner des benachbarten Wohngebietes mit einer Infoveranstaltung zuzugehen. Das sei immer besser. Und so wurde das Vorhaben im Bauausschuss einstimmig beschieden. Jetzt muss nur noch der Verwaltungsausschuss in dieser Woche zustimmen.
0: Die Erzener Prozess Gas GmbH will ihr Betriebsgelände in Emmerthal um 4 Neubauten erweitern. Die Emmertaler Politik hat dem Ansinnen entsprochen. Und darüber berichtet hat Radioaktivreporter Joachim Stracke.

Eine Meldung vom Verkehr um gleich 6:56. Es gibt Teilausfälle auf der Linie S5 zwischen Hameln und Springe. Da ist nämlich eine S-Bahn aufgrund eines defekten Stromabnehmers zwischen Springe und Hameln liegen geblieben und muss jetzt evakuiert werden. Und infolgedessen kommt es derzeit zu Teilausfällen zwischen Hameln und Springe. Aber es pendeln ab sofort zwei Busse zwischen Hameln und Springe in beide Richtungen. Sobald die Züge wieder planmäßig verkehren, hören Sie es hier. Radioaktiv. Wo immer Sie sind, kommen Sie gut an.

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1: Hi, hier ist Ralf Reck, der neue Gitarrist von Talking Wire und immer noch tätig auch bei den Crazy Skiffelmans. Und ein Lied meines Lebens, wo meine Knochen einfach nicht ruhig halten können, ist Walk of Life von Dire Straits. Also der hat einen solchen Drive in diesem Lied. Ich bin kein Tänzer, absolut nicht, aber irgendwie kann ich da den Hintern nicht ruhig halten. Und wenn man ihn sieht, wie er das auch auf der Bühne live präsentiert, das ist schon eine tolle Sache. Und generell überhaupt einer der besten Gitarristen. Er lässt die Gitarre einfach sprechen, das ist total irre. Und da kommst du auch nicht hinter, was er da alles so macht. Einfach irre, der Mann. Überhaupt die ganze Band auch, nicht nur Mark Knopfler. Also interessant an seinem Gitarrespielen ist für mich zum Beispiel, dass er mit der rechten Hand ja kein Plektrum spielt, sondern das mit den Fingern zupft. Bei Walk of Life kriege ich das auch tatsächlich hin, jetzt vielleicht nicht für die Öffentlichkeit, aber für mich. Und eine Gitarre sprechen zu lassen, ohne dabei durch Never Ending Solis aufzufallen, also überhaupt generell erstmal zu verstehen, was da abläuft, das ist Seele pur für mich. Und deswegen jetzt ein Lied von ganz vielen meines Lebens, Walk of Life von den Dire Straits.

0: die Dire Straits.
1: Tief und breit.
0: Der Saphir. Der Titel von Ed Sheeran und dann. Ja, noch so eine legendäre Band. U2. Sweetest Thing. Gleich nach den Schlagzeilen. Es ist 16 Uhr.
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0: Mit Angela Werner.
3: Der Veranstalter des Public Viewings in der Hamelner Rattenfängerhalle will den Fans entgegenkommen. Kurz vor Beginn des deutschen WM-Spiels gegen die Elfenbeinküste hatte es einen längeren Stromausfall gegeben. Viele Fans waren anschließend verärgert, weil sie sich im Vorfeld Getränkemarken gekauft hatten. Die sind laut Veranstalter weiter gültig. Sie können zum Beispiel beim nächsten deutschen WM-Spiel am Donnerstag um 22 Uhr gegen Ecuador eingelöst werden. Alternativ bietet er eine Auszahlung an. Der Naturpark Weserbergland hat einen neuen, kostenlosen Wanderwegführer herausgegeben. In dem 80-seitigen Heft im DIN A5-Format sind alle 32 Naturpark-Wanderwege aufgeführt. Erhältlich ist der Wanderwegführer bei allen Gemeinden und Tourismusinformationen im Weserbergland sowie bei der Naturparkgeschäftsstelle in Hessisch-Oldendorf. Außerdem steht er zum Download auf der Internetseite des Naturparks Weserbergland zur Verfügung. Shakespeare unter freiem Himmel gibt es heute Abend in Weser-Renaissance-Schloss Befern. Dort wird ab 19 Uhr die Komödie »Ein Sommernachtstraum« im Schloss Innenhof aufgeführt. Die Bremer Shakespeare Company bringt das bekannte Stück mit 4 Schauspielerinnen und Schauspielern, Musik und viel Spielfreude auf die Bühne. Es gibt eine Abendkasse. Der Einlass beginnt um 18 Uhr.
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0: Bleibt hochsommerlich mit Temperaturen bis zu 29 Grad, Sonnenschein, blauem Himmel. Es ist trocken und es bleibt auch nach der Nacht mit Tiefstwerten um 18 Grad. Morgen am Mittwoch Sonne von morgens bis abends, nur wenige Wolken. Es soll trocken bleiben und richtig heiß werden. Temperaturen steigen bis auf 33 Grad. Der Donnerstag wird ganz ähnlich, auch da bis 33 Grad. Und das ist fast nur das Vorspiel, denn zum Wochenende, Freitag, Samstag, da sollen die Temperaturen noch weiter steigen, bis auf 39, vielleicht sogar 40 Grad. Die Landkreisblitzer kontrollieren sie heute verstärkt in Bad Pyrmont und in Koppenbrügge. Und wer mit der S-Bahn nach Hannover möchte oder zurück möchte und uns zufällig hört, Vorsicht, es gibt Teilausfälle auf der Linie S5 zwischen Hameln und Springe. Wir haben es eben gerade schon mal angekündigt. Ja, da ist eine S-Bahn liegen geblieben aufgrund eines defekten Stromabnehmers. Und infolgedessen kommt es derzeit zu Teilausfällen. Es pendeln aber ab sofort 2 Busse da zwischen Hameln und Springe in beide Richtungen. Und sobald die Züge wieder planmäßig verkehren, hören Sie es hier bei Radioaktiv.
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0: In dieser wunderschönen Jahreszeit, in der ja das Draußensein besonders viel Freude macht, also zumindest wenn es nicht allzu heiß ist, aber ja, es kommen ja wieder kühlere Tage und dann macht das Wandern besonders viel Spaß. Und das hier bei uns in der Region, wo viele andere ja Urlaub machen, wir leben da. Und damit Sie genau wissen, was sind eigentlich die genauen Wege hier durchs Weserbergland und was sind vielleicht auch neue Wege, denn auch die gibt es, die sind erschlossen worden, gibt es jetzt eine neue Broschüre des Naturparks Weserbergland. Ja, und was da drin steht und wie Sie dran kommen, das erfahren Sie gleich bei uns. Ich bin Jan Hampe, wünsche Ihnen einen beschwingten Nachmittag.

0: U2 bei Radioaktiv. Sweetest Thing. Ja, was ist für Sie das sweetest, das süßeste Ding? Sie hören Radioaktiv um genau 5:12. Ja, für viele ist es vielleicht auch draußen sein, was unternehmen mit Freunden, Sommer, Sonne und alles ist grün. Derzeit ja bestes Wetter, um eben mit seinen Freunden und der Familie eine Wandertour zu machen. Auch hier bei uns im Weserbergland gibt es einige herrliche Wanderwege zum Erkunden. Und um Wege einfach zu finden und viele Informationen über sie zu bekommen, hat der Naturpark Weserbergland einen kostenlosen Wanderwegführer fürs Weserbergland hergestellt. Und darüber hat mein Kollege Eike Morgenstern gesprochen mit dem Geschäftsführer des Naturparks Weserbergland, Christian Wiegand.
1: Herr Wiegand, Sie haben hier ein neues Heftchen gedruckt. Was kann man denn alles in diesem Heftchen lesen?
2: Also dieses Heft behandelt unsere 32 Naturpark-Wanderwege. Das ist ein 80-seitiges Heft, DIN A5, und jeder Naturpark-Wanderweg wird da mit einer Doppelseite vorgestellt. Mit einer sehr guten Karte, mit einem QR-Code, wo man die GPX-Daten aber auch downloaden kann, für welche, die eher mit dem Handy unterwegs sind. Mit Informationen und Fotos zu diesen Touren, ob es anspruchsvoll ist oder easy zu gehen. Und Naturpark-Wanderweg bedeutet, diese Wege haben eine hohe Qualität, sind sehr gut markiert mit Zielwegweisern und man kann viel erleben. Und es ist einfach auch kein fieser, befestigter Untergrund, sondern Naturweg, was Wanderer einfach lieben.
1: Wo kann man denn so ein Exemplar bekommen?
2: Immer wenn wir öffentlich auftreten, zum Beispiel bei der Landesgartenschau sind wir manchmal zu Gast und bei anderen Veranstaltungen. Bei uns in der Geschäftsstelle in Hessisch-Oldendorf in der Langen Straße 53. Man kann es auch downloaden auf unserer Internetseite. Man kann es bei allen Gemeinden und Tourismusorganisationen im Weserbergland bekommen.
0: Es gibt einen neuen Wanderwegführer durchs schöne Weserbergland. Darüber hat berichtet Christian Wiegand, der Geschäftsführer des Naturparks Weserbergland. Ja, und wenn Sie gerne eine Wandertour laufen wollen und mehr über die einzelnen Wege wissen möchten, dann schauen Sie doch einfach mal in diesen neuen kostenlosen Wanderwegführer. Sie haben es gehört, wo es den überall gibt. Und Sie können auch mal auf die Website schauen, naturpark-weserbergland.de. Und darüber berichtet er hier bei Radioaktiv. Eike Morgenstern, der hat das Gespräch geführt mit Christian Wiegand.

0: Ihr Dienstag mit Radioaktiv um 5:09.
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0: Wohin? Ja, noch genug Zeit, um sich auf den Weg zu machen, also ganz in Ruhe oder es zumindest einzuplanen, denn heute können Sie eine Schriftstellerin persönlich treffen, kennenlernen vielleicht, und sie kommt tatsächlich aus unserer Region, hat ein spannendes Fantasy-Buch geschrieben, Auf den Schwingen der Finsternis. Die Autorin heißt Mel Rallington und kommt vom Eech und ja, sie weiß, wovon sie schreibt, von mysteriösen Geschichten, die da in einer besonderen Welt sich abspielen. Liz Mera heißt es bei ihr und es verbindet so nordisch angehauchte Drachenabenteuer mit tiefgründiger Romantasy. Heute in der Kupferschmiedestraße 13 im Bürgerhus liest Mel Rallington aus eben diesem Buch und Tickets dafür bekommen Sie an der Abendkasse. 10 Euro kosteten die und dann können Sie dabei sein, Bürgerhus heute. Brettspielgruppe Hamel trifft sich zum offenen Spieltreff und lädt Sie ein, wenn Sie Lust haben, einen lustigen Abend zu verbringen, zu spielen und das Ganze auch noch bei kostenlosem Eintritt, können Sie in den Niedstädter Weg 5 kommen. Dort trifft sie sich ja regelmäßig, 19 bis 23 Uhr heute Abend. Morgen gibt es ja ebenfalls die Möglichkeit zu spielen und ein bisschen was zu gewinnen. Die Sumpfblume lädt ein zum Kneipenquiz und da wird ihr Wissen ein bisschen auf die Probe gestellt, also natürlich auf die humorvollste Art und Weise. Dafür sorgt auch Quizmaster Per. Ja, und können Sie alleine antreten oder mit einem ganzen Team, wie auch immer. Man sollte sich vorher anmelden per E-Mail. Der Eintritt ist frei und E-Mail-Adresse und alles Weitere finden Sie online auf der Website der Sumpfblume. Beginn ist da um 20 Uhr.
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0: Auf Spurensuche mit Patrick, Michael Patrick Kelly bei Radioaktiv und... Ja, was Katy Perry am Freitag gemacht hat, singt sie uns gleich persönlich und danach erhebende Klänge von The Lighthouse Family. Luftig, locker, leicht. Es ist 17 Uhr.
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0: Die Feuerwehr rettet und hilft. Gut, dass sich so viele Menschen ehrenamtlich bei den Feuerwehren engagieren. Sie werden zu sehr unterschiedlichen Einsätzen gerufen, wie zum Beispiel gestern in Salzhemmendorf. Die Nachrichten aus der Region mit Angela Werner.
2: Ein Feuerwehreinsatz hat am Montagmittag für Aufsehen in Salzhemmendorf gesorgt. Mit dem Alarmstichwort Person sitzt im Hang fest wurden die Feuerwehren aus Salzhemmendorf und Hemmendorf sowie der Rettungsdienst alarmiert. Eine Frau aus Bielefeld war zuvor mit dem Zug nach Koppenbrügge gereist, um von dort aus eine Fahrradtour durch die Region zu unternehmen. Im Waldgebiet am Thüster Berg, oberhalb von Salzhemmendorf, verlor sie jedoch die Orientierung, kam vom Weg ab und blieb schließlich mit ihrem Mountainbike im dichten Gehölz stecken. Weil sie sich aus eigener Kraft nicht mehr befreien konnte, setzte sie einen Notruf ab. Mehrere Einsatzkräfte durchsuchten daraufhin das Gebiet, auch eine Drohne kam dabei zum Einsatz. Nach rund 30 Minuten konnte die Frau gefunden und gerettet werden. Sie blieb glücklicherweise unverletzt. Auch ihr Fahrrad wurde von der Feuerwehr sicher zurückgebracht. Der Naturpark Weserbergland hat einen neuen, kostenlosen Wanderwegführer herausgegeben. In dem 80-seitigen Heft im DIN A5-Format sind alle 32 Naturpark-Wanderwege aufgeführt, sagt der Geschäftsführer des Naturparks Weserbergland, Christian Wiegand.
3: Jeder Naturpark-Wanderweg wird da mit einer Doppelseite vorgestellt, mit einer sehr guten Karte, mit einem QR-Code, wo man die GPX-Daten aber auch downloaden kann, für welche, die eher mit dem Handy unterwegs sind, mit Informationen und Fotos zu diesen Touren, ob es anspruchsvoll ist oder easy zu gehen. Und Naturpark-Wanderweg bedeutet, diese Wege haben eine hohe Qualität, sind sehr gut markiert mit Zielwegweisern und man kann viel erleben. Und es ist einfach auch kein fieser, befestigter Untergrund, sondern Naturweg, was Wanderer einfach lieben.
2: Erhältlich ist der kostenlose Wanderführer bei allen Gemeinden und Tourismusinformationen im Weserbergland sowie bei der Naturparkgeschäftsstelle in Hessisch-Oldendorf. Außerdem steht er zum Download auf der Internetseite des Naturparks Weserbergland zur Verfügung. Mit einem symbolischen Spatenstich haben die Öffis den Bau der Ladeinfrastruktur für Elektrobusse gestartet. Auf dem Betriebshof in Hameln entstehen in den kommenden Monaten die technischen Voraussetzungen für den Einsatz der ersten E-Busse, die Ende des Jahres erwartet werden. Bei den jetzt beginnenden Arbeiten werden die Voraussetzungen für die Installation der Ladeinfrastruktur geschaffen. Dazu gehören besonders die Herstellung von Kabelkanälen für die Stromversorgung der 8 Ladesäulen sowie die Erdarbeiten für das Trafo-Gebäude. Die Tiefbauarbeiten sollen Anfang August abgeschlossen werden. Im Anschluss ist die Aufstellung der Ladesäulen vorgesehen. Soweit die Meldung aus der Region. Weiter mit den Weltnachrichten.
4: Ich bin Jan-Henner Reitze. Die Bundesregierung will alle 33 Reformempfehlungen der Rentenkommission umsetzen, die heute vorgelegt wurden, trotz Kritik von verschiedenen Seiten. Vorgesehen ist zum Beispiel, dass Arbeitgeber und Arbeitnehmer neben den Rentenbeiträgen auch in eine Kapitalrente einzahlen sollen. Das Rentenalter soll langsam über 67 Jahre hinaus steigen. Wirtschaftsexperten bezweifeln zum Beispiel, dass die Änderungen ausreichen, um das Rentensystem langfristig zu stabilisieren. Im Rahmen von Ermittlungen gegen mutmaßliche Mitglieder der Terrororganisation Islamischer Staat hat die Bundesanwaltschaft Wohnungen in mehreren Bundesländern durchsuchen lassen, in Baden-Württemberg, Brandenburg und Hessen. Ermittelt wird gegen 5 Verdächtige.
5: Konkret geht es um den Vorwurf Mitgliedschaft in einer ausländischen Terrorvereinigung. Und nicht nur das. Die Ermittler vermuten, dass die 5 hier nach Deutschland eingereist sind, um andere IS-Anhänger zu kontaktieren, um Netzwerke aufzubauen und um Geld zu beschaffen. Durchsuchungen gab es etwa auch bei rund

0: Ja, nicht mehr gegen Ecuador, denn der Gruppensieg ist ja schon perfekt. Aber ein Spannungsabfall soll natürlich unbedingt verhindert werden, damit die Mannschaft im Flow bleibt für das erste K.O.-Spiel am Montag kommender Woche. Während der Einsatz von Antonio Rüdiger in der Innenverteidigung relativ klar scheint, bleibt die Frage, wie viel der Bundestrainer im sportlich bedeutungslosen dritten Gruppenspiel noch wechselt. Zum Beispiel, ob Superjoker Dennis Undaf mal von Beginn an ran darf. Thomas Thonfeld, Sportredaktion.
1: Der WM-Spieltag heute Abend beginnt um 19 Uhr mit der Begegnung Portugal gegen Usbekistan.
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3: Mit Jan Hampe. Nach der Nacht bei Tiefstwerten um 18 Grad scheint am Mittwoch die Sonne von morgens bis abends. Nur wenige Wolken. Es soll trocken bleiben und richtig heiß werden. Temperaturen steigen bis auf 33 Grad. Auch am Donnerstag 16 Sonnenstunden bei meist blauem Himmel. Kein Niederschlag in Sicht bei Höchstwerten um 33 Grad. Die Landkreisblitzer kontrollieren Sie verstärkt in Bad Pyrmont und in Koppenbrügge. Und Sie haben es vielleicht schon bei uns im Programm gehört, wer noch mit der Bahn unterwegs sein möchte, vielleicht nach Hannover fahren. Die S-Bahn der Linie S5 ist aufgrund eines defekten Stromabnehmers zwischen Springe und Hameln liegen geblieben und muss derzeit evakuiert werden. Infolgedessen kommt es eben da zu Teilausfällen zwischen Hameln und Springe. Aber es pendeln dort zwei Busse zwischen Hameln und Springe in beide Richtungen. Weitere Infos finden Sie natürlich auf der Website der S-Bahn Hannover. Und auch wir halten Sie auf dem Laufenden, wenn sich das Ganze da wieder geregelt hat. Wenn Sie noch was Berichtenswertes von den Straßen sehen sollten, hier bei uns im Sendegebiet, dann freuen wir uns über Ihre Hinweise per WhatsApp, Sprach- oder Textnachricht an die 05151 6x5. Gute Fahrt.
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3: Die Kommunen schlagen Alarm. Bundesweit beteiligten sie sich gestern am Aktionstag Kommunen am Limit. Sie warnen vor einer historischen Finanzkrise. Was da genau das Problem ist, das erfahren Sie hier gleich bei uns. Ich bin Jan Hampe. Ihnen noch einen guten Spätnachmittag.

0: The Lighthouse Family, erhoben. Ja, du kannst erhoben sein oder ja aufgerichtet werden. Hier bei Radioaktiv um 16 Minuten nach 5 können Sie tatsächlich heute Abend wieder eine besondere Sendung hören, die eigentlich auch dieses Ziel hat, Menschen zu stärken, gerade in Krisen. 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

0: Ja klar, bleiben wir, wenn Sie das wollen, radioaktiv um 20 Minuten nach 5. Straßen, Schulen, Schwimmbäder oder Busverbindungen, vieles davon wird von Städten, Gemeinden und Landkreisen bezahlt. Doch die Kommunen schlagen jetzt Alarm. Bundesweit beteiligten sie sich gestern am Aktionstag Kommunen am Limit und warnen vor einer historischen Finanzkrise. Auch aus der Regierung kommt die Forderung nach mehr Geld von Bund und Land. Darüber spreche ich mit meinem Kollegen Anton Posnack-Sommer. Anton, was genau ist das Problem? Warum schlagen die Kommunen jetzt Alarm?
1: Ja, die Kommunen sagen, sie stecken in der schwersten Finanzkrise seit Bestehen der Bundesrepublik. Der Grund? Sie müssen immer mehr Aufgaben übernehmen und vor allem deutlich höhere Sozialausgaben finanzieren. Gleichzeitig steigen die Einnahmen nicht gleichermaßen mit. Bundesweit lag das Defizit der Kommunen im vergangenen Jahr bei rund 32 Milliarden Euro, in Niedersachsen bei etwa 3,6 Milliarden Euro. Viele Rücklagen sind inzwischen aufgebraucht. Die Bürgermeister und Landräte kritisieren deshalb, dass Bund und Land immer neue Aufgaben beschließen, ohne ausreichend Geld für die Umsetzung bereitzustellen.
0: Was bedeutet diese Finanzkrise denn ganz konkret für die Menschen vor Ort?
1: Die Folgen könnten viele Bereiche des täglichen Lebens betreffen. Kommunen investieren bereits weniger in Straßen, Schulen oder andere öffentliche Gebäude. Auch bei Schwimmbädern, Kulturangeboten, Sportstätten oder dem öffentlichen Nahverkehr wächst der Druck. Selbst Pflichtaufgaben geraten zunehmend an ihre Grenzen. Die Verantwortlichen warnen deshalb, dass sich Investitionen weiter verzögern könnten und wichtige Projekte möglicherweise nicht mehr umgesetzt werden können. Letztlich geht es um die Frage, wie leistungsfähig Städte und Gemeinden und Landkreise künftig überhaupt noch sein können.
0: Was fordern die Kommunen jetzt von Land und Bund?
1: Die Bürgermeister und der Landrat aus dem Landkreis Holzminden verlangen vor allem drei Dinge. Erstens soll Niedersachsen den kommunalen Finanzausgleich deutlich erhöhen, mindestens um 1 Milliarde Euro. Zweitens soll künftig konsequent gelten, wer neue Aufgaben beschließt, muss diese auch vollständig finanzieren. Und drittens fordern die Kommunen eine Reform der Sozialleistungen, damit Städte und Landkreise nicht dauerhaft auf den Kosten sitzen bleiben. Die Botschaft lautet, ohne zusätzliche Unterstützung drohen vielen Kommunen weitere Defizite und deutlich weniger Handlungsspielraum.
0: Der Aktionstag Kommunen am Limit hat gestern bundesweit auf die angespannte Lage aufmerksam gemacht. Die Kommunen hoffen nun, dass Bund und Länder die Forderungen aufgreifen und bei der Finanzierung nachbessern. Die Information dazu hatte Radioaktiv-Chefredakteur Anton Posnack-Sommer.

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0: Felice aus Koppenbrügge mit ihrer neuen Single Come On, Let's Dance. Und das ist Kamrat. Den hören Sie gleich, Hug Yourself. Ja, und kennen Sie den noch? Oh, da wäre eine Erinnerung wach. 80er Jahre, Italo-Disco. Vom Feinsten Dan Harrow mit Don't Break My Heart, gleich in ganzer Länge. Es ist 17.30 Uhr.
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0: Mit Angela Werner.
2: Das Stadtradeln in Hessisch-Oldendorf ist erfolgreich abgeschlossen. Vom 18. Mai bis zum 7. Juni hat die Stadt zum zweiten Mal gemeinsam mit allen Kommunen im Landkreis Hameln-Pyrmont teilgenommen. Die Ergebnisse sind online abrufbar unter stadtradeln.de. Die Ehrung der besten Teams im Landkreis erfolgt im September im Rahmen der Europäischen Mobilitätswoche. Der Naturpark Weserbergland hat einen neuen, kostenlosen Wanderwegführer herausgegeben. In dem 80-seitigen Heft im DIN A5-Format sind alle 32 Naturpark-Wanderwege aufgeführt. Erhältlich ist der Wanderwegführer bei allen Gemeinden und Tourismusinformationen im Weserbergland sowie bei der Naturpark-Geschäftsstelle in Hessisch-Oldendorf. Außerdem steht er zum Download auf der Internetseite des Naturparks Weserbergland zur Verfügung. Seit heute kann die Haltestelle Immanuel-Kant-Straße in Bad Pyrmont für etwa 3 Wochen nicht bedient werden, haben die Öffis Hameln-Pyrmont mitgeteilt. Betroffen ist die Haltestelle in Fahrtrichtung Innenstadt. Während der Sperrung ist eine Ersatzhaltestelle eingerichtet, die sich etwa 50 Meter vor der regulären Haltestelle befindet.

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1: Strahlt heute den ganzen Tag und das führt auch zu einem schönen Feierabend für Sie mit reichlich Sonne, blauem Himmel, es bleibt trocken und angenehm, was die Temperaturen angeht, also zumindest im Vergleich zu den nächsten Tagen. Da wird es nämlich richtig heiß. Nach der Nacht mit Tiefstwerten um 18 Grad gibt es morgen am Mittwoch überwiegend Sonne. Die scheint ziemlich prall und das wirkt sich natürlich auch auf die Temperaturen aus. Es ist kein Niederschlag in Sicht. Die Werte steigen bis auf 33 Grad.
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1: Ja, und bei diesen Temperaturen, da denkt man natürlich vor allem an all jene, die im Einsatz sind, die arbeiten müssen draußen, die nicht einfach in den Schatten gehen können, sondern irgendwelche Straßen bauen oder als Dachdecker auf dem Dach unterwegs sind. Also an dieser Stelle mal einen ganz herzlichen Dank, dass Sie Ihre Arbeit machen, egal wie das Wetter ist. Also irgendwann ist es natürlich dann doch zu heiß, aber das ist schon richtig stark. Und so einen lernen Sie hier gleich bei uns kennen. Richtig starken Typen, der sich für andere einsetzt. Ja, der Mann heißt Robert Yates aus Hameln. Der entwickelt seit Jahren Tarifverträge und kämpft für faire Bedingungen. Und das macht er morgen in Brüssel. Ja, was er da genau vorhat und wer er ist, das erfahren Sie hier gleich bei uns. Ich bin Jan Hampe. Schön, dass Sie uns hören. Ihnen noch einen guten Spätnachmittag.

0: Ja, wenn Sie wissen wollen, warum es eigentlich zum Eurodance in den 90ern kam, dann müssen Sie mal in die 80er hören. Da gab es nämlich die Grundlage. Das war Italo-Disco und das war einer der Stars, einer der ganz großen. Dan Harrow wurde verehrt, vor allem von den Damen. Und als dann irgendwann rauskam, der Mann hat nie selbst gesungen. Ja, ja, das war den Leuten noch relativ egal. Das kannte man ja. Und der Mann, der tritt immer noch auf als Dan Harrow, hat auch einige schöne Songs rausgebracht. Don't Break My Heart, 20 Minuten vor 6. Ich hoffe, der hat sich dran gehalten, der Mann. Sie hören Radioaktiv und ja, jetzt werden Sie einen Ehrenmann kennenlernen bei uns. 64.000 Dachdecker arbeiten in Deutschland in 14.000 Betrieben. Davon nehmen 4.000 Betriebe ein klimabedingtes Ausfallgeld in Anspruch. Zu verdanken ist das auch Robert Yates. Der Hamelner entwickelt seit Jahren Tarifverträge und sorgt für faire Bedingungen, nicht nur für das Dachdeckerhandwerk. Morgen stellt er seine Ergebnisse in Brüssel vor, vor einem ganz besonderen Gremium, in der Hoffnung, für andere Gewerke hilfreich zu sein. Mit ihm gesprochen hat Radioaktivreporter Michael Krovas.
1: Er ist bei der britischen Armee gewesen. Nachdem er beim Maulhardt in Hameln eine Ausbildung zum Dachdecker absolviert hat, war er danach noch auf der Eugen-Reintjes-Schule. Deswegen bist du in Hameln geblieben, hast ja deine Ute geheiratet, zwei Kinder bekommen und du lebst nach wie vor mit deiner Frau in Kleinberkel. Seit 12 Jahren, Robert, bist du Vorsitzender der Fachgruppe Dachdecker IG Bau. Dort verhandelst du Tarifverträge und hast in der Zeit die Dachdecker-Neuordnung mitentwickelt. Besonders interessant für dich wird der morgige Mittwoch. Dann fährst du nämlich nach Brüssel, um auf Einladung der EFAD, das ist die Europäische Föderation der Gewerkschaften für Lebensmittel, Landwirtschaft und Tourismus, einen Vortrag zu halten. Worum geht's denn da?
2: Also wir haben keine Tagestemperatur mehr von 23, 24 Grad, wir haben 34 bis 38 Grad. Wir haben Winter, wo wir starke Regen haben, starke Schneefälle. Meine Kollegen draußen müssen wir von diesem Wetter extrem schützen. Und dafür haben wir einen Tarifvertrag entwickelt, um meinen Kollegen die Möglichkeit, vom Dach runterzukommen, aber nicht in ein finanzielles Desaster zu gehen. Also wir haben einen Sozialkassenfonds, die uns erlaubt, 53 Stunden vom Dach runterzugehen und wir bekommen trotzdem noch 75% unseres Gehaltes.
1: Du hast innerhalb der letzten 10, 20, 30 Jahre die Erfahrung gemacht, dass der Klimawandel massive Auswirkungen auf deinen Beruf hat.
2: Nicht nur auf das finanzielle Seite oder auch die Dachflächen selbst. Flachdächer mussten anders entwickelt werden, um diese großen Wassermengen abzuführen in die Drainagen. Die Wärmeverordnung, die Dämmung muss dicker werden, um nicht nur die Wärme innen zu halten, aber sogar die Wärme heute von außen nach innen wegzuhalten.
1: Das heißt tatsächlich, du kannst in deinem Handwerk den Klimawandel ganz konkret spüren. Nicht nur im Sommer bei diesen extrem warmen Temperaturen jetzt gerade, sondern auch im Winter mit extrem mehr Wasser. Und das heißt, es sind extrem neue, sich verändernde Anforderungen für die Dachdecker im Allgemeinen. Was empfiehlst du in deinem Vortrag?
2: Ich bin in Brüssel, um für andere Berufszweige, die tagtäglich in diesen Witterungen draußen sind, in dieser heißen Wärme. Ich werde einen Vortrag halten und hoffen, dass die einen Sozialfonds aufbauen können für diese Arbeiter und auch für diese Firmen. Weil wenn die nicht arbeiten, werden auch kein Geld verdient. Es geht ja nicht nur um das reine Arbeit, es geht ja auch um die Krankheit. Wir haben dieses Jahr 1400 Hautkrebsfällen schon. Und ich werde das präsentieren in Brüssel und hoffen, dass ich da ein bisschen helfen kann.
1: Danke, Robert Yates.
2: Dankeschön. Und ich freue mich, dass ich hier sein dürfte heute.
0: Ja, wir freuen uns, dass wir ihn kennengelernt haben. Robert Yates kämpft für faire Bedingungen und das macht er morgen da, wo er hoffentlich was bewegen kann, nämlich in Brüssel vor der EFAD. Das ist diese besondere Gewerkschaft dort und wir drücken ihm natürlich alle Daumen, dass er da durchkommt mit seiner Mission. Mit ihm gesprochen hat Michael Krovas für Radioaktiv. Amen.

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3: Ja, nach draußen. Zum Beispiel ins Schloss Bevern, in den Schlosspark oder wo auch immer das dort aufgeführt wird. Die Bremer Shakespeare Company präsentiert nämlich da in dieser herrlichen Kulisse bei diesem fantastischen Wetter einen Sommernachtstraum. Ja, den Sommernachtstraum von Shakespeare. Mit nur 4 Schauspielerinnen und Schauspielern entsteht ein fantasievolles Theatererlebnis voller Liebe, Verwechslung und Magie. Und Tickets bekommen Sie da auch noch an der Abendkasse. Also Schloss Bevern finden Sie in der Straße, in Bevern natürlich, Schloss 1. Beginn ist 19 Uhr, Einlass schon ab 18 Uhr. Mary Wellington ist eine Autorin, die hier aus unserer Region kommt, vom Eid, und die hat das Buch Auf den Schwingen der Finsternis geschrieben. Eine epische Geschichte, die sie entführt in die Welt Lys Mera. Und davon wird sie natürlich heute was lesen, und Sie können sie persönlich treffen, Sie können sie kennenlernen, und das im Bürgerhus in Hameln, Kupferschmiedestraße 13. Lesung beginnt um 19 Uhr, Eintritt kostet 10 Euro, Tickets bekommen Sie da vor Ort. Ja, morgen lädt die Sumpfblume wieder ein zu einem lustigen Abend. Das Kneipenquiz steht an. Das beginnt um 20 Uhr und da können Sie wieder auf Punktejagd gehen und tolle Preise gewinnen. Quizmaster Per führt durch den Abend und der Eintritt ist frei für die Veranstaltung. Sie sollten sich aber vorher anmelden per E-Mail. Die ganzen Infos und die E-Mail-Adresse finden Sie online auf der Website der Sumpfblume.
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0: Ihr Dienstagabend mit Radio Aktiv und ab 19 Uhr hören Sie unsere neue Bürgerfunksendung von Herzen neu mit Stefanie Brinkmann, psychologische Beraterin und Mindset-Expertin aus Hameln. Die hatte letzte Woche Premiere und heute die zweite Folge. Ich bin Jan Hampe, schön, dass Sie uns hören. Ihnen noch einen entspannten Abend. Bis bald.
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0: Die Wirtschaft in Deutschland schwächelt. Schlechte Nachrichten scheinen sich zu häufen. Aber es gibt auch gute Nachrichten. Die Nachrichten mit Angela Werner.
2: Die Erzner Prozess Gas GmbH will ihren Standort in Emmertal deutlich erweitern. Der Bauausschuss hat gestern grünes Licht für die Pläne gegeben. Im Industriegebiet Langesfeld in Kirchosen sollen ein neues Bürogebäude, eine Montagehalle, eine Prüfhalle, eine Warenannahme und zusätzliche Parkplätze entstehen. Dafür sind Ausnahmen bei den bisherigen Höhenvorgaben im Bebauungsplan nötig. Emmertals Bürgermeister Dominik Petters spricht von einem wichtigen Signal für den Standort, auch weil neue Arbeitsplätze entstehen könnten. Der Bauausschuss stimmte einstimmig zu. In dieser Woche muss noch der Verwaltungsausschuss entscheiden. Die Stadt Bad Pyrmont erhält rund 104.000 Euro Fördermittel vom Land Niedersachsen für ein neues Starkregenvorsorgekonzept. Mit dem Projekt reagiert die Stadt auf zunehmende Starkregenereignisse infolge des Klimawandels. Insgesamt werden die Kosten zu 80% vom Land übernommen. Die restlichen 20% trägt die Stadt selbst. Die Förderphase läuft bis Ende 2028. Für die Erstellung des Konzepts soll ein Fachbüro beauftragt werden. Geplant sind außerdem eine enge Bürgerbeteiligung sowie die Einbindung lokaler Akteure. Hinweise zu problematischen Bereichen bei Starkregen nimmt die Stadt bereits jetzt per E-Mail entgegen. Ein Feuerwehreinsatz hat am Montagmittag für Aufsehen in Salzhemmendorf gesorgt. Mit dem Alarmstichwort Person sitzt im Hang fest wurden die Feuerwehren aus Salzhemmendorf und Hemmendorf sowie der Rettungsdienst alarmiert. Eine Frau aus Bielefeld war zuvor mit dem Zug nach Koppenbrügge gereist, um von dort aus eine Fahrradtour durch die Region zu unternehmen. Im Waldgebiet am Thüsterberg, oberhalb von Salzhemmendorf, verlor sie jedoch die Orientierung, kam vom Weg ab und blieb schließlich mit ihrem Mountainbike im dichten Gehölz stecken. Weil sie sich aus eigener Kraft nicht mehr befreien konnte, setzte sie einen Notruf ab. Mehrere Einsatzkräfte durchsuchten daraufhin das Gebiet, auch eine Drohne kam dabei zum Einsatz. Nach rund 30 Minuten konnte die Frau gefunden und gerettet werden. Sie blieb glücklicherweise unverletzt. Auch ihr Fahrrad wurde von der Feuerwehr sicher zurückgebracht. Heute startet die Stadtbücherei Hameln eine eigene kostenlose Smartphone-App. Die Anwendung mit dem Namen Stadtbücherei Hameln steht zum Download bereit. Bürgerinnen und Bürger erhalten damit einen mobilen, zeitlich flexiblen und unkomplizierten Zugriff auf die Dienstleistungen der Stadtbücherei direkt über das eigene Mobiltelefon oder Tablet. Nutzerinnen und Nutzer können ihr persönliches Lesekonto komplett eigenständig über das Smartphone oder Tablet verwalten, zum Beispiel Leihfristen einsehen und Verlängerungen mit wenigen Klicks durchführen. Und soweit die Meldungen aus der Region. Weiter mit den Weltnachrichten.
3: Ich bin Jan-Henner Reitze. Die Bundesregierung will alle Vorschläge der Rentenkommission für eine Reform umsetzen. Es sind insgesamt 33 und teilweise sind sie umstritten. Die Vorschläge wurden heute in Berlin übergeben und Bundeskanzler Friedrich Merz hält alle für wichtig und richtig.
4: Ohne Reformen würden unweigerlich das Rentenniveau sinken und die Beiträge steigen. Mit dieser Reform können wir das umkehren.
3: Zum Beispiel soll das Rentenalter in kleinen Schritten über 67 Jahre hinaus steigen. Außerdem soll eine Kapitalrente eingeführt werden. Das heißt, Arbeitnehmer und Arbeitgeber zahlen auch in einen Aktienfonds ein, um Kapital fürs Alter anzusparen und das neben den normalen Rentenbeiträgen. Aus der Wirtschaft, der Opposition und von Gewerkschaften kommt Kritik an den Vorschlägen. Einschnitte werden einerseits als zu groß kritisiert, es gibt aber auch umgekehrt Zweifel, ob sie langfristig überhaupt ausreichen. Vertreter der islamistischen Taliban sind erstmals seit ihrer Machtübernahme in Afghanistan von der EU-Kommission zu Gesprächen in Brüssel empfangen worden. Es ging um das Thema Abschiebungen.
5: Die EU-Staaten wollen mehr afghanische Kriminelle, die ein Sicherheitsrisiko sind, in deren Heimat abschieben. Schon im Januar hatten 20 Staaten die EU-Kommission um Hilfe bei den Abschiebungen gebeten. Das Ganze ist aber heikel. Erstens, weil die EU die Taliban nicht als legitime Regierung anerkennt, daher

0: Temperaturrekord in Frankreich geführt. Mit 21,6 Grad wurde die höchste Durchschnittstemperatur einer Nacht seit Beginn der Aufzeichnungen im Jahr 1947 gemessen. Tagsüber sind in Frankreich schon 43 Grad gemessen worden. In diese Richtung geht es auch noch in Deutschland. Mit 40 Grad und mehr könnten in den nächsten Tagen Temperaturrekorde für den Monat Juni übertroffen werden.
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2: Ja, die werden auch hier für unsere Region am Ende der Woche angekündigt. 39, 40 könnte es da werden. So heftig wird es morgen nicht, aber ganz schön heiß. Nach der Nacht mit Tiefstwerten um 18 Grad scheint am Mittwoch die Sonne von morgens bis abends. Nur wenig Bewölkung, bleibt voraussichtlich trocken. Ja, und Temperaturen steigen bis auf 33 Grad. Ganz ähnlich sieht es am Donnerstag aus. Auch da 16 Sonnenstunden bei meist blauem Himmel. Kein Niederschlag in Sicht und Höchstwerte um 33 Grad.

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1: Die Meldung aus der Region mit Angela Werner. Vom 26. bis 28. Juni ist in Hessisch-Oldendorf das 9. internationale Volkswagen-Veteranentreffen. Aufgrund der Veranstaltung wird die Innenstadt bereits ab Mittwoch 18 Uhr bis Sonntag, jeweils bis in die späten Abendstunden, für den Fahrzeugverkehr gesperrt. Für den Busverkehr werden Ersatzhaltestellen eingerichtet. Anwohnerinnen und Anwohner werden gebeten, ihre Fahrzeuge rechtzeitig außerhalb des gesperrten Bereichs abzustellen, da eine Zu- oder Abfahrt während der Sperrzeiten nicht möglich ist. Der Lieferverkehr ist nur in den frühen Morgenstunden eingeschränkt erlaubt. Die Kirchengemeinden am Id, Id-Nesselberg, Koppenbrügge und die Gesamtkirchengemeinde Saaletal laden am Freitag zur Aktion Einfach heiraten auf das Gelände der Klosterkirche in Marienau ein. Von 15 bis 19 Uhr können sich Paare, die bereits standesamtlich getraut sind, spontan kirchlich trauen lassen, vorausgesetzt eine Person ist evangelisch. Grundsätzlich haben alle Paare über 18 die Möglichkeit, sich an diesem Tag einen Segen für den weiteren gemeinsamen Lebensweg zusprechen zu lassen. Für eine kirchliche Trauung ist die standesamtliche Trauurkunde mitzubringen. Die Teilnahme kann spontan erfolgen. Anmeldungen im Vorfeld sind aber auch möglich und reduzieren eine mögliche Wartezeit. Die Stadt Hameln reagiert auf die hochsommerlichen Temperaturen und untersagt aufgrund der aktuell anhaltenden Hitze und Trockenheit ab sofort jegliches offenes Feuer auf den städtischen Friedhöfen. Dies schließt auch Grabkerzen ein. Die Stadtverwaltung bittet darum, bis auf Weiteres keine Kerzen auf den Gräbern anzuzünden. Und soweit die Meldung aus der Region. Weiter mit den Weltnachrichten.
2: Ich bin Jan-Henner Reitzer. Bei der Rente soll sich in Deutschland einiges ändern. Die Bundesregierung will alle 33 Empfehlungen der Rentenkommission umsetzen. Das kündigten Bundeskanzler Friedrich Merz und Arbeitsministerin Bärbel Baas an, als sie die Vorschläge heute im Kanzleramt entgegengenommen haben.
3: Kern der Empfehlungen ist eine neue Kapitalrente. Sie soll das Rentenniveau stabilisieren. Dafür sollen Arbeitgeber und Arbeitnehmer 2% des Bruttoeinkommens zahlen, zusätzlich zum normalen Rentenbeitrag. Außerdem geplant, ein schrittweise ansteigendes Renteneintrittsalter und keine Frührente ohne Abschläge mehr ab 63. Frühestens ab 64 soll man künftig in Rente gehen können, aber dann mit Abschlägen. Thomas Thonfeld, Berlin.
2: Lob, aber auch Kritik an den Vorschlägen kommt von der Opposition, Gewerkschaften und aus der Wirtschaft. Die EU-Kommission hat in Brüssel erstmals Vertreter der islamistischen Taliban empfangen, seitdem diese in Afghanistan die Macht wieder übernommen haben. Bei den Gesprächen ging es um Abschiebungen. Aus der EU sollen mehr afghanische Staatsangehörige in ihrer Heimat abgeschoben werden. Es geht vor allem um Menschen, die Straftaten begangen haben. Diebstahl hat im Einzelhandel im vergangenen Jahr einen so großen Schaden angerichtet wie noch nie. Nach Zahlen des Handelsforschungsinstituts EHI wurden Waren im Wert von mehr als 4,3 Milliarden Euro gestohlen. Ein Plus von gut 3% im Vergleich zum Vorjahr.
4: Nicht nur die Kunden greifen zu, auch Mitarbeiter und Lieferanten. Doch den weitaus größten Schaden verursacht der Diebstahl durch Kunden. Das Paar Socken mal eben in die Tasche fallen lassen, die Packung Käse unauffällig im Rucksack verschwinden lassen. Das an sich sind zwar kleine Fälle, doch sie summierten sich zusammen mit größeren Diebstählen im vergangenen Jahr auf einen Schaden von gut 3 Milliarden Euro. Die Diebstähle der Mitarbeiter belaufen sich auf 910 Millionen Euro. Lea Matschulat, Nachrichtenredaktion.
2: In Hessen ist ein Kleinflugzeug abgestürzt. Das Unglück passierte bei einem Segelflugplatz in Polheim. Die Propellermaschine stürzte neben die Landebahn. Der Pilot und ein Begleiter im Alter von 69 und 56 Jahren kamen ums Leben. Die Ursache ist noch unklar. Experten der Bundesstelle für Flugunfalluntersuchung helfen bei den Ermittlungen dazu.
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5: Mit Jan Hampe. Nach der Nacht mit Tiefstwerten um 18 Grad scheint am Mittwoch die Sonne von morgens bis abends. Nur wenige Wolken. Es soll trocken bleiben und richtig heiß werden. Temperaturen steigen bis auf 33 Grad. Auch am Donnerstag 16 Sonnenstunden bei meist blauem Himmel. Kein Niederschlag in Sicht bei Höchstwerten um 33 Grad.
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7: Herzlich willkommen zu Von Herzen neu. Wenn das Leben zusammenbricht, wenn du nicht mehr weiter weißt. Einmal die Woche gehe ich mit meiner Bürgerfunksendung, für deren Inhalt ich verantwortlich bin, on air. Mein Name ist Stefanie Brinkmann. Ich bin psychologische Beraterin und Mindset-Expertin aus Hameln. Schön, dass du da bist. Letzte Woche war unsere allererste

fallen, wenn nicht mal genau das man sagen kann, was los ist. Man spürt es einfach im Körper tief drin. Knoten im Bauch, Kloß im Hals. Zwei Bilder für etwas sehr Menschliches. Gefühle, die stecken bleiben. Die Gefühle, die keinen Weg nach draußen finden. Gefühle, die wir vielleicht schon ganz lange in uns tragen, dass wir gar nicht mehr genau wissen, wann sie angefangen haben. Heute schauen wir gemeinsam hin. Was steckt dahinter? Was wollen uns diese körperlichen Signale eigentlich sagen? Und was hilft wirklich, wenn die Gefühle verstecken und nicht weiterkommen? Ich freue mich sehr, dass du da bist. Ob du zum ersten Mal reinhörst oder schon letztes Mal dabei warst, hör zu und lass ankommen, was ankommen möchte. Du musst heute nichts lösen, nichts entscheiden. Nichts leisten, einfach da sein. Und wenn dich ein Thema bewegt, das du in der nächsten Sendung vielleicht besprochen haben möchtest, dann schreib mir unter sos@einklang-hameln.de. Du bist ein Teil dieser Sendung. Wir starten. Ein Lied über das Schweigen, The Sound of Silence von Simon & Garfunkel, über das, was in uns steckt und keinen Weg nach draußen findet. Es ist kein Zufall, dass dieser Song seit Jahrzehnten so viele Menschen berührt hat. Hör mal rein.

Willkommen zurück bei Von Herzen neu. Ich bin Stefanie Brinkmann. Unser Thema heute: Knoten im Bauch und Kloß im Hals, wenn Gefühle stecken bleiben. Ich möchte dich kurz einladen, bei dir selbst nachzuspüren. Nicht lange, nur einen Moment. Kennst du das Gefühl, wenn du morgens aufwachst und noch bevor du den ersten klaren Gedanken gedacht hast, schon weißt, da ist was? Nicht was, aber da ist es. Im Bauch, im Hals, in der Brust vielleicht. Oder diesen Moment in einem Gespräch, wenn jemand etwas sagt und du merkst,

wie sich etwas in dir zusammenzieht, ganz unwillkürlich, als würde der Körper reagieren, bevor der Kopf überhaupt mitbekommt, was passiert. Das ist kein Einbilden, das ist keine Schwäche, das ist die Sprache deines Körpers und er spricht sie oft dann am lautesten, wenn wir am wenigsten zuhören. Der Knoten im Bauch, den wir aus vielen Situationen kennen, vor einem schwierigen Gespräch, in einer Beziehung, die sich irgendwie nicht mehr richtig anfühlt, wenn wir etwas wissen, aber noch nicht aussprechen wollen oder können, wenn Angst da ist, die wir vielleicht noch nicht benennen können. Oft ist der Knoten im Bauch der Körper, der uns sagt, hier ist was, das deine Aufmerksamkeit braucht. Hier ist etwas Ungesagtes, was Platz haben möchte. Der Kloß im Hals, der kommt oft, wenn Trauer da ist, wenn Worte einfach nicht reichen, wenn man sprechen möchte und nichts kommt. Oder wenn man doch anfängt zu sprechen und plötzlich die Stimme wegbricht, ohne dass man es wollte. Tränen, die wir vielleicht gelernt haben zu schlucken, buchstäblich. Gefühle, die keinen Weg nach draußen finden dürfen, weil wir irgendwann entschieden haben, das zeige ich nicht. Ich kenne beide Gefühle sehr gut. Aus meiner eigenen Biografie und aus der Arbeit mit Menschen, die zu mir kommen. Und was ich in all diesen Jahren gelernt habe, der Körper weiß mehr, als wir denken. Er speichert, was wir noch nicht verarbeitet haben. Er trägt, was die Seele noch nicht in Worte fassen kann. Und er sendet uns Signale, geduldig, immer wieder, bis wir endlich hinschauen. Du bist nicht allein mit dem, was du trägst. Das ist vielleicht das Wichtigste, was ich dir heute sagen möchte. Mit dem Lied Everybody Hurts von Rem. Und dieser Song sagt es besser, als ich es könnte. Du bist nicht allein mit dem, was du trägst. Das ist vielleicht das Wichtigste, was ich dir heute sagen möchte. Everybody Hurts von R.E.M. Und dieser Song sagt es besser, als ich es könnte.

Von Herzen neu, ich bin Stefanie Brinkmann. Warum bleiben Gefühle eigentlich stecken? Warum fließen sie nicht einfach und kommen oder gehen und hinterlassen Platz für das nächste Gefühl? Die Antwort liegt meist in dem, was wir gelernt haben. Nicht bewusst, sondern über Jahre. In der Familie, in der Schule, in der Gesellschaft, in der wir aufgewachsen sind. Viele von uns haben gelernt, nicht weinen, nicht schwach sein, nicht zeigen, dass etwas wehtut. Stark sein, weitermachen, funktionieren. Ich kenne das aus vielen Gesprächen und ich kenne es auch aus mir selbst. Diese Überzeugung, die sich irgendwann mal eingeschlichen hat, wenn ich nicht hinschaue, ist es vielleicht gar nicht da. Wenn ich weitermache, wird es schon irgendwie weggehen. Aber Gefühle wollen gefühlt werden. Das funktioniert anders nicht. Sie sind keine Briefe, die wir unerledigt in eine Schublade legen können. Sie sind eher wie Wasser, das sich seinen Weg sucht, egal was du machst. Wenn wir den direkten Weg blockieren, sucht es sich eben einen anderen. Und der sieht oft dann so aus. Anspannung im Körper, Gereiztheit, die uns selbst überrascht, Schlafstörungen um 3 Uhr morgens, Erschöpfung, obwohl wir doch eigentlich genug schlafen oder eben Knoten im Bauch und Kloß im Hals, die einfach nicht weggehen wollen. Ich möchte hier einen Unterschied machen, den ich für sehr wichtig halte. Ein Gefühl zu spüren ist nicht dasselbe, wie es zu zeigen. Du musst nicht vor allen weinen, du musst nicht alles aussprechen und du musst nicht jedem erzählen, was in dir vorgeht. Aber du darfst, und ich würde sagen, du solltest, dir selbst gegenüber ehrlich sein. Für dich selbst hinschauen, anerkennen, was da ist, ohne es sofort zu erklären, zu bewerten oder wegzumachen. Denn was so lange keinen Raum bekommt, sucht sich seinen eigenen und der Körper, unser ehrlichster Verbündeter, bekommt irgendwann die Rechnung in Form von körperlichen Beschwerden, in Form von Erschöpfung, in Form von diesem dauerhaften, dumpfen Gefühl, dass irgendetwas nicht stimmt. Auch wenn man gar nicht genau sagen kann, was das ist. Das ist hier jetzt kein Vorwurf, ganz im Gegenteil. Das ist eine Einladung, hinzuschauen, sich selbst gegenüber ehrlich zu sein und zu vertrauen, was ich fühle, hat einen Grund und ich bin stark genug, dem auf den Grund zu gehen. Manchmal brauchen wir jemanden, der da ist, der einfach da ist, der nicht repariert, sondern begleitet, der trägt, wenn wir nicht mehr tragen können. Fix You von Coldplay, dieser Song ist genau dafür.

Du hörst von Herzen neu auf Radioaktiv Hameln. Ich bin Stefanie Brinkmann. Wir sprechen heute darüber, was Knoten im Bauch und Kloß im Hals uns wirklich sagen wollen. Ich möchte dir eine andere Perspektive anbieten, eine, die vielleicht ungewohnt klingt. Was wäre, wenn diese Körpersignale keine Störungen wären, die wir loswerden müssen, sondern Wegweiser, denen wir folgen dürfen? Was wäre, wenn dein Körper nicht gegen dich arbeitet, sondern für dich? Der Knoten im Bauch, er fragt dich etwas. Er fragt, was willst du eigentlich sagen? Was trägst du gerade mit dir, das noch keinen Platz hat? Was möchtest du, aber traust dich nicht zu wünschen? Welches Gespräch wartet noch auf dich? Welche Entscheidung weißt du vielleicht schon längst, wagst dich aber nicht, sie zu treffen? Der Kloß im Hals, auch er fragt, welche Trauer wartet noch auf dich? Was hast du vielleicht noch gar nicht betrauert, auch wenn es schon sehr lange her ist? Welche Tränen haben noch keinen Raum bekommen? Was darf noch nicht gehen, obwohl es vielleicht schon Zeit wäre? Der Körper weiß oft mehr als unser Verstand. Bevor wir denken, spüren wir bereits. Und wenn wir lernen, diese Sprache zu lesen, neugierig statt ängstlich, offen statt kämpfend, dann wird aus dem Knoten im Bauch eine Einladung und aus dem Kloß im Hals ein Hinweis auf etwas, das noch Aufmerksamkeit braucht. Ich möchte dir eine einfache Übung mitgeben. Jetzt, in diesem Moment, leg deine Hand auf deinen Bauch. Spür die Wärme. Atme tief ein, in den Bauch hinein. Und beim Ausatmen fragst du dich ganz leise und ohne Druck, was ist gerade wirklich da? Nicht, was sollte da sein, nicht, was du fühlen musst, sondern was ist da? Keine Antwort erzwingen, einfach fragen und hören, was kommt. Manchmal ist es ein Bild, manchmal ein Wort. Manchmal ein Gefühl, das sich ein bisschen mehr Raum nimmt. Das ist gut. Das ist der Anfang. Loslassen, was uns belastet. Zulassen, was wirklich da ist. Und nicht mehr verstecken. Let It Go von Idina Menzel. Dieser Song hat aus gutem Grund so viele Menschen berührt.

Von Herzen neu. Stefanie Brinkmann. Was hilft wirklich, wenn Gefühle stecken bleiben? Ich möchte dir heute ganz konkrete Dinge mitgeben. Keine großen Versprechen, keine komplizierten Methoden, sondern echte kleine Schritte, die du sofort umsetzen kannst. Der erste und wichtigste Schritt ist hinschauen, nicht wegschauen, nicht weitermachen, als wäre nichts, sondern dir selbst 5 Minuten geben, heute noch, wenn du magst, und dich fragen, wie geht es mir wirklich, nicht wie ich sein sollte, sondern wie geht es mir wirklich? Und dann bei der Antwort bleiben, auch wenn sie unbequem ist, auch wenn sie mehr Fragen aufwirft als Antworten. Der zweite Weg, dem Körper Ventile geben. Gefühle sind Energie und Energie will sich bewegen. Wenn wir sie einschließen, staut sie sich. Wenn wir uns bewegen, einen Spaziergang draußen in der Natur, tanzen in der Küche, im Garten arbeiten mit den Händen, dann bewegt sich auch das Innere. Ich selbst gehe gern in meinen Garten, wenn es mir nicht gut geht. Etwas pflanzen, Erde in den Händen spüren, einfach tun, das mir hilft, wieder zu landen. Und es gibt auch die Möglichkeit, vielleicht hast du schon mal davon gehört, von einem Wutkissen. Wenn du nicht weißt, wo du hin sollst mit deiner Wut, nimm ein Kissen, halt es über den Kopf und hau es auf einen Sessel. Dann kannst du auch Energie freisetzen. Probier es einfach mal aus, was passiert. Es darf geweint werden, es darf geschimpft werden. Alles, was in dir steckt, soll raus. Drittens, schreiben. Hol dir ein Heft und einen Stift und schreib. Nicht für andere, nur für dich. Was beschäftigt dich? Was willst du sagen, aber traust dich nicht? Was steckt als Kloß im Hals? Was liegt als Knoten im Bauch? Papier urteilt nicht. Papier fragt nicht nach. Es hört einfach zu. Wichtig ist hier auch, das mit einem Stift zu schreiben, nicht am PC, weil wenn du mit einem Stift aufschreibst, geht es anders ins Gehirn, in die Gedanken und ins Herz. Viertens, sprechen mit jemandem, dem du wirklich vertraust. Und hier ist das Wichtigste. Sag dieser Person vorher, was du brauchst. Du brauchst keine Ratschläge, du brauchst keine Lösung. Einfach nur, ich möchte reden, ich möchte gehört werden. Das reicht. Gehört werden, ohne dass jemand sofort versucht, alles zu reparieren, ist manchmal das Heilsamste überhaupt. Und fünftens, weinen erlaubt. Ich sage das bewusst, denn so viele Menschen halten sich die Tränen zurück, aus Angst, schwach zu wirken oder weil sie nicht mehr aufhören können, wenn sie erstmal anfangen zu weinen. Aber Tränen sind keine Schwäche, sie sind Reinigung. Der Körper entlastet sich damit. Lass sie zu. Ich habe übrigens gerade ein Buch veröffentlicht, der Phoenix Code, erschienen am 10. Juni. Es richtet sich an Menschen in Umbruchphasen und steckt voller konkreter Wege, wie wir wieder zu uns selbst finden. Wenn dich das interessiert, der Phoenix Code, Stefanie Brinkmann. Einfach googeln. Nach der Dunkelheit kommt das Licht. Nicht sofort, aber es kommt immer. Nicht auf Befehl, aber es kommt. Here comes the sun, the Beatles. Dieser Song erinnert uns daran. Lass dich davon tragen.

Ich bin Stefanie Brinkmann. Willkommen zurück bei Von Herzen Neu. Wir sprechen heute über den Kloß im Hals und über den Moment, in dem Worte einfach fehlen. Kennst du das? Du möchtest etwas sagen. Du weißt sogar, was du sagen möchtest. Aber sobald du den Mund aufmachst, kommt nichts heraus. Oder es kommen Tränen, obwohl du gar nicht weinen wolltest. Oder die Stimme bricht einfach weg. Genau dann, wenn es wichtig wäre, klar zu sprechen. Das passiert in Momenten der tiefen Trauer, in Momenten, in denen uns etwas überwältigt. In Momenten, in denen das, was wir fühlen, so groß ist, dass kein Wort der Welt wirklich ausreicht, um es zu fassen. Und das Paradoxe daran, genau in diesen Momenten brauchen wir am meisten Verbindung zu anderen Menschen. Wir brauchen dann jemanden neben uns und können diese Verbindung am wenigsten aktiv herstellen, weil wir gerade einfach nicht sprechen können. Was trotzdem hilft, und ich sage das aus echter Erfahrung, nicht aus dem Lehrbuch, es sind nicht die Worte, es ist die Präsenz. Jemand, der bleibt, der nicht fragt, was ist los, was brauchst du, sondern der einfach da ist. Der die Hand hält, der nicht versucht zu reparieren und nicht sofort eine Lösung anbietet, sondern einfach bleibt. Dazu eine kurze Geschichte oder eine kurze Wahrheit aus einer meiner Behandlungen mit einer Frau. Die saß auf meinem Sofa in meiner Praxis und hat gesagt, ich möchte einfach mal jemanden haben, der mir die Hand hält. Und was habe ich gemacht? Unsere Stunde war damit verbracht, dass ich neben ihr saß und die Hand gehalten habe. Und das hat ihr unfassbar gut getan. Und manchmal ist das Mutigste, was wir tun können, dem anderen zu sagen, ich kann gerade nicht reden, aber bleib, bitte geh nicht. Stille darf auch Sprache sein. Ein Mensch, der bleibt, wenn nichts mehr kommt, der ist manchmal das Wertvollste, was wir haben können. Und wenn du gerade jemand bist, der für einen anderen da sein möchte. Du musst nicht die richtigen Worte finden, du musst nur bleiben. Das Leben neu schreiben, Seite für Seite, Schritt für Schritt. Unwritten Natasha Bedingfield, was auch immer war, die nächste Seite ist noch leer und sie gehört dir.

Von Herzen neu auf Radioaktiv Hameln. Ich bin Stefanie Brinkmann. Heute, wenn Gefühle uns überrollen, was dann hilft. Es gibt einen Unterschied, den ich für wirklich wichtig halte und den ich dir gerne mitgebe. Den Unterschied zwischen einem Gefühl erleben und in einem Gefühl zu versinken. Ein Gefühl zu erleben bedeutet, ich nehme es wahr. Was ist da? Ich lasse es auch da sein. Ich schaue hin. Das ist gesund. Das ist heilsam. In einem Gefühl zu versinken bedeutet, das Gefühl übernimmt das Steuer. Ich kann nicht mehr klar denken. Ich drehe mich im Kreis. Der Strudel zieht mich tiefer, anstatt sich aufzulösen. Wenn das passiert, brauchen wir Anker. Die Dinge, die uns zurückbringen ins Hier und Jetzt. Drei einfache möchte ich dir vorstellen. Erstens, stelle beide Füße fest auf den Boden. Spür die Fläche unter dir. Wirklich spüren, das erdet sofort. Zweitens, schau dich um und benenne laut oder innerlich drei Dinge, die du siehst. Drei konkrete Dinge, die jetzt gerade da sind. Das holt dich raus aus dem Gedankenkarussell und zurück in den eigentlichen Moment. Drittens, atme tief in den Bauch ein und langsam aus. Noch einmal ein und langsam aus. Die Ausatmung sollte immer doppelt so lang wie die Einatmung sein. Also bis 4 zählen beim Einatmen, beim Ausatmen bis 8 zählen und richtig auspusten. Das reguliert das Nervensystem. Und das ist keine Einbildung, das ist Physiologie. Probier es aus. Gefühle sind wie Wellen. Sie kommen. Sie sind für eine Weile da, manchmal auch sehr intensiv. Und dann gehen sie wieder. Du musst sie nicht festhalten. Du musst sie nicht wegdrücken. Lass sie kommen. Lass sie da sein. Und vertraue darauf, sie gehen auch wieder. Denn Gefühle wollen gefühlt werden. Und noch etwas, das ich für eines der wichtigsten Dinge halte. Du bist nicht dein Gefühl. Du hast ein Gefühl. Dieser Unterschied ist riesig. Der Knoten im Bauch ist nicht du. Der Kloß im Hals bist auch nicht du. Du bist größer als das, was du gerade fühlst. Eine letzte Frage für dich. Was würdest du einer guten Freundin sagen, wenn sie gerade das fühlt, was du gerade fühlst? Mit welchen Worten würdest du sie ansprechen? Mit wie viel Mitgefühl würdest du ihr entgegenkommen? Und jetzt sag dir selbst genau dasselbe. Schuss auf mich, aber ich bin aus Titan. Titanium, David Guetta und Sia. Manchmal brauchen wir genau dieses Gefühl, diese innere Gewissheit. Ich halte Stand. Ich bin stärker als das, was gerade auf mich einprasselt.

Von Herzen neu. Ich bin Stefanie Brinkmann. Wir nähern uns dem Abschluss der heutigen Sendung und ich möchte noch über etwas sprechen, das mir wirklich wichtig ist. Den Mut, sich Hilfe zu holen. Wir sind so trainiert, alleine klarzukommen, selbst wenn der Knoten im Bauch schon Monate da ist, selbst wenn wir nachts nicht mehr schlafen können, selbst wenn wir merken, dass wir im Kreis drehen und nicht weiterkommen. Wir denken, ich schaffe das alleine. Ich muss das alleine schaffen. Andere haben doch auch Probleme. Ich will niemand zur Last fallen. Aber weißt du, was ich in meiner Arbeit immer wieder erlebe? Die Menschen, die sich Hilfe holen, das sind nicht die Schwachen, das sind die Mutigen. Denn es braucht Mut, sich selbst ernst zu nehmen. Es braucht Mut zu sagen, ich komme alleine gerade nicht weiter und das ist okay. Es braucht Mut, Unterstützung anzunehmen. Und es braucht auch Mut, in sich selbst zu investieren, wenn man jetzt keinen therapeutischen Platz bekommt, aber doch jemanden haben muss, braucht, der einen begleitet. Professionelle Begleitung kann sinnvoll sein, wenn die Gefühle den Alltag dauerhaft beeinträchtigen. Wenn du das Gefühl hast, im Kreis zu drehen, ohne einen Ausweg zu finden. Wenn der Knoten im Bauch und der Kloß im Hals zum Dauerzustand werden. Wenn du nicht mehr weißt, wohin mit dem, was du trägst. Meine Arbeit bedeutet nicht, Menschen zu reparieren, denn es gibt nichts zu reparieren. Du bist nicht kaputt. Du bist ein Mensch, der gerade eine schwierige Phase durchlebt und der Unterstützung verdient. Was meine Arbeit bedeutet, ich halte den Raum. Ich bin da, ich höre zu. Wirklich zu. Ich helfe dir, das, was sich in dir zusammengeknäult hat, ein bisschen zu entwirren. Nicht, indem ich dir sage, was du fühlen oder tun sollst, sondern indem ich mit dir zusammen hinschaue auf das, was ist und das, was sein möchte. Wenn du das jetzt gerade brauchst, wenn du spürst, ich möchte nicht mehr allein mit dem sein, was ich trage, dann schreib mir unter sos@einklang-hameln.de. Ich freue mich auf dich. Was uns nicht umbringt, macht uns stärker. What Doesn't Kill You von Kelly Clarkson. Nicht als Trostfloskel, sondern als echte, gelebte Erfahrung. Ich glaube daran. Du wirst es auch.

0: Wir kommen zum Abschluss unserer heutigen Sendung von Herzen neu. Ich bin Stefanie Brinkmann. Unser Thema heute war Knoten im Bauch und Kloß im Hals, wenn Gefühle stecken bleiben. Ich möchte noch einmal kurz zusammenfassen, was wir heute mitgenommen haben, weil ich glaube, dass es gut tut, das noch einmal zu hören. Erstens, Knoten im Bauch und Kloß im Hals sind keine Störung. Sie sind die Sprache deines Körpers, der dir zeigt, hier ist etwas, schau hin. Zweitens, Gefühle, die wir verdrängen, die verschwinden nicht einfach. Sie werden lauter, sie suchen sich wie Wasser einen Weg und der Körper bekommt irgendwann die Rechnung. Drittens, hinschauen ist der erste und oft mutigste Schritt. Nicht gleich alles lösen, nicht gleich alles sofort verstehen. Einfach hinschauen, anerkennen, was da ist. Viertens, du bist nicht dein Gefühl, du hast ein Gefühl und du bist stärker als das, was du gerade trägst. Fünftens, du bist nicht allein mit dem, was du trägst und Hilfe zu holen, wenn du sie brauchst, ist keine Schwäche, das ist Stärke. Ich möchte dich mit einer Affirmation entlassen. Sprich sie gerne mit mir. Wer letztes Mal schon dabei war, hat es letztes Mal auch schon gehört. Vielleicht habt ihr noch einen Stift zur Hand, dann könnt ihr die Affirmation mitschreiben. Ich lese sie einmal vor. Innerlich oder laut kannst du mitsprechen. Es gibt keine falsche Art, das zu tun. Ich darf fühlen, was ich fühle. Meine Gefühle sind meine Wegweiser. Ich bin stark genug, hinzuschauen. Und noch einmal. Ich darf fühlen, was ich fühle. Meine Gefühle sind meine Wegweiser. Ich bin stark genug, hinzuschauen. Und ich möchte es euch noch einmal sagen, damit es sich einprägt, falls ihr gerade mitgeschrieben habt. Das sind Wiederholungen, die sind wichtig, denn je öfter das wiederholt wird, desto mehr prägt es sich in den Geist und den Körper und die Seele ein. Ich darf fühlen, was ich fühle. Meine Gefühle sind meine Wegweiser. Ich bin stark genug, hinzuschauen. Trag diesen Satz mit dir, heute und morgen und immer dann, wenn der Knoten kommt und der Kloß im Hals sich meldet. Du weißt jetzt, das ist kein Feind, das ist ein Teil von dir, der gehört werden möchte. Nächste Woche bin ich wieder für dich da, mit einem neuen Thema.
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2: Die Meldung aus der Region mit Angela Werner. Vom 26. bis 28. Juni ist in Hessisch-Oldendorf das 9. internationale Volkswagen-Veteranentreffen. Aufgrund der Veranstaltung wird die Innenstadt bereits ab Mittwoch 18 Uhr bis Sonntag, jeweils bis in die späten Abendstunden, für den Fahrzeugverkehr gesperrt. Für den Busverkehr werden Ersatzhaltestellen eingerichtet. Anwohnerinnen und Anwohner werden gebeten, ihre Fahrzeuge rechtzeitig außerhalb des gesperrten Bereichs abzustellen, da eine Zu- oder Abfahrt während der Sperrzeiten nicht möglich ist. Der Lieferverkehr ist nur in den frühen Morgenstunden eingeschränkt erlaubt. Die Kirchengemeinden am Id, Id-Nesselberg, Koppenbrügge und die Gesamtkirchengemeinde Saaletal laden am Freitag zur Aktion Einfach heiraten auf das Gelände der Klosterkirche in Marienau ein. Von 15 bis 19 Uhr können sich Paare, die bereits standesamtlich getraut sind, spontan kirchlich trauen lassen, vorausgesetzt eine Person ist evangelisch. Grundsätzlich haben alle Paare über 18 die Möglichkeit, sich an diesem Tag einen Segen für den weiteren gemeinsamen Lebensweg zusprechen zu lassen. Für eine kirchliche Trauung ist die standesamtliche Trauurkunde mitzubringen. Die Teilnahme kann spontan erfolgen. Anmeldungen im Vorfeld sind aber auch möglich und reduzieren eine mögliche Wartezeit. Die Stadt Hameln reagiert auf die hochsommerlichen Temperaturen und untersagt aufgrund der aktuell anhaltenden Hitze und Trockenheit ab sofort jegliches offenes Feuer auf den städtischen Friedhöfen. Dies schließt auch Grabkerzen ein. Die Stadtverwaltung bittet darum, bis auf Weiteres keine Kerzen auf den Gräbern anzuzünden. Und soweit die Meldung aus der Region. Weiter mit den Weltnachrichten.
3: Ich bin Jan-Henner Reitze. Die 33 Reformvorschläge der Rentenkommission betreffen alle, die arbeiten, junge Menschen, Arbeitgeber und auch alle, die schon Rente bekommen. Bundeskanzler Friedrich Merz und Arbeitsministerin Bärbel Baas haben die Vorschläge heute entgegengenommen und wollen sie komplett umsetzen. Kritik kommt von Arbeitgebern, Gewerkschaften und Sozialverbänden.
4: Altersarmut könnte sich verschärfen. Besonders langjährige Arbeitnehmer durch den Wegfall der Frührente benachteiligt werden, lautet die Sorge von Sozialverbänden und Gewerkschaften. Die Arbeitgeberseite stört dagegen, dass sie die neue Kapitalrente zusätzlich mitbezahlen soll. 2040 stehen einer Person im Rentenalter laut Kommission nur noch zwei Beschäftigte gegenüber. Deshalb müssten alle einen Beitrag leisten, heißt es. Die Renten sollen nicht mehr so stark steigen wie die Löhne, Jüngere erst später in Rente gehen können. Auch sollen künftig Selbstständige, Politiker und Minijobber mit einzahlen. Tanja Wagner, Nachrichtenredaktion.
3: Die Sicherheitslage in der Straße von Hormus hat sich durch die Annäherung im Konflikt zwischen den USA und dem Iran etwas entspannt, auch wenn die Gespräche über einen dauerhaften Frieden weiter schwer vorankommen. Die Weltschifffahrtsorganisation will jetzt versuchen, 11.000 festsitzende Seeleute aus der Region zu evakuieren. Seit Beginn des Irankrieges Ende Februar ist der Schiffsverkehr in der Straße von Hormus stark eingeschränkt. Wer ein Paket empfängt oder aufgeben möchte, kann in Deutschland immer häufiger auf einen Automaten zurückgreifen. Marktführer DHL bietet etwa schon 18.000 solcher Stationen an und damit etwa 3.000 mehr als vor anderthalb Jahren.
5: Ein paar Klicks und die Ware ist bestellt. Online-Käufe sind in Deutschland weiter auf dem Vormarsch. Und entsprechend steigt auch die Zahl der Pakete. Rund 3,8 Milliarden wurden im vergangenen Jahr verschickt. Die meisten davon gingen noch immer direkt zum Kunden an die Haustür. Da gibt es aber oft Probleme, etwa wenn der Paketbote klingelt und warten muss, bis jemand öffnet oder sogar niemand da ist. Das alles kostet viel Zeit und damit Geld. Deshalb wird verstärkt auf Paketautomaten gesetzt. Die stehen vor allem in Städten, aber auch auf dem Land geht es voran. Thomas Bocht, Redaktion.
3: Durch die aktuelle Hitzewelle ist in Frankreich ein weiterer Rekord gebrochen worden. Heute wurde mit 29,8 Grad landesweit die höchste Durchschnittstemperatur seit Beginn der Aufzeichnungen gemessen. Wie schon vorher in der Nacht mit 21,6 Grad. In den nächsten Tagen könnten auch in Deutschland noch Temperaturrekorde fallen.

0: Sie hören Rockpop, ich bin Paul Blaschke und für diese Sendung verantwortlich. Heute eine Sendung mit einer Gruppe, die eine CD herausgebracht hat. Trink aus, wir müssen gehen. Also eine Gruppe und zwei Moderatoren. Ein Moderator sitzt neben mir.
1: Moin.
0: Hallo, Marvin Weiß.
1: Grüß dich.
0: Und Paul Blaschke, wir verabschieden auch die Toten Hosen mit ihrem neuen Album. Das Eingangslied hat Farin Urlaub von den Ärzten gesungen und hier geht es weiter mit Wir waren nie weg und die Show muss weitergehen.

0: Die Toten Hosen-Fans waren mit dem ersten Teil der neuen CD total zufrieden. Den zweiten Teil, von dem wir nachher auch noch was spielen, da haben sie ein bisschen den Punk vermisst.
1: Ja, es sind also auch ein paar ruhigere Songs dabei. Es gibt ja eine Dokumentation in der ARD, die 2 Jahre lang den Prozess, den Entstehungsprozess des Albums begleitet hat. Und ich habe gerade schon, wir haben gerade schon als Mikro aus war gesagt, man kriegt da so ein bisschen den Eindruck, Campino ist, glaube ich, kein einfacher Chef. Also er ist da schon sehr perfektionistisch, sehr auch hinterher. Und man hat auch mitgekriegt, er wollte eben auch ein paar ruhigere Stücke noch drin haben. Unter anderem hat er einen Song drauf, den er für seinen Sohn geschrieben hat. Er hat gesagt, ich habe in meinem musikalischen Leben immer Liebeserklärungen gemacht an Leute, die schon tot waren. Jetzt wollte ich auch mal wen nehmen, der irgendwie noch da ist. Werden wir später auch noch hören, aber jetzt nehmen wir erstmal, oder wir bleiben erstmal bei den punkigen Stücken, und was zu den Toten Hosen irgendwie auch immer dazugehörte, ist natürlich die Politik, das sich politisch aussprechen, stark machen, Standpunkt klar machen. Das tun sie beispielsweise auch auf Schlechte Nachbarn. Das hören wir jetzt und danach Lass mal nicht machen.

Ja, die Toten Hosen. Dann geht es weiter mit dem Stück, was früher einmal war. Das kann als neue Hosenhymne gelten. Und das, was sie immer gemacht haben, ist der nächste Song, der Song Nummer 7, Nur nach vorn.

0: Wenn man die Toten Hosen mit ihrem angeblich letzten Album hört, dann kommt sicherlich bei vielen ein bisschen Wehmut auf. Denn wenn eine Band, egal welche, jetzt die Toten Hosen sagt, dass sie Schluss machen, beziehungsweise keine CDs mehr prägen, eine große Abschiedstournee machen sie ja noch. Aber da spielt ein bisschen Wehmut mit für eine Band, die einen das ganze Leben fast begleitet hat.
1: Ja, und bei mir ist es ja sogar das ganze Leben. Ich als 96er-Jahrgang bin musikalisch mit ihnen groß geworden. Sie haben meinen Musikstil maßgeblich mitgeprägt. Ich weiß bis heute, also eins meiner ersten Alben war tatsächlich ein Hosen-Live-Album. Das hat mich dann Richtung Punk und Metal etc. gebracht. Es war also mein musikalischer Einstieg quasi. Ich bin also sehr dankbar, dass es damals die Toten Hosen waren und nicht Helene Fischer. Wer weiß, wo ich dann musikalisch heute sitzen würde. Aber ja, natürlich wird man ein kleines bisschen melancholisch und man muss abwarten, ne? Wie, ob sie wirklich nochmal wiederkommen. Also in vorhin schon besprochener Doku hat Campino ja sehr deutlich gemacht, es wird nicht so eine Nummer in 2 Jahren dann doch wieder zurück, sondern es soll schon sehr endgültig sein. Ja, wir bleiben gespannt und machen weiter mit dem Album und machen weiter mit etwas, was die Toten Hosen auch von Anfang an gemacht haben. Auch das haben wir vorhin schon gesagt. Politisch klare Kante zeigen in aktuellen Zeiten oder seit einigen Jahren immer wieder auch gegen die AfD. Und das machen sie zum Beispiel mit dem übernächsten Song.
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Von den hartgesottenen Toten Hosen-Fans gab es natürlich für dieses Album auch Kritik, weil die Toten Hosen in einigen Songs die leiseren Töne angeschlagen haben und zwei davon hören wir jetzt. Und zwar eine altersmilde Rückschau, sage ich mal, Augen zu und der Song Schicksal.

0: Ich finde, dass die Toten Hosen auf diesem Abschiedsalbum zumindest eins zeigen, ihre Vielseitigkeit. Und das ist für mich ein gutes Zeichen, für die echten Punk-Fans wahrscheinlich nicht. Ich finde die CD, als ich das erste Mal gehört habe, durchgehend gut.
1: Ja, ich finde auch, dass es ein sehr, sehr gelungener Abschied ist. Sie haben ja auch noch nie so lange nach eigenem Bekunden an einer Platte gearbeitet. Ich finde, man hört und merkt auf jeden Fall auch, dass da viel drinsteckt, dass irgendwie auch nochmal einiges längere Zeit vielleicht gesagt werden wollte, was jetzt gesagt wurde. Und da ist ja auch der Song ein Teil von, den wir vorhin schon kurz angeschnitten haben, nämlich Glück, der jetzt kommt, den Campino für seinen Sohn geschrieben hat. Das erste Mal in seiner musikalischen Karriere eine Art Liebeserklärung musikalisch an eine Person, die noch nicht verstorben ist, sondern die quasi schon lebt. Er sagt, das war ein unglaublich schwieriger Prozess für ihn, weil es immer was anderes ist, jemandem, der noch am Leben ist, der es dann auch hören wird, so etwas zu schreiben und zu singen als einer Person, die es eben nicht mehr hören wird. Der Song heißt Glück, den hören wir jetzt und danach gibt es dann Ich will.

0: Das war's schon fast mit Rockpop für diese Woche, aber zwei haben wir noch. In fast jeder CD von den Toten Hosen kam das Wort Düsseldorf vor, denn sie sind echte Düsseldorfer und stehen auch dazu und sind also auch Fans ihrer Stadt, auch Fans von dem Fußballclub Fortuna Düsseldorf. Und da mussten sie dieses Jahr etwas leiden.
1: Ja, denn die Toten Hosen und auch das Album Trink aus, wir müssen gehen, da sind wir uns, glaube ich, einig, absolut erstklassig. Die Fortuna jetzt aber drittklassig abgestiegen. Die Toten Hosen haben da einige Aktionen schon gemacht von einem Retter-Trikot, das sie gesponsert haben, sind regelmäßig im Stadion. Campino ist ja zusätzlich auch noch Liverpool-Fan, aber trotzdem, sie sind echte Düsseldorfer, echte Fortunen. Dementsprechend, ja, war es nicht ganz so einfach für sie, aber so ist das im Fußball manchmal. Für uns ist ja auch nicht immer einfach mit unseren Vereinen.
0: Ja, wir verabschieden uns. Ich bin Pavel Blaschke.
1: Und ich bin Marvin Weiß.
0: Und Sie hören jetzt Düsseldorf und Trink aus.

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1: Die Meldung aus der Region mit Angela Werner. Vom 26. bis 28. Juni ist in Hessisch-Oldendorf das 9. internationale Volkswagen-Veteranentreffen. Aufgrund der Veranstaltung wird die Innenstadt bereits ab Mittwoch 18 Uhr bis Sonntag, jeweils bis in die späten Abendstunden, für den Fahrzeugverkehr gesperrt. Für den Busverkehr werden Ersatzhaltestellen eingerichtet. Anwohnerinnen und Anwohner werden gebeten, ihre Fahrzeuge rechtzeitig außerhalb des gesperrten Bereichs abzustellen, da eine Zu- oder Abfahrt während der Sperrzeiten nicht möglich ist. Der Lieferverkehr ist nur in den frühen Morgenstunden eingeschränkt erlaubt. Die Kirchengemeinden am Id, Id-Nesselberg, Koppenbrügge und die Gesamtkirchengemeinde Saaletal laden am Freitag zur Aktion Einfach heiraten auf das Gelände der Klosterkirche in Marienau ein. Von 15 bis 19 Uhr können sich Paare, die bereits standesamtlich getraut sind, spontan kirchlich trauen lassen, vorausgesetzt eine Person ist evangelisch. Grundsätzlich haben alle Paare über 18 die Möglichkeit, sich an diesem Tag einen Segen für den weiteren gemeinsamen Lebensweg zusprechen zu lassen. Für eine kirchliche Trauung ist die standesamtliche Trauurkunde mitzubringen. Die Teilnahme kann spontan erfolgen. Anmeldungen im Vorfeld sind aber auch möglich und reduzieren eine mögliche Wartezeit. Die Stadt Hameln reagiert auf die hochsommerlichen Temperaturen und untersagt aufgrund der aktuell anhaltenden Hitze und Trockenheit ab sofort jegliches offenes Feuer auf den städtischen Friedhöfen. Dies schließt auch Grabkerzen ein. Die Stadtverwaltung bittet darum, bis auf Weiteres keine Kerzen auf den Gräbern anzuzünden. Und soweit die Meldung aus der Region. Weiter mit den Weltnachrichten.
2: Ich bin Jan-Henner Reitze. Die Bundesregierung will alle 33 Reformempfehlungen der Rentenkommission umsetzen, trotz Kritik von verschiedenen Seiten. Vorgesehen ist zum Beispiel, dass Arbeitgeber und Arbeitnehmer in Zukunft neben den Rentenbeiträgen auch in eine Kapitalrente einzahlen. Das Rentenalter soll langsam über 67 Jahre hinaus steigen. Wirtschaftsexperten bezweifeln, dass die Änderungen ausreichen, um das Rentensystem langfristig zu stabilisieren. Gewerkschaften gehen die Einschnitte zu weit. Vertreter der islamistischen Taliban sind erstmals seit ihrer Machtübernahme in Afghanistan von der EU-Kommission zu Gesprächen in Brüssel empfangen worden. Es ging um das Thema Abschiebungen.
3: Die EU-Staaten wollen mehr afghanische Kriminelle, die ein Sicherheitsrisiko sind, in deren Heimat abschieben. Schon im Januar hatten 20 Staaten die EU-Kommission um Hilfe bei den Abschiebungen gebeten. Das Ganze ist aber heikel. Erstens, weil die EU die Taliban nicht als legitime Regierung anerkennt. Daher ist auch die Rede von technischer Ebene. Zweitens aber auch, weil den Taliban schwere Menschenrechtsverletzungen angelastet werden. Deutschland hofft dennoch in der Zukunft auf 3 Abschiebeflüge pro Monat. Dieter Ebeling, Brüssel.
2: Der Anteil von Studiengängen mit Zugangsbeschränkungen geht in Deutschland weiter zurück. Wer sich zum kommenden Wintersemester an einer Universität einschreiben möchte, muss nur noch für etwa ein Drittel der Angebote einen bestimmten Abischnitt erfüllen oder einen Eignungstest machen, heißt es vom Zentrum für Hochschulentwicklung.
4: Nächtelanges Büffeln für einen Top-Abi-Durchschnitt ist nicht mehr unbedingt nötig. Die allermeisten Studierenden, die können nämlich nun das Fach und auch die Hochschule wählen, sagen die Forschenden. Und selbst in NC-Studienfächern wie Medizin oder Pharmazie, da ist die Chance nun größer, einen Platz zu ergattern, weil das Angebot zunimmt. Aber es gibt regionale Unterschiede. In Berlin zum Beispiel gibt es häufiger Zugangsbeschränkungen als in Rheinland-Pfalz. Claudia Wächter, Nachrichtenredaktion.
2: Wegen Terrorverdacht sind heute in Baden-Württemberg, Brandenburg und Hessen die Wohnungen von 5 Verdächtigen durchsucht worden. Vorgeworfen wird ihnen Mitgliedschaft in der Terrororganisation Islamischer Staat. Sie sollen Geld beschafft haben, für den IS nach Deutschland gekommen sein und Kontakte für die Organisation geknüpft haben.
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5: Mit Jan Hampe. Nach der Nacht mit Tiefstwerten um 18 Grad scheint am Mittwoch die Sonne von morgens bis abends. Nur wenige Wolken. Es soll trocken bleiben und richtig heiß werden. Temperaturen steigen bis auf 33 Grad. Auch am Donnerstag 16 Sonnenstunden bei meist blauem Himmel. Kein Niederschlag in Sicht bei Höchstwerten um 33 Grad.
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Es ist Dienstag, kurz nach 21 Uhr, und das heißt für euch, es ist wieder Zeit für die christliche Sendung Freispruch auf Radioaktiv. Heute mit Anna und Björn vom Freien Evangelischen Zentrum. Das Thema unseres heutigen Sendebeitrags lautet: Du bist entschuldigt. Es geht um ein Thema, das uns allen tagtäglich begegnet und welches uns herausfordert. Die Sünde. Das klingt erstmal nach schwerer Kost und wir verbinden damit vermutlich überwiegend einschneidende menschliche Verfehlungen wie Mord, Diebstahl oder ähnliches. Aber was ist mit vermeintlich kleinen Regelverstößen? Zählen die nicht? Wir Menschen neigen im Allgemeinen dazu, in Schubladen zu denken und da wirkt doch eine kleine Geschwindigkeitsübertretung im Straßenverkehr gegenüber zum Beispiel einem Banküberfall natürlich geradezu harmlos. Gott unterscheidet hier jedoch nicht. Er ist aber auch kein Spielverderber und er will uns bewusst auch keine Fußfesseln anlegen, auch wenn uns das als Christen oftmals entgegengehalten wird. Aber das ganze Gegenteil ist der Fall. Gott will, dass wir frei sind, Freude und Erfüllung im Leben haben und dass es uns gut geht. Deshalb hat er uns mit seinem Wort in der Bibel vielmehr einen Leitfaden an die Hand gegeben, mit dem er uns vor größerem Schaden, Unheil und Unwägbarkeiten in jeglicher Hinsicht bewahren möchte und uns so auch ein problemloses gesellschaftliches Miteinander ermöglichen will. Es handelt sich dabei um Leitplanken, zwischen denen wir uns frei und zwanglos bewegen können. Und wer von uns fühlt sich beim Überqueren einer hohen Talbrücke mit tiefen Abgründen rechts und links nicht wohl, wenn es dort eine schützende Leitplanke gibt? Gott weiß aber auch, dass wir nicht perfekt sind und dass uns auf unserem Lebensweg leider auch der ein oder andere Fehltritt jenseits der Leitplanken passieren wird. In Jeremia 31, Vers 3 heißt es: Ich habe dich je und je geliebt, deshalb habe ich dich zu mir gezogen aus lauter Güte. Gott ist also barmherzig und will nicht, dass wir verloren gehen. Und so sandte er uns Jesus Christus, seinen Sohn, der für unsere Sünden am Kreuz starb. Das bedeutet jedoch nicht, dass wir unentwegt folgenlos sündigen dürfen und sollen. Wir sollten uns vielmehr davor hüten, seine Barmherzigkeit auszunutzen. Und um im Bild der Leitplanken für das Leben zu bleiben, wer würde schon freiwillig mit seinem Auto immer ein Stück

dichter an die Leitplanke fahren und, auch wenn es schon knackt, knirscht und quietscht, noch testen, wie weit man noch gehen kann. So sagt es einmal einer unserer Prediger. Wenn uns ein Fehltritt passiert, sollen wir dies ehrlich bekennen, umkehren und diese Sünde nicht noch einmal begehen. Dann ist sie uns vergeben und wir sind entschuldigt. Mehr zum Thema Du bist entschuldigt hört ihr heute in Annas Denkanstoß. Und begleitet wird der Sendebeitrag mit einem Mix aus christlicher Pop- und Rockmusik.

Die Sünde hat ihre Macht über euch verloren. Soll das nun heißen, dass wir bedenkenlos sündigen können, weil uns ja Gottes Gnade gilt und wir das Urteil des Gesetzes nicht mehr zu fürchten brauchen? Natürlich nicht. Wisst ihr nicht, dass ihr dem Herrn gehorchen müsst, dem ihr euch verpflichtet habt? Und das heißt, entweder entscheidet ihr euch für die Sünde und werdet sterben, oder ihr hört auf Gott und er wird euch annehmen. Aber Gott sei Dank, ihr seid nicht mehr hilflos der Sünde ausgeliefert, sondern ihr hört von ganzem Herzen auf das, was euch gelehrt worden ist und was jetzt euer Leben bestimmt. Denn ihr seid von der Herrschaft der Sünde frei geworden. Ihr könnt jetzt Gott dienen und das tun, was ihm gefällt. Aus Römer Kapitel 6, Verse 14 bis 18.

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1: Vor kurzem erzählte uns jemand, der auch Christ ist, über Wendungen in seinem Leben und ließ uns nochmal neu über Schuld und Sünde nachdenken. Es ist eine Geschichte, die uns die Haare zu Berge stehen ließ, denn es geht um Lüge, Betrug, Verrat, Verletzung, es geht um Ehebruch. Ein Handeln, das moralisch wie menschlich und natürlich auch aus christlicher Sicht falsch ist. Die Bibel nennt es eindeutig Sünde. Nun ist es ja eigentlich einerlei, welche Art von Sünde man begeht. Es ist und bleibt falsches Verhalten, von dem sich kein Mensch freimachen kann. Angefangen bei scheinbar alltäglichen Belanglosigkeiten wie Lügen, Lästern, Vorurteilen, Beschimpfungen, über Kavaliersdelikte wie Steuerbetrug, bis hin zu schweren Verbrechen wie Raub, Einbruch oder sogar Mord. Während wir Menschen diese Fehlverhalten kategorisieren und versuchen, auf einer Skala einzuordnen, bleibt es vor Gott eben allesamt Sünde. Böses Handeln, das uns von ihm trennt. Darüber müssen wir uns alle bewusst sein. Auch wenn wir keine Ehebrecher oder Mörder sind, so sind wir doch alle nicht frei von Schuld. Hier auf der Erde gibt es unser Rechtssystem. Oft reicht das Bitten um Verzeihung beim Opfer aus. In härteren Fällen wird man eben zu einer Strafe verurteilt, um sein Fehlverhalten zu büßen. Ganz unabhängig von eigener tatsächlicher Reue oder davon, ob es dem Opfer überhaupt hilft. Bei Gott ist das etwas anders. Sünde ist Sünde. Egal welche Kategorie und wie lange sie her ist. Sünde verjährt bei Gott nicht. Sie trennt uns von ihm. Doch durch Jesus Christus dürfen wir unsere Schuld ehrlich bekennen, uns entschuldigen. Aufrichtige Buße und Geständnis reicht völlig aus, um von Gott freigesprochen zu werden. Was vor Gott einmal ausgesprochen ist, verliert seine Kraft. Gott tilgt unsere Schuld. In der Bibel, in Micha Kapitel 7, Vers 19 steht, er wirft unsere Sünden tief hinab ins Meer. Sie sind vergangen, gelöscht, vergessen. Welch eine wunderbare Entlastung, diese Entschuldigung. Ja, obwohl wir oft trotzdem selbst unserer Schuld noch nachhängen und wie eine Last hinter uns herziehen, was allerdings sicher nicht in Gottes Sinne ist. Denn Gott vergibt, er spricht frei. Und das allein durch Glaube, allein durch Liebe und allein aus seiner Gnade heraus. Weil Jesus Christus als einzig unschuldiger Mensch all unsere Fehler auf sich nahm und dafür am Kreuz starb. Eine Tat, die sich immer so hochtrabend theologisch anhört, doch im Grunde genommen beinahe alltäglich und sehr naheliegend ist. Zum Beispiel, bevor mein Kind büßt, trete ich freiwillig aus Liebe dafür ein. Muss es sogar manchmal, wenn es vom Gesetzgeber her heißt, Eltern haften für ihre Kinder. Es ist der gleiche Grundgedanke des Sühnetodes. Gott wusste, dass wir nicht ohne Fehler, ohne Schuld, ohne Sünde sein werden. Lange genug, durch die ganze Zeit des Alten Testaments hindurch, hat er doch versucht, uns auf den richtigen, guten Weg zu helfen. Versprechen, Geduld, klare Regeln, Gebote, Strafen, Vorbilder, Propheten, Zeichen. Tja, doch die Menschen scheinen nicht einsichtig. Sie stecken in ihrer Schuld fest. Wie schwer es ist, konsequent gut zu sein, erkennen wir ja an uns selbst. Gut und beruhigend zu wissen, dass Gott uns kennt und nichts von uns verlangt, was wir nicht leisten können, was wir nicht zu leisten in der Lage sind. Er gibt uns die Kraft zur Umkehr und die Kraft für den neuen Weg. Gut zu wissen, dass er uns liebt, obwohl wir nicht perfekt sind. Und beruhigend zu wissen, dass er immer schon Menschen für besondere Aufgaben wählte, die genauso wenig perfekt waren wie wir. Noah, Trinker. Mose, Zweifler. Jona, Drückeberger. David, Mörder. Elia, depressiv. Petrus, Leugner. Paulus, ein Rechthaber. Die Ausnahme war Jesus Christus. Gott kennt unsere Schwächen und will uns trotzdem für seinen Plan einsetzen. Er hat uns trotz all unserer Sünden durch all die Jahre nicht aufgegeben. Er liebt uns, er will uns retten. Und darum kam Jesus und änderte alles. Der Weg zu Gott ist frei. Ja, soweit die Theorie. Doch was bedeutet das konkret für unser Handeln? Wie lässt sich diese Theorie umsetzen? Gott hat Ansprüche an uns. Eine Erwartung, die gleichzeitig aber doch ein freiwilliges Angebot ist. Er steht dort mit offenen Armen, ruft uns zu sich und sagt, wir können alles abladen, wir können neu beginnen, steh zu deinen Fehlern und bitte um Entschuldigung. So leicht getan wie gesagt, mehr ist es nicht. Anscheinend ist doch Vorsicht geboten. Denn erster Trugschluss bei einigen, ach, ich bin Christ und kann deswegen ja so viel sündigen, wie ich möchte, danach wird es mir ja vergeben. Diese Entschuldigung legitimiert uns aber keinesfalls zu wiederholten, bewussten Fehltritten, nur weil wir danach einfach um Vergebung bitten könnten. Zweiter und wohl noch schlimmerer Trugschluss, den wir nun hörten: Wieso sollte ich es unterlassen, diese Sünde weiter zu tun und weiter so zu leben? Wofür ist Jesus denn schließlich gestorben? Fatale Haltung, falsche Interpretation, da hat man dann definitiv nicht Gottes Idee dahinter verstanden. Jesus ist doch nicht gestorben, damit wir ungehindert weiter sündigen können. Jesus sagte zu den Vollstreckern der verurteilten Sünderin: Wer von euch ohne Schuld ist, werfe den ersten Stein. Heißt, keiner ist frei von Schuld. Aber weiter sagte er zur Sünderin selbst: Geh hin und sündige von jetzt an nicht mehr. Einerseits heißt es, dass wir danach streben sollen, uns zu bessern. Vielmehr aber bezieht es sich auch auf die jeweilige Sünde, derer wir entschuldigt sind. Beende dein Fehlverhalten, wiederhole es nicht und schlage den anderen Weg ein. Jetzt ist deine Chance. Wir sind entschuldigt. Das Bewusstsein über den Preis für diese Möglichkeit sollte uns demütig werden lassen und nicht dazu anspornen, weiter zu sündigen. Wenn wir Gott aufrichtig folgen wollen und ihm lieben, wollen wir uns doch bemühen, gut zu sein, besser zu werden und den Preis, den Jesus zahlte, zu würdigen. Der Sühnetod, dieses schwere Wort, soll uns dabei aber ja keine Last auf den Schultern sein und uns dauerhaft ein schlechtes Gewissen machen. Nein, vielmehr soll es uns frei machen und uns motivieren, uns dem würdig zu verhalten. Wofür ist Jesus gestorben? Nicht, damit wir ungehindert gerechtfertigt sündigen können. Damit würden wir Gottes Barmherzigkeit ausnutzen, würden es verspotten. Wir sollten uns hüten, Gottes Gnade zu missbrauchen. Jesus Christus ist für unsere Freiheit gestorben und hat den Weg zu Gott freigemacht. Wir dürfen uns freuen über einen solchen Gott, der uns immer wieder eine Chance zur Umkehr gibt und der uns vollkommen entschuldigt. Denn so sehr hat Gott die Welt geliebt, dass er seinen Sohn für uns gab.

Wenn wir aber unsere Sünden bekennen, dann erweist sich Gott als treu und gerecht. Er wird unsere Sünden vergeben und uns von allem Bösen reinigen. 1. Johannes 1, Vers 9.

Herr, wende dich mir zu und sei mir gnädig, so wie du es gegenüber allen bist, die dich lieben. Lenke meine Schritte durch dein Wort und lass nicht zu, dass das Böse über mich Macht gewinnt. Psalm 119, Verse 132 bis 133.

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1: Du bist entschuldigt, so lautete das Thema unseres heutigen Sendebeitrags, der sich nun auch schon wieder dem Ende nähert. Wir hoffen, dass euch die Sendung gefallen hat und auch ein paar interessante und nachdenkenswerte Impulse dabei waren. Habt ihr Fragen zu den gespielten Musiktiteln oder wünscht ihr euch eine Sendung zu einem ganz bestimmten Thema? Dann könnt ihr uns direkt unter der E-Mail sendung-freispruch@gmx.de erreichen. Wir wünschen euch eine gesegnete Zeit, bis zum nächsten Mal, wenn es wieder heißt Freispruch, das christliche Magazin aus Hameln auf Radio Aktiv. Freispruch, christliche Themen an- und ausgepackt. Freispruch, kreuz und quer durch die Bibel. Tschüss und bis zum nächsten Mal, sagen Anna und Björn.

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1: Die Meldung aus der Region mit Angela Werner. Vom 26. bis 28. Juni ist in Hessisch-Oldendorf das 9. internationale Volkswagen-Veteranentreffen. Aufgrund der Veranstaltung wird die Innenstadt bereits ab Mittwoch 18 Uhr bis Sonntag, jeweils bis in die späten Abendstunden, für den Fahrzeugverkehr gesperrt. Für den Busverkehr werden Ersatzhaltestellen eingerichtet. Anwohnerinnen und Anwohner werden gebeten, ihre Fahrzeuge rechtzeitig außerhalb des gesperrten Bereichs abzustellen, da eine Zu- oder Abfahrt während der Sperrzeiten nicht möglich ist. Der Lieferverkehr ist nur in den frühen Morgenstunden eingeschränkt erlaubt. Die Kirchengemeinden am Id, Id-Nesselberg, Koppenbrügge und die Gesamtkirchengemeinde Saaletal laden am Freitag zur Aktion Einfach heiraten auf das Gelände der Klosterkirche in Marienau ein. Von 15 bis 19 Uhr können sich Paare, die bereits standesamtlich getraut sind, spontan kirchlich trauen lassen, vorausgesetzt eine Person ist evangelisch. Grundsätzlich haben alle Paare über 18 die Möglichkeit, sich an diesem Tag einen Segen für den weiteren gemeinsamen Lebensweg zusprechen zu lassen. Für eine kirchliche Trauung ist die standesamtliche Trauurkunde mitzubringen. Die Teilnahme kann spontan erfolgen. Anmeldungen im Vorfeld sind aber auch möglich und reduzieren eine mögliche Wartezeit. Die Stadt Hameln reagiert auf die hochsommerlichen Temperaturen und untersagt aufgrund der aktuell anhaltenden Hitze und Trockenheit ab sofort jegliches offenes Feuer auf den städtischen Friedhöfen. Dies schließt auch Grabkerzen ein. Die Stadtverwaltung bittet darum, bis auf Weiteres keine Kerzen auf den Gräbern anzuzünden. Und soweit die Meldung aus der Region. Weiter mit den Weltnachrichten.
2: Ich bin Dirk Zeitler. In Deutschland rücken ein steigendes Rentenalter und eine weitreichende Umgestaltung der Alterssicherung näher. Union und SPD wollen die Empfehlungen der Rentenkommission schnell 1:1 umsetzen. Das kündigten Bundeskanzler Merz und Sozialministerin Baas an.
3: Kern der Empfehlungen ist eine neue Kapitalrente. Sie soll das Rentenniveau stabilisieren. Dafür sollen Arbeitgeber und Arbeitnehmer 2% des Bruttoeinkommens zahlen, zusätzlich zum normalen Rentenbeitrag. Außerdem geplant ein schrittweise ansteigendes Renteneintrittsalter und keine Frührente ohne Abschläge mehr ab 63. Frühestens ab 64 soll man künftig in Rente gehen können, aber dann mit Abschlägen. Aus Berlin, Thomas Thonfeld.
2: Vertreter der islamistischen Taliban sind erstmals seit ihrer Machtübernahme in Afghanistan von der EU-Kommission zu Gesprächen in Brüssel empfangen worden. Bei dem Austausch auf technischer Ebene ging es um die Abschiebungen von Afghanen in ihre Heimat. Das bestätigte die Europäische Kommission. Ziel der Gespräche ist es demnach, mehr Rückführungen aus der EU von afghanischen Staatsangehörigen zu ermöglichen, die Straftaten begangen haben und ein Sicherheitsrisiko darstellen. Frankreich hat den heißesten Tag seit Beginn der Messungen 1947 erlebt. In der Spitze wurden teilweise Werte deutlich über 40 Grad gemessen.
4: Nach der heißesten Nacht folgt in Frankreich der heißeste Tag seit Jahrzehnten. Riesige Teile des Landes ächzen unter Hitze. Noch nie gab es in so vielen Gegenden Hitzewarnung rot und ein Ende ist noch immer nicht in Sicht. Auch für Touristinnen und Touristen haben die hohen Temperaturen mittlerweile Folgen. So schließen Eiffelturm und Louvre schon um 16 Uhr und selbst bei Mont-Saint-Michel in der sonst eher kühleren Normandie rieten die Betreiber Besuchern dazu, lieber wann anders zu kommen. Rache Sommer, Paris.
2: Zum Sport. Ein wieder starker Cristiano Ronaldo hat Portugal zum Comeback im Favoritenkreis dieser Fußball-WM geführt. Der Superstar traf beim 5:0 gegen Außenseiter Usbekistan zweimal. Als erster Spieler überhaupt hat der 41-Jährige jetzt bei 6 Weltmeisterschaften getroffen.
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5: Mit Jan Hampe. Nach der Nacht mit Tiefstwerten um 18 Grad scheint am Mittwoch die Sonne von morgens bis abends. Nur wenige Wolken, es soll trocken bleiben und richtig heiß werden. Temperaturen steigen bis auf 33 Grad. Auch am Donnerstag 16 Sonnenstunden bei meist blauem Himmel. Kein Niederschlag in Sicht bei Höchstwerten um 33 Grad.
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1: Die Meldung aus der Region mit Angela Werner. Vom 26. bis 28. Juni ist in Hessisch-Oldendorf das 9. internationale Volkswagen-Veteranentreffen. Aufgrund der Veranstaltung wird die Innenstadt bereits ab Mittwoch 18 Uhr bis Sonntag, jeweils bis in die späten Abendstunden, für den Fahrzeugverkehr gesperrt. Für den Busverkehr werden Ersatzhaltestellen eingerichtet. Anwohnerinnen und Anwohner werden gebeten, ihre Fahrzeuge rechtzeitig außerhalb des gesperrten Bereichs abzustellen, da eine Zu- oder Abfahrt während der Sperrzeiten nicht möglich ist. Der Lieferverkehr ist nur in den frühen Morgenstunden eingeschränkt erlaubt. Die Kirchengemeinden am Id, Id-Nesselberg, Koppenbrügge und die Gesamtkirchengemeinde Saaletal laden am Freitag zur Aktion Einfach heiraten auf das Gelände der Klosterkirche in Marienau ein. Von 15 bis 19 Uhr können sich Paare, die bereits standesamtlich getraut sind, spontan kirchlich trauen lassen, vorausgesetzt eine Person ist evangelisch. Grundsätzlich haben alle Paare über 18 die Möglichkeit, sich an diesem Tag einen Segen für den weiteren gemeinsamen Lebensweg zusprechen zu lassen. Für eine kirchliche Trauung ist die standesamtliche Trauurkunde mitzubringen. Die Teilnahme kann spontan erfolgen. Anmeldungen im Vorfeld sind aber auch möglich und reduzieren eine mögliche Wartezeit. Die Stadt Hameln reagiert auf die hochsommerlichen Temperaturen und untersagt aufgrund der aktuell anhaltenden Hitze und Trockenheit ab sofort jegliches offenes Feuer auf den städtischen Friedhöfen. Dies schließt auch Grabkerzen ein. Die Stadtverwaltung bittet darum, bis auf Weiteres keine Kerzen auf den Gräbern anzuzünden. Und soweit die Meldung aus der Region. Weiter mit den Weltnachrichten.
2: Ich bin Dirk Zeitler. Gewerkschaften und Arbeitgeber können den Vorschlägen der Rentenkommission Positives abgewinnen, sehen wesentliche Punkte aber auch kritisch. DGB-Chefin Fahimi lobte in einem ZDF-Spezial das Bekenntnis der Kommission, dass es eine lebensstandardsichernde Rente für alle geben müsse. Das Paket enthalte aber auch Ungerechtigkeiten. Ähnlich äußerte sich auch BDEA-Hauptgeschäftsführer Kampeter. Er sprach von politischem Mut der Bundesregierung. Das bedeutet aber nicht, dass die Wirtschaft alles super daran finde. Wer ein Paket empfängt oder aufgeben möchte, kann in Deutschland immer häufiger auf einen Automaten zurückgreifen. Marktführer DHL etwa bietet rund 18.000 solcher Stationen an.
3: Ein paar Klicks und die Ware ist bestellt. Online-Käufe sind in Deutschland weiter auf dem Vormarsch. Und entsprechend steigt auch die Zahl der Pakete. Rund 3,8 Milliarden wurden im vergangenen Jahr verschickt. Die meisten davon gingen noch immer direkt zum Kunden an die Haustür. Da gibt es aber oft Probleme, etwa wenn der Paketbote klingelt und warten muss, bis jemand öffnet oder sogar niemand da ist. Das alles kostet viel Zeit und damit Geld. Deshalb wird verstärkt auf Paketautomaten gesetzt. Die stehen vor allem in Städten, aber auch auf dem Land geht es voran. Thomas Brock, Nachrichtenredaktion.
2: Frankreich hat den heißesten Tag seit Beginn der Messungen 1947 erlebt. In der Spitze wurden teilweise Werte deutlich über 40 Grad gemessen.
4: Nach der heißesten Nacht folgt in Frankreich der heißeste Tag seit Jahrzehnten. Riesige Teile des Landes ächzen unter Hitze. Noch nie gab es in so vielen Gegenden Hitzewarnung rot und ein Ende ist noch immer nicht in Sicht. Auch für Touristinnen und Touristen haben die hohen Temperaturen mittlerweile Folgen. So schließen Eiffelturm und Louvre schon um 16 Uhr und selbst bei Mont-Saint-Michel in der sonst eher kühleren Normandie rieten die Betreiber Besuchern dazu, lieber wann anders zu kommen. Rache Sommer, Paris.
2: Ein wieder erstarkter Cristiano Ronaldo hat Portugal zum Comeback im Favoritenkreis dieser Fußball-WM geführt. Der Superstar traf beim 5:0 gegen Außenseiter Usbekistan zweimal. Als erster Spieler überhaupt hat der 41-Jährige jetzt bei 6 Weltmeisterschaften getroffen.
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5: Mit Jan Hampe. Nach der Nacht mit Tiefstwerten um 18 Grad scheint am Mittwoch die Sonne von morgens bis abends. Nur wenige Wolken, es soll trocken bleiben und richtig heiß werden. Temperaturen steigen bis auf 33 Grad. Auch am Donnerstag 16 Sonnenstunden bei meist blauem Himmel. Kein Niederschlag in Sicht bei Höchstwerten um 33 Grad.
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1: Die Meldung aus der Region mit Angela Werner. Vom 26. bis 28. Juni ist in Hessisch-Oldendorf das 9. internationale Volkswagen-Veteranentreffen. Aufgrund der Veranstaltung wird die Innenstadt bereits ab Mittwoch 18 Uhr bis Sonntag, jeweils bis in die späten Abendstunden, für den Fahrzeugverkehr gesperrt. Für den Busverkehr werden Ersatzhaltestellen eingerichtet. Anwohnerinnen und Anwohner werden gebeten, ihre Fahrzeuge rechtzeitig außerhalb des gesperrten Bereichs abzustellen, da eine Zu- oder Abfahrt während der Sperrzeiten nicht möglich ist. Der Lieferverkehr ist nur in den frühen Morgenstunden eingeschränkt erlaubt. Die Kirchengemeinden am Id, Id-Nesselberg, Koppenbrügge und die Gesamtkirchengemeinde Saaletal laden am Freitag zur Aktion Einfach heiraten auf das Gelände der Klosterkirche in Marienau ein. Von 15 bis 19 Uhr können sich Paare, die bereits standesamtlich getraut sind, spontan kirchlich trauen lassen, vorausgesetzt eine Person ist evangelisch. Grundsätzlich haben alle Paare über 18 die Möglichkeit, sich an diesem Tag einen Segen für den weiteren gemeinsamen Lebensweg zusprechen zu lassen. Für eine kirchliche Trauung ist die standesamtliche Trauurkunde mitzubringen. Die Teilnahme kann spontan erfolgen. Anmeldungen im Vorfeld sind aber auch möglich und reduzieren eine mögliche Wartezeit. Die Stadt Hameln reagiert auf die hochsommerlichen Temperaturen und untersagt aufgrund der aktuell anhaltenden Hitze und Trockenheit ab sofort jegliches offenes Feuer auf den städtischen Friedhöfen. Dies schließt auch Grabkerzen ein. Die Stadtverwaltung bittet darum, bis auf Weiteres keine Kerzen auf den Gräbern anzuzünden. Und soweit die Meldung aus der Region. Weiter mit den Weltnachrichten.
2: Ich bin Dirk Zeitler. Der Verkehr der Deutschen Bahn ist wegen einer Funkstörung bundesweit eingestellt. Das bestätigte ein Sprecher der Deutschen Bahn am Abend. Vorläufig werden demnach alle Züge an Bahnhöfen zurückgehalten. Den Angaben des Sprechers zufolge ist der digitale Bahnfunk gestört. Die Bahntechniker seien mit Hochdruck daran, die Störung zu beheben, sagte der Sprecher weiter. Noch ist unklar, wie lange die Störung anhält. In Deutschland rücken ein steigendes Rentenalter und eine weitreichende Umgestaltung der Alterssicherung näher. Union und SPD wollen die Empfehlungen der Rentenkommission schnell 1:1 umsetzen. Das kündigten Bundeskanzler Merz und Sozialministerin Baas an.
3: Kern der Empfehlungen ist eine neue Kapitalrente. Sie soll das Rentenniveau stabilisieren. Dafür sollen Arbeitgeber und Arbeitnehmer 2% des Bruttoeinkommens zahlen, zusätzlich zum normalen Rentenbeitrag. Außerdem geplant ein schrittweise ansteigendes Renteneintrittsalter und keine Frührente ohne Abschläge mehr ab 63. Frühestens ab 64 soll man künftig in Rente gehen können, aber dann mit Abschlägen. Aus Berlin, Thomas Thonfeld.
2: Wer ein Paket empfängt oder aufgeben möchte, kann in Deutschland immer häufiger auf einen Automaten zurückgreifen. Marktführer DHL etwa bietet bereits rund 18.000 solcher Stationen an.
4: Ein paar Klicks und die Ware ist bestellt. Online-Käufe sind in Deutschland weiter auf dem Vormarsch. Und entsprechend steigt auch die Zahl der Pakete. Rund 3,8 Milliarden wurden im vergangenen Jahr verschickt. Die meisten davon gingen noch immer direkt zum Kunden an die Haustür. Da gibt es aber oft Probleme, etwa wenn der Paketbote klingelt und warten muss, bis jemand öffnet oder sogar niemand da ist. Das alles kostet viel Zeit und damit Geld. Deshalb wird verstärkt auf Paketautomaten gesetzt. Die stehen vor allem in Städten, aber auch auf dem Land geht es voran. Thomas Brock, Nachrichtenredaktion.
2: Zum Sport: Ein wieder erstarkter Cristiano Ronaldo hat Portugal zum Comeback im Favoritenkreis dieser WM geführt. Der Superstar traf beim 5:0 gegen Außenseiter Usbekistan zweimal. Als erster Spieler überhaupt hat der 41-Jährige jetzt bei 6 Weltmeisterschaften getroffen.
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5: Mit Jan Hampe. Nach der Nacht mit Tiefstwerten um 18 Grad scheint am Mittwoch die Sonne von morgens bis abends. Nur wenige Wolken. Es soll trocken bleiben und richtig heiß werden. Temperaturen steigen bis auf 33 Grad. Auch am Donnerstag 16 Sonnenstunden bei meist blauem Himmel. Kein Niederschlag in Sicht bei Höchstwerten um 33 Grad.
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1: Die Meldung aus der Region mit Angela Werner. Vom 26. bis 28. Juni ist in Hessisch-Oldendorf das 9. internationale Volkswagen-Veteranentreffen. Aufgrund der Veranstaltung wird die Innenstadt bereits ab Mittwoch 18 Uhr bis Sonntag, jeweils bis in die späten Abendstunden, für den Fahrzeugverkehr gesperrt. Für den Busverkehr werden Ersatzhaltestellen eingerichtet. Anwohnerinnen und Anwohner werden gebeten, ihre Fahrzeuge rechtzeitig außerhalb des gesperrten Bereichs abzustellen, da eine Zu- oder Abfahrt während der Sperrzeiten nicht möglich ist. Der Lieferverkehr ist nur in den frühen Morgenstunden eingeschränkt erlaubt. Die Kirchengemeinden am Id, Id-Nesselberg, Koppenbrügge und die Gesamtkirchengemeinde Saaletal laden am Freitag zur Aktion Einfach heiraten auf das Gelände der Klosterkirche in Marienau ein. Von 15 bis 19 Uhr können sich Paare, die bereits standesamtlich getraut sind, spontan kirchlich trauen lassen, vorausgesetzt eine Person ist evangelisch. Grundsätzlich haben alle Paare über 18 die Möglichkeit, sich an diesem Tag einen Segen für den weiteren gemeinsamen Lebensweg zusprechen zu lassen. Für eine kirchliche Trauung ist die standesamtliche Trauurkunde mitzubringen. Die Teilnahme kann spontan erfolgen. Anmeldungen im Vorfeld sind aber auch möglich und reduzieren eine mögliche Wartezeit. Die Stadt Hameln reagiert auf die hochsommerlichen Temperaturen und untersagt aufgrund der aktuell anhaltenden Hitze und Trockenheit ab sofort jegliches offenes Feuer auf den städtischen Friedhöfen. Dies schließt auch Grabkerzen ein. Die Stadtverwaltung bittet darum, bis auf Weiteres keine Kerzen auf den Gräbern anzuzünden. Und soweit die Meldung aus der Region. Weiter mit den Weltnachrichten.
2: Ich bin Dirk Zeitler. Der Verkehr der Deutschen Bahn ist wegen einer Funkstörung zeitweise bundesweit eingestellt gewesen. Erste Züge der Deutschen Bahn sind inzwischen aber wieder losgefahren. Das bestätigten mehrere Reporter aus den Zügen. Nach Angaben der Chefin der Deutschen Bahn, Evelyn Paller, kennt der bundeseigene Konzern die genaue Ursache für die Störung bisher nicht. In Deutschland rücken ein steigendes Rentenalter und eine weitreichende Umgestaltung der Alterssicherung näher. Union und SPD wollen die Empfehlungen der Rentenkommission schnell 1:1 umsetzen. Das kündigten Bundeskanzler Merz und Sozialministerin Baas an.
3: Kern der Empfehlungen ist eine neue Kapitalrente. Sie soll das Rentenniveau stabilisieren. Dafür sollen Arbeitgeber und Arbeitnehmer 2% des Bruttoeinkommens zahlen, zusätzlich zum normalen Rentenbeitrag. Außerdem geplant ein schrittweise ansteigendes Renteneintrittsalter und keine Frührente ohne Abschläge mehr ab 63. Frühestens ab 64 soll man künftig in Rente gehen können, aber dann mit Abschlägen. Aus Berlin, Thomas Thonfeld.
2: Vertreter der islamistischen Taliban sind erstmals seit ihrer Machtübernahme in Afghanistan von der EU-Kommission zu Gesprächen in Brüssel empfangen worden. Das bestätigte ein Kommissionssprecher. Demnach ging es bei dem Austausch um die Abschiebungen von Afghanen in ihre Heimat.
4: Die EU-Staaten wollen mehr afghanische Kriminelle, die ein Sicherheitsrisiko sind, in deren Heimat abschieben. Schon im Januar hatten 20 Staaten die EU-Kommission um Hilfe bei den Abschiebungen gebeten. Das Ganze ist aber heikel. Erstens, weil die EU die Taliban nicht als legitime Regierung anerkennt, daher ist auch die Rede von technischer Ebene. Zweitens aber auch, weil den Taliban schwere Menschenrechtsverletzungen angelastet werden. Deutschland hofft dennoch in der Zukunft auf 3 Abschiebeflüge pro Monat. Aus Brüssel, Editha Ebeling.
2: Zum Sport. Englands Star-Offensive um Superstürmer Harry Kane ist an Ghanas Abwehrbollwerk verzweifelt und hat auf seiner Titelmission bei der Fußball-WM einen herben Dämpfer kassiert. Die Mannschaft von Trainer Thomas Tuchel kam gegen die Afrikaner nicht über ein 0:0 hinaus. Ein wieder starker Cristiano Ronaldo hat Portugal dagegen zum Comeback im Favoritenkreis dieser Fußball-WM geführt. Der Superstar traf beim 5:0 gegen Außenseiter Usbekistan 2-mal.
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5: Mit Jan Hampe. Nach der Nacht mit Tiefstwerten um 18 Grad scheint am Mittwoch die Sonne von morgens bis abends. Nur wenige Wolken. Es soll trocken bleiben und richtig heiß werden. Temperaturen steigen bis auf 33 Grad. Auch am Donnerstag 16 Sonnenstunden bei meist blauem Himmel. Kein Niederschlag in Sicht bei Höchstwerten um 33 Grad.
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